Tag zusammen. Schön, dass ihr zuhört. Es gibt neue Mucke von Miley Cyrus. Nein, Moming. Die heißt ja jetzt nur noch Miley. Also es gibt neue Musik von Miley. Hat ihren Namen jetzt geändert. Der Nachname wurde sozusagen aussortiert. Und passend zu dieser Neuerung erscheint auch schon bald ein brandneues Album von Miley. Die erste Single daraus ist letzten Freitag schon rausgekommen. Bass Persuades, auf Deutsch in etwa der Bass überzeugt. Warte mal, habe ich hier irgendwo so eine kleine Hörprobe? Ja, hier da. Ja. Ihr hört's, das Ding hat ordentlich Wumms, zeigt musikalisch auch nochmal so eine neue Seite von Miley. Bisschen 80s inspirierter Beat, elektrische Gitarre, damit reitet sie ja voll auf dem Zeitgeist. Und wir sind auf jeden Fall gespannt, wie der Rest des Albums dann klingen wird. Das erscheint am 18. September, dann hören wir auch auf jeden Fall mal hier rein. Bis dahin jetzt erstmal Miley mit ihrer neuen Single Bass Persuade.

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1: Bewölkt, aber meist kein Regen.
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3: A44 Dortmund-Kassel zwischen Büren und Kreuz Wünnenberg-Haaren. 1 Kilometer Stau, 21 Minuten Zeitverlust. Wir wünschen allen unterwegs gute Fahrt.
1: Weißt du, früher, ne? Früher, da konntest du noch irgendwie jeden Tag bis 6 Uhr morgens feiern gehen und bis danach dann noch zur Uni oder so und dann schön aus dem Club raus um 6 noch Sonnenaufgang gucken, herrlich. Heute sehe ich auch häufiger mal den Sonnenaufgang, aber nicht, weil ich bis dahin wach bin, sondern weil ich da schon nicht mehr pennen kann. Alt werden ist auch nichts für schwache Nerven, ne? Echt. Kommt gut in den Morgen mit uns.
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1: Und wir bleiben jetzt aber nochmal, egal wie alt wir sind oder egal wie jung, einmal bleiben wir noch zusammen wach, bis die Wolken lila sind.

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0: 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Ich drücke euch die Daumen.
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1: Ich bin Katrin Müller. Im Zollkonflikt zwischen den USA und Kanada geht es Schlag auf Schlag weiter. Nach den jüngsten Zöllen aus Ottawa kommt prompt eine Antwort aus Washington. Die Trump-Regierung kündigte Einfuhrverbote für bestimmte Produkte aus dem Nachbarland an. 3 Tage nach dem haushohen Sieg der AfD über die regierende CDU in Sachsen-Anhalt treffen die Chefs der beiden Parteien im Bundestag aufeinander. Die AfD-Partei und Fraktionsvorsitzende Weidel eröffnet heute als Oppositionsführerin die Generaldebatte in der Haushaltswoche. Anschließend redet Bundeskanzler und CDU-Chef Merz. Gestern hatte bereits Finanzminister Klingbeil seine Pläne für das kommende Jahr verteidigt.
2: Kanzler Merz und Finanzminister Klingbeil sind in der Haushaltsdebatte von der Opposition scharf kritisiert worden. Sie warf der Regierung Rechentricks und rekordverdächtiges Chaos vor. Klingbeil hielt dagegen. Die Koalition habe schmerzhafte Kompromisse machen und bei Finanzhilfen und Subventionen kürzen müssen. Nur so entstünden Spielräume für Investitionen in die Zukunft. Die AfD kritisierte vor allem die hohe Verschuldung und warf der Regierung verfassungswidrige Buchungstricks vor. Fürs kommende Jahr sind Ausgaben von über 550 Milliarden Euro und insgesamt mehr als 200 Milliarden Euro neue Schulden geplant. Aus Berlin, David Riemer.
1: Der mutmaßliche Saboteur hinter den Angriffen auf Stromleitungen in 3 Bundesländern wollte offenbar weitermachen. NRW-Innenminister Reul sagte, im Moment spreche alles für einen Einzeltäter. Festgenommen wurde der 48-Jährige bei Aachen, nachdem er einer Polizistin verdächtig aufgefallen war.
3: Als die Polizei den Mann schnappte, hatte er weitere Sprengmittel dabei. Auch in einem Zelt im Unterholz fanden die Beamten Sprengladungen. NRW-Innenminister Reul sagt deshalb ziemlich deutlich, der war immer noch unterwegs und wollte weitermachen. Dieses Spiel ist beendet worden. Die Ermittler prüfen trotzdem weiter, ob noch jemand beteiligt war. Zoe Tassovali, Nachrichtenredaktion.
1: Zum Sport. Borussia Dortmund hat zum Auftakt der Ligaphase der Fußball Champions League mit viel Mühe gewonnen. Gegen den spanischen Erstligisten FC Villarreal siegte der BVB mit 3:2. Und Deutschlands Basketballerinnen haben erstmals in ihrer Geschichte das Viertelfinale bei der WM erreicht. Das Team besiegte Außenseiter Südkorea bei dem Heimturnier in Berlin ungefährdet mit 94:56.
0: Das Wetter.
4: Ja, so langsam zieht der Regen aus der Nacht ab und es lockert auf. Die Tiefsttemperaturen liegen zwischen 13 und 9 Grad. Und der Tag selbst startet dann mit einem Mix aus Sonne und Wolken und bis zu 21 Grad. Später kommt dann aber auch wieder Regen dazu.
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5: A44 Dortmund-Kassel zwischen Büren und Kreuz Wünnenberg-Haaren. 1 Kilometer Stau, 19 Minuten Zeitverlust. Wir wünschen allen unterwegs gute Fahrt.
4: Hallo zusammen, ich wünsche euch eine ganz schöne Nacht mit uns. Wir sind bei euch. Johanna Tänzer ist hier. Hi!
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0: Das Wetter.
1: Der Regen aus der Nacht wird langsam weniger, die Wolken machen Platz und dann kann es auch mal sternenklar sein. Dazu haben wir Tiefstwerte von 13 bis 9 Grad. Der Mittwoch startet mit Sonne und Wolken im Wechsel und maximal

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1: Und ich habe jetzt hier gleich richtige 2000er-Vibes für euch. Dank Weedes und Teenage Dirtbag.
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1: Ich bin Katrin Müller. In der Haushaltswoche im Bundestag steht heute Vormittag der Etat des Kanzleramts auf der Tagesordnung. Die Debatte wird von der Opposition traditionell für eine Abrechnung mit der Politik der Regierung insgesamt genutzt.
2: Finanzminister Klingbeil plant fürs kommende Jahr Ausgaben von über 555 Milliarden Euro. Gleichzeitig soll die Neuverschuldung deutlich steigen. Insgesamt sind mehr als 200 Milliarden Euro neue Schulden vorgesehen. Ein großer Teil des Geldes soll in die Verteidigung fließen. Mehrere Milliarden Euro sind auch für die Unterstützung der Ukraine vorgesehen. Finanziert werden soll ein Teil der Mehrausgaben unter anderem durch höhere Steuern auf Tabak, Alkohol, Sekt und eine neue Plastikabgabe. Ab 2028 drohen allerdings Milliardenlücken im Haushalt. Aus Berlin, David Riemer.
1: Im Zollkonflikt zwischen den USA und Kanada geht es Schlag auf Schlag weiter. Nach den jüngsten Zöllen aus Ottawa kommt prompt eine Antwort aus Washington. Die Trump-Regierung kündigte Einfuhrverbote für bestimmte Produkte aus dem Nachbarland an. In Oslo wird heute der norwegische König Harald beigesetzt. Es werden Gäste aus verschiedenen europäischen Königshäusern und aus der Politik erwartet. Harald war Ende August im Alter von 89 Jahren gestorben.
3: Der norwegische König war im Volk sehr beliebt. Deshalb rechnet man damit, dass bis zu 200.000 Menschen in die Osloer Innenstadt strömen werden. Das gesamte Zentrum ist abgesperrt und die Polizei spricht von einem der größten Einsätze ihrer Geschichte. Um 12 Uhr wird der Sarg des Königs in einer Prozession vom Schloss bis zur Domkirche gebracht, wo mit einem Gottesdienst Abschied von ihm genommen wird. Beigesetzt wird er im Mausoleum in der Akershus Festung. Aus Oslo, Sigrid Harms.
1: Zum Sport. Borussia Dortmund hat zum Auftakt der Ligaphase der Fußball Champions League mit viel Mühe gewonnen. Im Duell mit dem spanischen Erstligisten FC Villarreal siegte der BVB mit 3:2. Überschattet wurde die Partie von der Auswechslung des Neuzugangs Konstantinos Karezas, der in der ersten Hälfte nach Kreislaufproblemen mit einer Trage vom Feld und ins Krankenhaus gebracht werden musste. Und Deutschlands Basketballerinnen haben erstmals in ihrer Geschichte das Viertelfinale bei der WM erreicht. Das Team besiegte Außenseiter Südkorea bei dem Heimturnier in Berlin ungefährdet mit 94:56 und trifft am Donnerstag auf Europameister Belgien.
4: Das Wetter.
5: Der Mittwoch startet mit Sonne und Wolken im Wechsel. Ab dem Nachmittag kann es dann aber nass werden. Und es ist ein bisschen kühler als die letzten Tage. Nur noch 21 Grad werden es maximal.
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6: Hier die aktuelle Verkehrslage. A1 Dortmund-Münster zwischen Kamener Kreuz und Hamm-Bockum-Werne. 1 Kilometer Stau, 5 Minuten Zeitverlust. Im weiteren Verlauf zwischen Flughafen Münster-Osnabrück und Münster-Nord. 1 Kilometer stockender Verkehr. Und zusätzlich auf der A44 Dortmund-Kassel zwischen Büren und Kreuz-Wünnenberg-Haaren. 1 Kilometer zähfließender Verkehr, 19 Minuten längere Fahrzeit. Wir wünschen allen unterwegs gute Fahrt.
5: Hallo, schönen guten Morgen. Johanna Tänzer ist hier, bin bei euch. Grüße gehen raus an alle, die jetzt schon wach sind oder die gerade von der Nachtschicht vielleicht nach Hause kommen. Wir machen das hier alles ganz entspannt zusammen, okay? Jetzt zum Beispiel mit dem Rag & Bone Man und Skin.
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0: Ach, einfach schön, ne? Mr. Elton John, Can You Feel the Love Tonight? 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
1: Der Tag heute startet bewölkt, die Sonne kann aber auch zwischendrin mal rausgucken und ab dem Nachmittag zieht sich's dann aber so richtig zu und dann kann eben auch Regen runterkommen. Dazu bekommen wir so um die 21 Grad heute.
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2: A40 Dortmund-Essen zwischen Dortmund-Hombruch und Dortmund-Barup, 1 Kilometer Stau. Wir wünschen allen unterwegs gute Fahrt.
1: Hallo zusammen, guten Morgen. Johanna Tänzer ist hier, wünsche euch einen ganz schönen, ganz frühen Mittwoch.
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1: Ich bin Katrin Müller. Im Zollkonflikt zwischen den USA und Kanada geht es Schlag auf Schlag weiter. Nach den jüngsten Zöllen aus Ottawa kommt prompt eine Antwort aus Washington. Die Trump-Regierung kündigte Einfuhrverbote für bestimmte Produkte aus dem Nachbarland an. 3 Tage nach dem haushohen Sieg der AfD über die regierende CDU in Sachsen-Anhalt treffen die Chefs der beiden Parteien im Bundestag aufeinander. Die AfD-Partei und Fraktionsvorsitzende Weidel eröffnet heute als Oppositionsführerin die Generaldebatte in der Haushaltswoche. Anschließend redet Bundeskanzler und CDU-Chef Merz. Gestern hatte bereits Finanzminister Klingbeil seine Pläne für das kommende Jahr verteidigt.
2: Kanzler Merz und Finanzminister Klingbeil sind in der Haushaltsdebatte von der Opposition scharf kritisiert worden. Sie warf der Regierung Rechentricks und rekordverdächtiges Chaos vor. Klingbeil hielt dagegen. Die Koalition habe schmerzhafte Kompromisse machen und bei Finanzhilfen und Subventionen kürzen müssen. Nur so entstünden Spielräume für Investitionen in die Zukunft. Die AfD kritisierte vor allem die hohe Verschuldung und warf der Regierung verfassungswidrige Buchungstricks vor. Fürs kommende Jahr sind Ausgaben von über 550 Milliarden Euro und insgesamt mehr als 200 Milliarden Euro neue Schulden geplant. Aus Berlin, David Riemer.
1: Der mutmaßliche Saboteur hinter den Angriffen auf Stromleitungen in 3 Bundesländern wollte offenbar weitermachen. NRW-Innenminister Reul sagte, im Moment spreche alles für einen Einzeltäter. Festgenommen wurde der 48-Jährige bei Aachen, nachdem er einer Polizistin verdächtig aufgefallen war.
3: Als die Polizei den Mann schnappte, hatte er weitere Sprengmittel dabei. Auch in einem Zelt im Unterholz fanden die Beamten Sprengladungen. NRW-Innenminister Reul sagt deshalb ziemlich deutlich, der war immer noch unterwegs und wollte weitermachen. Dieses Spiel ist beendet worden. Die Ermittler prüfen trotzdem weiter, ob noch jemand beteiligt war. Zoe Tassovali, Nachrichtenredaktion.
1: Zum Sport. Borussia Dortmund hat zum Auftakt der Ligaphase der Fußball-Champions League mit viel Mühe gewonnen. Gegen den spanischen Erstligisten FC Villarreal siegte der BVB mit 3:2. Und Deutschlands Basketballerinnen haben erstmals in ihrer Geschichte das Viertelfinale bei der WM erreicht. Das Team besiegte Außenseiter Südkorea bei dem Heimturnier in Berlin ungefährdet mit 94:56.
4: Das Wetter.
5: Der Mittwoch startet mit Sonne und Wolken im Wechsel. Ab dem Nachmittag kann es dann aber nass werden. Und es ist ein bisschen kühler als die letzten Tage. Nur noch 21 Grad werden es maximal.
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6: A40 Dortmund-Essen. Zwischen Dortmund-Hombruch und Dortmund-Barup. 1 Kilometer Stau. Wir wünschen allen unterwegs gute Fahrt.
5: Hallo, guten Morgen zusammen. Ja, wir starten zusammen. Ganz zerknautscht und vielleicht noch ein bisschen müde in diesen frühen Mittwoch rein. Johanna Tänzer ist hier. Hi.
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0: Abend. Guten Morgen zusammen.
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0: So, die Hälfte der Woche kommt heute auf die Haben-Seite. Der frühe Mittwoch, wie schön. Und Kollege Kevin Zimmer, du weißt jetzt schon, was heute wichtig ist, ne?
2: Ja, heute wieder mal ein unangenehmer Tag für Kanzler Merz. Der hat ein paar mehr in der letzten Zeit davon.
0: Ja.
2: So, der muss zur Generaldebatte antreten. Es geht um den Etat im Kanzleramt. Aber traditionell nutzt die Opposition die Gelegenheit auch, um gegen die Politik der Regierung zu wettern und um mit der Politik abzurechnen. Also für Kanzler Merz gibt es sicherlich ein paar schönere Termine als der nachher im Bundestag.
0: Dann könnte das heute der Tag werden, an dem wir den klassischen Personalausweis begraben. Also zumindest ein bisschen irgendwie, ne?
2: Ja, heute wird der digitale Personalausweis vorgestellt. In Zukunft können wir dann unseren Personalausweis via App auf dem Handy dabei haben.
0: Wow!
2: Und müssen nicht mehr diese Scheckkarte irgendwie einstecken. Die App wird heute in Berlin vorgestellt. Sie könnte schon ab nächsten Jahr eingeführt werden.
0: Und die haben wir dann natürlich auf unserem neuesten iPhone.
2: Ja, die Apple-Jünger sind schon ganz aufgeregt. Heute stellt Apple sein neues iPhone vor. Es soll klappbar sein.
0: Boah, ey, mit diesen Klapphandys, ne? Die 2000er haben angerufen und wollen ihr Handy zurück. Ich hatte so eins. Dieses
2: ehrlich?
0: Pinke von Motorola.
2: Ach,
0: kennst du
2: ja,
0: das?
2: Ja, nicht schön, muss ich ganz ehrlich sagen.
0: Doch, war toll. Was feiern wir denn heute noch bei uns im Programm?
2: Ja, nicht nur das Klapphandy, sondern auch noch ein bisschen älter. Biene Maja, 50 Jahre wird sie alt und sie ist nicht gealtert, oder?
0: Ja, du natürlich auch nicht.
2: Ach, das ist aber lieb von dir.

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1: Hallo zusammen, Johanna Tänzer ist hier. Ich wünsche euch einen ganz schönen Mittwochmorgen. Wir sind bei euch.
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2: Es melden sich Menschen, vor allem Ältere, die es selbst nicht mehr schaffen, die Ernte einzuholen. Und dann rücken die Pflückteams aus, sammeln das Obst auf oder pflücken das Obst.
3: Und verarbeiten es dann zu Konfitüren, Säften oder was sich gerade anbietet. Markus Lahmann von der Zeitschrift Caritas in NRW. Und genau dort ist dieses besondere Engagement gerade ausführlich beschrieben. Als eine von vielen Geschichten, die eben auch Caritas zeigen. Denn soziale Arbeit ist mehr als nur Krankenhaus oder Pflege.
2: Soziale Arbeit, das ist auch Kreativität, Engagement und der Wunsch, Menschen miteinander zu verbinden. Caritas hat ungewöhnliche Geschichten, manchmal auch ein wenig skurril oder abseitig, aber immer zutiefst sozial.
3: Und genau das sind auch die Obstretter. Während sie aktiv sind, entstehen jedes Mal Begegnung, Gespräche, Zuwendung und es sind jede Menge Begegnungen.
2: Mehr als 40 Pflückerinnen und Pflücker sind in Steinfurt und Umgebung im Einsatz. Und es gibt immer mehr Ehrenamtliche, die dazustoßen.
3: Allein im vergangenen Jahr wurden so etwa 10 Hektoliter Apfelsaft und mehr als 1000 Einmachgläser produziert. Und durch den Verkauf werden wiederum andere soziale Projekte unterstützt. Ein in vielerlei Hinsicht nachhaltiges Engagement.
2: Die Erntefreunde in Steinfurt und Umgebung bewirken viel Nachhaltiges, Soziales und Gerechtes. Das sind soziale Projekte, die wirken.
3: Mehr bei uns auf augenblickmalonline.de. Stefan Klinkermann von der Katholischen Kirche für Augenblick mal.
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1: Mit Malte Albrecht. Guten Morgen. Der Wahlsieg der AfD in Sachsen-Anhalt beschäftigt die Menschen in NRW weiterhin. Schon am Montag hat es in mehreren Städten Demos gegeben, gestern dann auch in Köln. Das Bündnis Köln stellt sich quer, hatte dazu aufgerufen. Danny Hopper aus dem News-Team. Die Polizei sprach am Abend von etwa 9000 Teilnehmern.
2: Genau, stoppt den Rechtsextremismus in Sachsen-Anhalt und überall Demokratie stärken. Das war das Motto der Demo. Demonstriert wurde für Vielfalt und Menschenwürde, gegen Rassismus, Antisemitismus, Hass und Gewalt. Und auch gegen jede Form der Normalisierung oder Zusammenarbeit mit der AfD, Stichwort Brandmauer. Das Bündnis fordert, dass die bestehen bleibt. Denn bei einigen ist die Sorge groß, dass sie immer mehr bröckelt. CSU-Chef Söder sagte am Abend in der ARD, das Konzept der Brandmauer sei gescheitert.
1: Am Vormittag dürfte es auch im Bundestag hitzig werden. Dann gibt es dort das Rededuell Bundeskanzler Merz gegen AfD-Chefin Weidel.
2: Genau, sie treffen in der Generaldebatte in der Haushaltswoche aufeinander und das Rededuell dürfte ganz im Zeichen der Wahl in Sachsen-Anhalt stehen. Weidel wird wohl in den Frontalangriff gehen und mit der Bundesregierung abrechnen. Spannend wird sein, wie Merz auftreten wird. Denn für das Wahldebakel wird er auch in der CDU mitverantwortlich gemacht. Weidel dürfte dagegen vor Selbstbewusstsein strotzen, denn in der Nacht gab es jetzt auch noch Glückwünsche von US-Präsident Trump. Die Bewegung befinde sich im Aufwind. Auf seiner Plattform True Social schrieb er noch MGGA. Das dürfte für Make Germany Great Again stehen.
1: Danke, Danny. Und das sind weitere Nachrichten. Saarlands Ministerpräsidentin Rehlinger will, dass der Eigenanteil an den Kosten für einen Platz im Pflegeheim gedeckelt wird. In den Funke-Zeitungen spricht sie sich dafür aus, dass das Teil der Pflegereform wird. Konkret ist sie dafür, den Eigenanteil bei 1.500 Euro zu deckeln. Im Zollkonflikt zwischen den USA und Kanada geht es Schlag auf Schlag. Die US-Regierung hat Einfuhrverbote für bestimmte Produkte aus dem Nachbarland ab dem 29. September angekündigt. Präsident Trump reagiert damit auf Gegenzölle Kanadas, die schon eine Reaktion auf US-Zölle waren. Die Ligaphase der Fußball-Champions League hat begonnen und für Borussia Dortmund war es ein guter Start. Der BVB gewann am Abend gegen den spanischen Erstligisten FC Villarreal mit 3:2. Bundesweit pendeln immer mehr Menschen zur Arbeit in eine andere Stadt. In einigen Großstädten in NRW ist es genau umgekehrt. Das zeigt eine Auswertung des Bundesinstituts für Bau-, Stadt- und Raumforschung. Demnach ging vor allem in Neuss die Zahl der täglichen Einpendler im letzten Jahr um 2,3% zurück. Das entspricht rund 1.300 Beschäftigten. Auch Düsseldorf und Wuppertal verzeichnen leichte Rückgänge. Unter anderem nach Münster, Mönchengladbach und Dortmund kamen dagegen mehr Berufspendler. Deutschlandweit arbeiten inzwischen mehr als 20 Millionen Menschen außerhalb ihres Wohnortes, das sind 60% aller Beschäftigten. Und das waren die Nachrichten mit Malte.
3: Dankeschön, Malte. 6:02 haben wir es. Guten Morgen, hier ist Radio Mülheim am Mittwoch mit in Salöl und mit dem Wetter. Da gibt es heute ein bisschen was von allem. Wolken sind unterwegs, ein bisschen Sonne kommt auch raus und es kann immer mal wieder nieseln oder einen kurzen Schauer geben. Da schaffen wir nicht mehr als 19 Grad. Wir sind aktuell bei 13 Grad an der Kamera Obscura. Morgen bleibt es trocken, Sonne und Wolken wechseln sich ab. Dazu Maxi-Werte von 20 Grad.
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3: Keine Staus, aber es wird geblitzt in Stierum zwischen Feldmann-Stiftung und Willy-Brandt-Schule auf der Augusta-Straße, auf dem Nachbarsweg und auf der Nordstraße. Fehlt hier noch irgendwas, dann seid so lieb und sagt eben Bescheid. 0800 70 70 321. Das ist die Radio Mülheim Studio-Hotline. Die nutzt ihr gern auch für eine WhatsApp.
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0: Hier ist Radio Mülheim am Mittwochmorgen, am 9. September 2026. Und alle Geburtstagskinder in der Radio Mülheim Community sind heute wirklich in allerbester Gesellschaft. Denn genau heute, vor 50 Jahren, ist sie das erste Mal durchs deutsche Fernsehen geflogen. Es geht um Biene Maja. Wir feiern heute den 50. Geburtstag der wohl berühmtesten deutschen TV-Biene. Und das machen wir natürlich mit euren schönsten Erinnerungen. Was verbindet ihr mit der Biene Maja? Die läuft ja immer noch im Kinderfernsehen. Und auch Jonathan Göker aus dem Radio Mülheim Frühteam hat eine Geschichte, eine Verbindung mit Biene Maja. Und ich weiß noch nicht genau, was los ist, aber ich habe schon erfahren, es ist ein traumatisches Erlebnis.
1: Es ist ein bisschen traumatisch. Ich weiß ja, wie alt ist man, wenn man Biene Maja guckt?
0: Fünf, sechs.
1: Würde ich jetzt mal schätzen. Jedenfalls gibt es da eine Folge, ich rede jetzt von der alten Serie, ne? Also von dem. Ne?
0: Ja.
1: Und die Libelle Schnuck, die wird von einem, ich nenne es immer so ein Assi-Kind, wird die Libelle Schnuck angegriffen bei Biene Maja. Mhm. Und dieses Kind hält es für eine gute Idee, die Flügel dieser Libelle langsam auseinander zu ziehen und sie quasi zu quälen. Mhm. In meiner Erinnerung macht diese Libelle dabei auch dann leidende Geräusche und so. Und ich fand das als Kind wirklich, wirklich schlimm, wie dieses Kind diese Libelle zerreißen will. Biene Maja rettet sie dann und so, alles gut. Aber das ist so die einzige Kindheitserinnerung, die ich noch an Biene Maja habe. Und ich fand es echt ein bisschen traumatisch damals.
0: Ja, ich kann das gut nachvollziehen, aber ich meine, es hat ja offensichtlich einen pädagogischen Wert dann letztendlich auch gehabt, weil ich glaube, Insekten gequält hast du in deiner Kindheit nicht mehr, oder?
1: Nee, und ich habe mir die Szene jetzt auch nochmal angeguckt. Im Nachhinein, so dramatisch, wie ich in Erinnerung habe, ist es gar nicht. Und Biene Maja rettet die Libelle ja auch.
0: Ja.
1: Aber trotzdem, für so ein kleines Kind
0: aber
1: war das schlimm.
0: Bemerkenswert, dass du auch noch weißt, wie die Libelle hieß, nämlich Schnuck.
1: Ja.
0: So, wir feiern heute den 50. Geburtstag der wohl bekanntesten deutschen TV-Biene. Welche Erinnerungen habt ihr denn an Biene Maja? Wir freuen uns über eure Geschichten. Gerne per WhatsApp melden an die 0800 70 70 321. Jonathan, herzlichen Dank.
1: Danke.

Die Kings of Leon und Sex on Fire um 17:45 bei Radio Mülheim am Mittwochmorgen. Und das fühlt sich definitiv richtig, richtig gut an, wenn unsere Stadt eine Auszeichnung bekommt. Und in dem Fall sind es sogar gleich zwei Schulen, die jetzt frisch zu NRWs Sportgrundschulen ernannt worden sind. Die Hölter-Schule und die Grundschule am Krähenbüschken, damit gehören sie mit zu 14 neu ausgezeichneten Schulen im ganzen Land. Gut, in Mathe war ich jetzt nie gut, aber 2 von 14, das ist auf jeden Fall eine gute Bilanz. Da soll Sport und Bewegung jetzt besonders fest in den Schultag eingebaut werden. Dabei geht es eben nicht nur um sportliche Talente, sondern auch darum, Konzentration, Selbstvertrauen und Teamgeist der Kids zu stärken. Heißt es auf jeden Fall aus der Politik. Alle Infos dazu lest ihr heute auch morgen nochmal nach auf radiomülheim.de. Holly Hammerstone jetzt für euch.

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0: Das wird wieder ein ganz, ganz spannender Tag morgen.
1: 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Es rücken aus Löll und Berg am bundesweiten Warntag.
0: Ganz genau, der findet morgen statt. Die Feuerwehr Mülheim testet wieder ihre Sirenen und wir sind mittendrin und zwar auch wieder mit den Kollegen von Radio Oberhausen und der Oberhausener Feuerwehr. Jonathan Göke aus dem Radio Mülheim Frühteam. Wir senden morgen wieder von 6 bis um 12 live aus unserem Notfallinformationsradiostudio in der Feuerwache in Bruch.
2: Genau, und wir sind mit einer großen Truppe an beiden Wachen unterwegs, also in Mülheim und in Oberhausen und nehmen euch da so ein bisschen mit hinter die Kulissen. Dafür nutzen wir ja diese Warntage immer. Das macht super viel Spaß, ist super spannend, hat aber natürlich auch einen ernsten Hintergrund.
0: Ganz genau, denn sollten wir eine größere Lage haben, Hochwasser, Stromausfall, Großbrand, dann sind sowohl die Oberhausener als auch wir in Mülheim sofort in der Lage, euch aus diesem Notfallinformationsradiostudio mit Infos zu versorgen.
2: Genau so sieht's aus und morgen stellen wir euch dann auch die Menschen bei der Feuerwehr so ein bisschen vor in Mülheim und Oberhausen. In diesem Jahr gucken wir zum Beispiel intensiv auf die Wasserrettung auf der Ruhr und auch auf dem Kanal nebenan in Oberhausen. Die Kolleginnen Lina Heidmann und Jasmin Wallbrot sind mit den Tauchertrupps unterwegs und wir sind dann live dabei, wenn beide Wachen um 11 die Sirenen testen.
0: So sieht's aus. Das ist der bundesweite Warntag.

0: Morgen mit Radio Mülheim und Radio Oberhausen mit der Kollegin Lena Berg und mit mir. Habt ihr Fragen an die Feuerwehr, dann gerne her damit per WhatsApp an die 0800 70 70 321. Jonathan, danke.
1: Gerne.

0: irgendwann um 6.44 Uhr hier am Mittwochmorgen bei Radio Mülheim. Und die Folge hätte wirklich gut und gerne noch 2 Stunden länger gehen können.
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0: Ja, herzlich willkommen zur Sonderfolge, denn anstelle von Lina sitzen Marc Sander und Daniel Lehmann mit bei uns im Stuhlkreis. Die beiden haben am Dixwall ihren Plattenladen Plattenjunks eröffnet, vor ein paar Jahren. Wir teilen also eine große Liebe, nämlich die Liebe zur Musik. Wir teilen einen Jahrgang und vor allen Dingen teilen wir eine Jugend in sehr einschlägigen Rockschuppen des westlichen Ruhrgebiets. Wir sind sehr, sehr ähnlich groß geworden, wir drei. Und genau darum geht's, um unsere Jugend Ende der 90er, Anfang der 2000er. Unter anderem sprechen wir über unsere ersten Autos und darüber, wie wir darin Musik gehört haben. Ich hatte ein Kassettendeck mit einer Adapterkassette. Und an dieser Adapterkassette habe ich meinen Discman angeschlossen. Nicht, weil ich nämlich für so einen CD-Wechsler MP3-Radios gab's da ja, glaube ich, dann auch schon.
2: Das war doch bei dir im Astra auch so, oder nicht?
3: Nee, der Marco hat das gehabt.
2: Der Marco hat
3: das
2: gehabt. Der Marc hatte ja schon mit 18 Führerschein, hatte auch mit 18, du warst 18, als du den Astra hattest schon. Vorher hatte dann ein Moped, eine Vespa so, das weiß ich auch noch.
3: Ach so, ganz klassisch, weißt du?
2: Ganz klassisch so. Vespa. Ja, klar. Aber da hingen wir viel auch im Auto rum. Also, ja. Klingt jetzt ein bisschen komisch, aber. so am Rhein und haben da, wir haben ja auch immer ein paar Rap-Texte geschrieben und haben dann auch der Marc hat nicht getrunken, um Gottes Willen, aber ich. Auf der Beifahrer. Nee, also so, den kenne ich noch gut, den Wagen. Und da hattest aber schon CD, ne?
3: Da hatte ich CD, ja.
0: Genau. Nee, das hatte meiner nicht. Und wie gesagt, ich war immer zu geizig, so ein MP3-Radio zu kaufen. Und dann hatte ich ein Adapterkassett und da meinen Discman drin angeschlossen. Der Beifahrer musste dann immer so sitzen mit dem Kabel und dem Discman in der Hand, weil der einen Wackelkontakt hatte.
3: Hast keinen Anti-Schock gehabt da an dem Ding? Ja, auch nicht, ne?
2: Das Kabel auch noch. Aber das hat auch nichts gemacht. Das war Kannst auch einen Plattenspieler mitnehmen.
0: Ja, hätte ich eigentlich auch mit einem Plattenspieler, mit meinem silbernen Ford Fiesta unterwegs sein können. Also, es ist wirklich eine unglaublich intime, persönliche Folge geworden, eine sehr nostalgische Folge. Und ich freue mich total, wenn ihr reinhört und vielleicht ja auch so eine kleine Bewertung da lasst.
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0: Das sind die 2000er. Avril Lavigne und Complicated bei Radio Mülheim. 7:10 haben wir's.
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2: Ja, und dann möchte ich natürlich noch meinem Schwager danken und dem anderen Schwager und unserem Goldhamster. Huhu.
3: Ja, Dankesreden sind eine Kunst. Natürlich werden die meistens von Leuten gehalten, die schon gut reden können, weil sie das eben beruflich machen, auch beim Deutschen Radiopreis. Aber für bessere Stimmung sollten wir alle im Alltag viel mehr Dankesreden halten. Nach dem erfolgreichen Einparken.
4: Oh Gott, also damit hätte ich wirklich nicht gerechnet. 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
3: Oder wenn wir die Kinder endlich zum Einschlafen gebracht haben.
2: Dieser Preis gehört nicht nur mir, sondern dem ganzen Team. Das sind alle anwesenden Kuscheltiere und natürlich Peppa Wutz. Vielen, vielen Dank.
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1: Mit Malte Albrecht. Guten Morgen. Viele von uns sitzen gerade im Auto oder im Zug, um zur Arbeit zu kommen. Gerade jetzt in der Rush-Hour ist das vor allem in NRW kein Spaß. Und immer mehr Menschen versuchen, das offenbar auch zu umgehen. Danny Hopper aus dem News-Team, denn in gleich mehreren NRW-Großstädten ist die Zahl der Berufspendler zurückgegangen.
2: Ja, das zeigt eine neue Auswertung des Bundesinstituts für Bau-, Stadt- und Raumforschung. In Düsseldorf zum Beispiel ist das der Fall. Da ist die Zahl der täglichen Pendler im vergangenen Jahr um gut 1.700 gesunken. Und auch nach Wuppertal und Neuss sind weniger Menschen gependelt. In anderen NRW-Großstädten gibt es aber auch die genau andere Entwicklung. In Köln ist die Zahl der täglichen Pendler um 2.900 gestiegen, in Münster waren es 2.800. Prozentual gesehen gab es in der Westfalen-Metropole damit sogar den stärksten Anstieg. Aber auch nach Essen, Dortmund und Mönchengladbach sind mehr Menschen gependelt als im Vorjahr.
1: Das Bundesamt hat auch ausgerechnet, wie viele Menschen in ganz Deutschland pro Tag pendeln. Es sind mehr als 20 Millionen.
2: Ja, und etwas mehr als ein Drittel pendelt in die deutschen Großstädte. Der durchschnittliche einfache Arbeitsweg lag bundesweit zuletzt bei 17,3 Kilometern, war damit noch mal etwas länger als im Vorjahr. Rund 7 Millionen Pendler legen vom Wohnort bis zur Arbeit mehr als 30 Kilometer zurück. Bei 4 Millionen sind es mehr als 50 Kilometer und knapp 2,5 Millionen Menschen fahren mehr als 100 Kilometer zur Arbeit. Und da braucht man oft viel Geduld, Zeit und gute Nerven, gerade in NRW. Wegen der vielen Baustellen, maroder Brücken und den vielen Pendlern gab es bei uns im vergangenen Jahr insgesamt 280.000 Kilometer Stau. Das hat der ADAC ausgerechnet. Umgerechnet haben die Autofahrer damit 7.000 Tage im Stau verbracht.
1: Danke, Danny. Und jetzt weitere Nachrichten. In Köln haben am Abend nach Angaben der Polizei rund 9.000 Menschen gegen Rechtsextremismus demonstriert. Zu der Kundgebung unter dem Motto Demokratie stärken hatte das Bündnis Köln stellt sich quer aufgerufen. Anders war der Wahlsieg der AfD in Sachsen-Anhalt. Wegen einer technischen Störung bei der Flugsicherung sind in Großbritannien bis zum Abend über 600 Flüge ausgefallen. Betroffen waren unter anderem Flughäfen in London, Manchester und Birmingham. Auch in Deutschland mussten Flüge nach Großbritannien gestrichen werden. Borussia Dortmund ist mit einem Erfolg in die Ligaphase der Champions League gestartet. Der BVB setzte sich gegen FC Villarreal mit 3:2 durch. Paracetamol ist das am häufigsten genommene Schmerzmittel während der Schwangerschaft. Es könnte bei Mädchen aber möglicherweise zu einer geringeren Fruchtbarkeit und früheren Menopause führen. So steht es in einer neuen Studie von internationalen Forschern. Demnach hatten Mädchen, deren Mütter Paracetamol genommen hatten, im Alter von 3 Monaten unter anderem kleinere Eierstöcke und weniger Eibläschen. Die Ergebnisse passten zu Tierstudien, heißt es. Ob es aber tatsächlich negative Folgen gibt, müsse länger beobachtet werden. Und das waren die Nachrichten mit Malte Albrecht.
3: Dankeschön, Malte. Gleich 7:03. Guten Morgen. Hier ist Radio Mülheim mit in Salölle und dem Wetter an diesem Mittwoch. Das wird heute sehr, sehr wechselhaft. Wolken, ein bisschen Sonne und auch mal ein bisschen Mückenpipi. Also Nieselregen. Kurzer Schauer ist vielleicht auch mal mit dabei. 13 Grad aktuell am Schloss in Stierum. Bis zu 19 Grad schaffen wir. Morgen sonnig bewölkt und trocken bei 20 Grad.
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3: Es knubbelt sich auf der Oberhausener Straße zwischen Moritzstraße und der Auffahrt Stierum. Hier dauert es 10 Minuten länger. Und dann haben wir noch 2 Staus von den Autobahnen. A3 Arnheim-Köln zwischen dem Kreuz Oberhausen und dem Kreuz Kaiserberg. Ebenfalls 10 Minuten Zeitverlust. Genauso wie auf der A40 Duisburg-Essen zwischen Heißen und Essen-Holsterhausen. Dann wird geblitzt. Auf der Augusta-Straße in Stierum, am Nachbarsweg und auf der Nordstraße. Fehlt hier noch irgendwas, dann sagt Bescheid. 0800 70 70 321. Das ist die Radio Mülheim Studio. Hotline, nutzt die Nummer gerne auch für eine WhatsApp.
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Es ist immer noch das große Gesprächsthema in der Radio Mülheim Community. Hier ist Radio Mülheim um 7:07 an eurem Mittwochmorgen. Am Montagnachmittag hat es in Eppinghofen eine Schießerei gegeben. Jonathan Gürke aus dem Radio Mülheim Frühteam heute Morgen live bei mir im Studio. Ein Mann hat sich dabei lebensgefährlich verletzt. Staatsanwaltschaft und Polizei haben jetzt ein Update gegeben.

0: was wissen wir bislang?
1: Genau, also...
2: Genau, so, jetzt ist das Mikro an. Der Einsatz, der lief an der Heißener Straße. Laut Polizei ist da am Montag gegen 16:30 ein 50-jähriger Mann angeschossen worden, woraufhin er wohl selbst die Polizei gerufen hat, heißt es. Verschiedenen Medien berichten davon, dass er wohl im Bauch und im Oberschenkel getroffen wurde. Eine Notärztin vor Ort konnte Lebensgefahr jedenfalls nicht ausschließen. Deshalb ist der Mann auch sofort ins Krankenhaus gekommen und wurde dort notoperiert.
0: Ist schon was zu dem Täter bekannt?
2: Nee, überhaupt nicht. Und auch die Hintergründe wohl nicht. Die Polizei hat natürlich sofort angefangen zu suchen in dem Umfeld, also in Eppinghofen. Aber das hat wohl nichts ergeben. Die Staatsanwaltschaft Duisburg hat jetzt eine extra Mordkommission eingerichtet. Und da helfen natürlich jetzt auch absolut Hinweise von Zeugen, die was mitbekommen haben. Wenn ihr also was gesehen habt oder irgendwelche Infos im Schlepptau habt, könnt ihr euch bei der Polizei melden.
0: Die Kontaktdaten und alle Infos bekommt ihr auf radiomülheim.de. Jonathan, danke schön.
2: Gerne.

0: und Livin' La Vida Loca an euer Mittwochmorgen hier bei Radio Mülheim um 7:15. Wir sagen Happy Birthday, Biene Maja, denn das abenteuerlustige kleine schwarz-gelbe Insekt ist heute tatsächlich vor 50 Jahren das erste Mal im deutschen Fernsehen gewesen. Und unser Radio Mülheim-Reporter Max Berger, der singt deswegen mit euch. Ausnahmsweise mal nicht Happy Birthday.
1: Und diese Biene, die ich meine, nennt sich
2: Maja.
1: Freche, kleine, schlaue Biene.
2: Maja.
1: Was hast du denn so für Erinnerungen daran?
2: Karelgott.
1: Also einfach die Stimme, dieses ikonische Lied.
2: Ganz genau.
1: Und diese Biene, die ich meine, nennt sich
3: Maja, meine. Super Biene, Maja.
1: Freche, kleine, schlaue Biene, Maja. Aber nah dran gewesen.
3: Ja, da gab es doch noch den Willi und dann, glaube ich, die Heuschrecke, Flip oder Flop, weiß ich gar nicht.
1: Ja, irgendwie so.
3: Ja, genau. Nee, und das, ich glaube, der Karel Gott hat das Lied gesungen, ne? Der tschechische Schlagersänger.
1: Genau.
3: Ja, und das war halt so Kindheitserinnerung, ne?
4: Oh, ich habe das, glaube ich, in meiner Kindheit sehr, sehr viel geguckt. Ich weiß, dass das, glaube ich, eine Wespe ist von der Farbe her.
1: Wie? Also es ist eine Lüge? Biene Maja ist keine Biene?
4: Keine Garantie, aber ich meine, das mal gehört zu haben.
0: Wie bitte? Also tatsächlich sind echte Honigbienen eher braungelb und nicht schwarzgelb und leicht behaart. Maja hat ja ein sehr auffällig glattes, schwarz-gelbes, gestreiftes Muster. Deswegen, ja, biologisch korrekt sind so Zeichentrickserien ja nicht immer. Aber dafür eben voll mit ganz, ganz tollen Kindheitserinnerungen. Welche Erinnerungen habt ihr an die Biene Maja? Schickt doch gerne mal eine WhatsApp-Sprachnachricht an die 0870 70 321.

Von einer Kooperation zur nächsten. Felix Jähn und Zoe Wees und Do It Better gerade eben gehört hier an eurem Mittwochmorgen bei Radio Mülheim, 19 Minuten nach 7. Kommen wir jetzt zu Shakira und Burna Boy. Das ist Die Die.

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0: Tanya Grace und Strangers. 7:31 Uhr haben wir es jetzt ganz genau. Hier ist Radio Mülheim am Mittwoch. Wir gucken zusammen aufs Wetter. Sonnenschein, Wolken und vielleicht zwischendurch auch ein kleines bisschen Nieselregen. Das ist der Mittwoch im Schnelldurchlauf. 19 Grad sind drin, 13 Grad aktuell am Golfclub in Selbeck. Morgen bleibt es trocken. Dazu gibt es den beliebten Mix aus Sonnenschein und Wolken und angenehme 20 Grad. Stau auf der B223 zwischen Kölner Straße und Konrad-Adenauer-Brücke. Hier braucht ihr 10 Minuten mehr Zeit und eine Viertelstunde mehr Zeit. Einen Plan müsst ihr heute Morgen auf der A3 Arnheim-Köln zwischen dem Kreuz Oberhausen und dem Kreuz Kaiserberg. Und 10 Minuten länger dauert es auf der 40 Duisburg-Essen zwischen Winkhausen und Essen-Holsterhausen. Dann wird geblitzt auf der Augustastraße in Stierum. Lieber Rudi, danke fürs Bescheid geben. Dann haben wir noch Blitzen auf dem Nachbarsweg und auf der Nordstraße. Fehlt da jetzt irgendwas, dann seid so lieb und sagt eben Bescheid. Macht's wie Rudi, schickt eine WhatsApp an die 0870 70 321 oder ihr ruft mich kostenlos auf dieser Nummer im Studio an.
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0: Mittwochmorgen um 7.35 Uhr. Ja, die To-Do-Liste auf der Arbeit ist jetzt in der ersten vollen Woche nach den Sommerferien vielleicht noch voller als erwartet. Und damit ihr wieder gut in diesen Arbeitsalltag reinkommt, ohne direkt wieder urlaubsreif zu sein, haben wir in dieser Woche jeden Morgen Tipps für euch von Gero Novara. Gero ist seit 25 Jahren Business Coach. Er kommt aus Düsseldorf, hat hier bei uns in Mülheim und in der Region auch ganz, ganz viele Kunden beraten, damit sie besser zusammenarbeiten. Und wenn ihr jetzt an Tag 3 knietief in euren Aufgaben steckt und schon nicht mehr wisst, wo vorne und hinten ist, dann spitzt jetzt eure Hörkes.
1: Wie sage ich im Job Nein, ohne als unkollegial zu gelten?
2: Nein sagen heißt nicht, dass du die Zusammenarbeit verweigerst, sondern viel wichtiger ist, dass du als zuverlässiger Mensch gerade ganz besonders auf deine Aufgaben achtest und nicht noch, keine Ahnung, irgendwas obendrauf bekommst. Ja, weil wenn du ständig Ja sagst, sieht halt niemand, wo deine Belastungsgrenze ist und dann wird die Arbeit nicht gut, dann fühlst du dich nicht wohl. Deshalb ist es, glaube ich, wichtig, wenn du, und wenn ich dir einen Rat geben kann, dass du so einen Zielkonflikt sichtbar machst, dass du zum Beispiel sagst, ich kann das übernehmen, aber dafür müsste dann ja auch Folgendes liegen bleiben. Also was soll ich priorisieren? Damit blockierst du dich nicht, sondern sorgst halt für eine offene Gesprächsatmosphäre, aber halt auch klare Prioritäten. Und das finde ich eigentlich kollegial, das ist professionell und schützt halt am Ende auch. Und darum geht es ja meistens, die Qualität deiner Arbeit. Und das ist ja deinem Chef oder deiner Chefin auch wichtig.

Pink zusammen mit Sting und Marshmallow. Das ist Dreaming bei Radio Mülheim. 7.43 Uhr und das wird ein Wochenende voll mit Highlights. Familienfest bei Gottfried Schulz bei uns in Mülheim. Und in der Ruhr-Arena läuft das 30. Drachenboot-Festival. Über 80 Teams paddeln hier um die Wette. Und auch drumherum ist ganz viel los. Die Teams können nämlich auch Preise fürs beste Outfit oder das beliebteste Instagram-Foto gewinnen. Ihr bekommt natürlich auch was zu essen. Und für die Kids gibt es einen extra Spielparcours. Das Ganze läuft von 8.30 Uhr an. Ihr könnt einfach vorbeischauen beim Drachenboot-Festival in der Ruhr-Arena. Der Eintritt ist für euch frei. 7.44 Uhr haben wir es jetzt. Nico Santos für euch und Play with Fire.

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1: Mit Malte Albrecht, guten Morgen. Bei einigen Lkw, die auf unseren Straßen unterwegs sind, fragt man sich manchmal, ob sie überhaupt fahren dürfen. Und der neue Nutzfahrzeugreport des TÜV-Verbands bestätigt dieses Gefühl, denn etwas mehr als jedes fünfte dieser Fahrzeuge hat erhebliche oder sogar gefährliche Mängel. Danny Hopper aus dem News-Team, das liegt auch daran, dass die Fahrzeuge immer älter werden.
2: Ja, unter Nutzfahrzeuge fallen ja unter anderem Lastwagen, Transporter, Sattelzüge oder auch Busse. Inzwischen haben die in Deutschland im Schnitt knapp 9 Jahre auf dem Buckel. Zum Vergleich, beim TÜV-Report 2017 war es noch 1 Jahr weniger. Eines der häufigsten Probleme, die auftreten, sind laut TÜV Ölfeuchte und Ölverlust. Das nimmt eben auch mit steigendem Alter der Fahrzeuge zu. Und dieses austretende Öl belastet natürlich die Umwelt, kann aber auch bei einem Unfall wie ein Brandbeschleuniger wirken. Das andere große Problem, das immer wieder auftritt, sind Mängel an der Beleuchtung, vor allem hinten.
1: Der TÜV-Report zeigt auch, dass immer mehr Nutzfahrzeuge auf unseren Straßen unterwegs sind.
2: Genau, Anfang des Jahres waren bei uns in Deutschland knapp 3,9 Millionen solcher Fahrzeuge gemeldet. Das ist ein Anstieg um 34% im Vergleich zu 2017. Und das wirkt sich natürlich auch auf unsere Straßeninfrastruktur aus, denn ein vollbeladener 40-Tonner belastet die Straßen und Brücken deutlich stärker als ein normaler Pkw. Und die Folgen spüren wir dann eben durch die vielen Baustellen und marode Brücken. Die allermeisten Nutzfahrzeuge, die bei uns unterwegs sind, sind laut TÜV allerdings Kleintransporter bis 3,5 Tonnen. Aber auch die Zahl der Laster über 7,5 Tonnen hat demnach in den letzten Jahren zugenommen.
1: Danke, Danny. Jetzt weitere Nachrichten. Im Bundestag wird es gleich wohl härter zur Sache gehen. 3 Tage nach dem haushohen Wahlsieg der AfD in Sachsen-Anhalt treffen deren Bundesvorsitzende Weidel und Bundeskanzler Merz aufeinander. Bei der Generaldebatte in der Haushaltswoche wird ein Schlagabtausch erwartet. Die USA haben nach eigenen Angaben 5 iranische Öltanker in der Golfregion zerstört. Die Schiffe seien Teil eines milliardenschweren Schattennetzwerks gewesen, durch das sich die iranischen Revolutionsgarden finanzierten, hieß es. Der Iran griff daraufhin offenbar einen US-Stützpunkt in Jordanien und mehrere Schiffe in der Straße von Hormus an. Borussia Dortmund hat sein Auftaktspiel in der neuen Champions-League-Saison gewonnen. Gegen den FC Villarreal aus Spanien hieß es am Ende 3:2. Immer mehr Menschen holen sich ihr Mittagessen direkt beim Einkaufen. Ob es zum Beispiel der Hotdog im Möbelhaus ist oder die Currywurst am Baumarkt. Die Gastronomie im Handel eilt aktuell von Rekord zu Rekord. Das zeigt eine Studie des Handelsforschungsinstituts EHI. Demnach wurden im vergangenen Jahr rund 13,3 Milliarden Euro umgesetzt, so viel wie nie zuvor. Ein Grund für den Boom sind die vergleichsweise niedrigen Preise. Während Fleischgerichte in der Handelsgastronomie im Schnitt gut 9 Euro kosten, sind es in Restaurants mehr als 13 Euro. Für dieses Jahr wird ein weiteres Umsatzplus erwartet. Und das waren die Nachrichten mit Malte Albrecht.
3: 8:03, hier ist Radio Mülheim mit Insalel und dem Wetter an diesem Mittwoch. Ja, wechselhaft ist es. Viele Wolken, immer mal wieder ein bisschen Sonne und auch mal ein bisschen Mückenpipi in Form von Nieselregen oder mal ein kurzer Schauer. Das ist der Mittwoch, 14 Grad aktuell am Kloster in Sahn. Bis zu 19 Grad sind drin. Morgen 20 Grad und es geht mit Sonne und Wolken und ohne Regen weiter.
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3: Es knubbelt sich heute Morgen auf der A3 Arnheim-Köln zwischen dem Kreuz Oberhausen und dem Kreuz Kaiserberg. Hier dauert es eine Viertelstunde länger und 20 Minuten mehr Zeit einplanen müsst ihr auf der A40 Duisburg-Essen zwischen Winkhausen und Essen-Holsterhausen. Geblitzt wird auf der Augusta-Straße in Stierum, am Nachbarsweg und auf der Nordstraße. Und sollte ich jetzt noch irgendwas vergessen haben, dann sagt er mir Bescheid, damit wir gemeinsam die anderen warnen können. Natürlich auch am Handy aus ruft er mich kostenlos im Studio an. Das ist die 0800 70 70 321. Oder ihr nutzt diese Nummer für eine WhatsApp.
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3: Und mit Miles Smith, das ist nice to meet you. Guten Morgen.

0: So, Freunde, heute ist eure Time to Shine. Das sage ich euch. Mit Klugscheißerwissen in der Kaffeeküche. Hier ist Radio Mülheim am Mittwochmorgen um 7:07. Denn heute vor 50 Jahren ist die kleine, schwarz-gelbe, bisschen freche und immer mutige Biene Maja das allererste Mal in Deutschland durch das Fernsehen geflogen. Aber wusstet ihr, dass sie davor schon eine Weltreise gemacht hat? Lina Heidmann aus dem Radio Mülheim frühte ihm jetzt mit Klugscheißer Biene Maja Wissen für euch.
1: Bevor sie an einem Donnerstagnachmittag am 9. September 1976 aus ihrer Wabe schlüpfte und durchs ZDF-Programm summte, war Biene Maja schon 64 Jahre alt.
2: Wow!
1: Ja, die Serie basiert nämlich auf einem Buch, das 1912 in Deutschland geschrieben wurde. Übrigens ohne den trägen, faulen Bienenkumpel Willi.
3: Vor mir müssen Sie keine Angst haben. Ich bin

0: und nun der Willi, der Freund von Maja.
1: Es dauerte dann bis 1974, bis zwei TV-Redakteure in einem Taxi auf den Straßen Münchens auf die Idee kamen, dass Maja als Trickserie gut funktionieren würde. Nicht irgendwo, nein, sondern in Los Angeles, California, dem Land der unbegrenzten Möglichkeiten und unendlichen Blumen zum Bestäuben, wurden sie entwickelt. Die Drehbücher. Majas und Willis bunte Klatschmondwelt, die wurde dann in Japan gezeichnet und zum Leben erweckt und dort dann tatsächlich weltweit im April 1975 erst ausgestrahlt. Biene Maja ist also offiziell eine Anime-Serie. Und mit ihren insgesamt 104 Episoden bis heute eine der erfolgreichsten und bekanntesten Kinderserien der Welt. Also gar nicht so unbekannt, das Land von Biene Maja.
2: In einem unbekannten Land.
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Das sind die 80er an eurem Mittwochmorgen hier bei Radio Mülheim. Tina Turner und The Best um 17 Minuten nach 8. Ja, die Bremsen quietschen, es klappert komisch beim Fahren. Ihr könnt euer Auto kostenlos vom ADAC durchchecken lassen, denn der ADAC hat bei uns in Mülheim wieder seine mobile Prüfstelle.

Station aufgebaut. Die steht heute bis Freitag auf dem Parkplatz von der Stadthalle Schloss Broich. Wenn ihr Mitglied seid, könnt ihr zwei Sachen kostenlos checken lassen, als Nicht-Mitglied eine. Bevor ihr euer Auto untersuchen lasst, müsst ihr nur kurz beim ADAC durchbimmeln und einen Termin ausmachen, dann vermeidet ihr auch Wartezeiten. Nummer, wir sind Full-Service GmbH, Freunde. 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

0: und Lush live bei Radio Mülheim. Es ist 8:30. Wir gucken zusammen aufs Wetter hier bei Radio Mülheim und sehen zumindest ein bisschen blauen Himmel und auch ein bisschen Sonnenschein. Die Wolken zum Teil nur Deko, zum Teil kommt dann ein bisschen was so an Nieselregen raus. Vielleicht auch mal ein Schauer zwischendurch, der fällt aber kurz aus. Wir sind aktuell noch bei 13 Grad im Brumbachtal, bis zu 19 Grad sind heute drin. Morgen das ähnliche Spiel nochmal, nur ohne Regen und bei 20 Grad. Guten Morgen auf die Straßen A3 Arnheim-Köln. Zwischen Dienstlaken Süd und dem Kreuz Kaiserberg dauert es 20 Minuten länger und eine Viertelstunde braucht ihr länger auf der R40 heute Morgen. Duisburg-Essen zwischen Heißen und Essen-Holsterhausen. Dann wird geblitzt auf der Augustastraße, am Nachbarsweg und auf der Nordstraße. Fehlt da noch irgendwas? Dann seid so lieb und sagt eben Bescheid. 0800 70 70 321. Das ist die Radio Mülheim Studio Hotline. Die nutzt ihr gerne auch für eine WhatsApp.
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0: Und mit Tom Gregory, der hat einen Song über die Ruhr gemacht und den River genannt.

0: 8.35 Uhr, hier ist Radio Mülheim am Mittwoch.
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3: Ja, nee, ist klar. Ich habe ja letzte Woche zwei Open Airs gespielt. Einmal in Oldenburg auf dem Schlossplatz und dann im Rahmen des NRW-Festes auf dem Domplatz in Münster. Beides ein Riesenspaß. Die beste Veranstaltung war aber letzten Samstag und das war privat. Die Familie meiner Perle hat Wiedersehen gefeiert. Auch Nachbarn, Freunde, Bekannte meiner Perle waren dabei und haben so eine große Reunion-Party gemacht. Und zwar im Kreis Dithmarschen, nördlich von Wacken. Noch weit hinterm Nordostseekanal. Wenn ich jetzt sage, das war auf dem Dorf, dann ist das stark untertrieben. Das war nämlich so richtig auf dem Dorf. Um ehrlich zu sein, ich wusste gar nicht, dass man so in den Kalamuckis leben kann. Also dagegen ist das Sauerland Los Angeles, mindestens Manhattan. Also es heißt ja in der Schleswig-Holstein-Werbung immer, der echte Norden. Aber das war wirklich so. Im Prinzip Neues aus Büttenwader, aber das Original. Fuchs und Hase, das Musical. Ich glaube, die haben nicht mal einen Friedhof, die haben einen Geier. So ein richtiges Dorf war das. Echt, mit Dorfdeich, daneben eine Saufhütte und Achtung, sogar ein kleines Freibad. Am Tor zum Freibad hängt original ein Schild, wenn geschlossen, könnt ihr den Schlüssel bei Maggie abholen. Ich poste da gleich mal, sonst glaubt ihr mir nicht. Wie lautet die Bauernregel dazu? Ist die Viehzucht aufgegeben, heißt es vom Tourismusleben.
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0: und Vertigo bei Radio Mülheim. 8.42 Uhr und es gibt Songs, die können wir alle mitgrölen. Und das machen wir zusammen am 3. Dezember in Dortmund mit denen hier.
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2: 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Im Grunde das Gegenteil von dem, wofür Liebe eigentlich stehen sollte. Wenn das sich plötzlich dreht und das Leben nur noch destruktiv wird, dann ist so ein Punkt erreicht, wo man versuchen sollte, sich aus dieser Beziehung irgendwie zu verabschieden, bevor es zu einer Tragik wird.
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1: Mit Malte Albrecht. Guten Morgen. Sich online ausweisen, ohne jedes Mal Dokumente hochladen oder verschiedene Apps öffnen zu müssen. Das soll künftig einfacher werden, mit einer digitalen Brieftasche auf dem Handy. Heute stellt Digitalminister Wildberger Details dazu vor. Lena Bauer aus den Nachrichten. Was steckt denn hinter dem Vorhaben?
2: Grundlage ist eine EU-Verordnung, die sieht vor, dass alle Mitgliedstaaten bis Ende des Jahres so eine digitale Brieftasche für die Bürgerinnen und Bürger möglich machen. Bisher läuft das Ganze unter dem Namen European Digital Identity Wallet. Ziel ist, digitale Nachweise zu bündeln. Nutzen sollen sie später nicht nur Bürgerinnen und Bürger, sondern auch Unternehmen, zum Beispiel für Mitarbeiterausweise oder Versicherungszertifikate.
1: Das Thema Sicherheit wird ja bei so etwas oft kritisch gesehen. Weiß man schon genaueres, wie die digitale Brieftasche geschützt werden soll?
2: Konkrete technische Details sind bisher nicht bekannt, aber Sicherheit dürfte ein großes Thema werden, denn es gibt eine aktuelle Umfrage im Auftrag eines Digitaldienstleisters dazu, die nochmal deutlich gezeigt hat, viele haben Vorbehalte, Angst vor Hacking, Datendiebstahl oder auch Missbrauch. Ein weiterer Punkt, den einige Befragte genannt haben, ist laut Umfrage staatliche Überwachung. Außerdem gibt es bei einigen auch Zweifel daran, ob die digitale Brieftasche im Alltag zuverlässig und einfach genug funktioniert.
1: Lena, vielen Dank. Und das sind jetzt weitere Nachrichten im Überblick. CDU-CSU-Fraktionschef Frei will nach der Niederlage seiner Partei bei der Landtagswahl in Sachsen-Anhalt am Reformkurs der Bundesregierung festhalten. Man müsse deutlicher machen, dass es am Ende um Verbesserungen gehe, sagte er im Deutschlandfunk. Trotz Forderungen aus der SPD will Frei die Rentenreform wie geplant umsetzen. Im Handelsstreit zwischen den USA und Kanada gibt es keine Zeichen für Entspannung. Die US-Regierung hat Einfuhrverbote für bestimmte Produkte aus dem Nachbarland angekündigt. Einige Molkereiprodukte, alkoholische Getränke und Motorräder dürfen ab dem 29. September nicht mehr eingeführt werden. Erst vor kurzem hatte Kanada mit Gegenzöllen auf Zölle der USA reagiert. In Deutschland fahren immer mehr Menschen zur Arbeit in eine andere Stadt. Das hat das Bundesinstitut für Bau, Stadt- und Raumforschung mitgeteilt. Demnach arbeiten inzwischen mehr als 20 Millionen Beschäftigte nicht an ihrem Wohnort. Gut jeder Dritte davon pendelt in eine deutsche Großstadt. In NRW ist die Entwicklung ähnlich. In Münster stieg die Zahl der täglichen Pendler im letzten Jahr um 2.800 an. Prozentual gesehen gab es hier das größte Plus im Vergleich zum Vorjahr. Mehr Berufspendler kamen auch nach Köln, Essen oder Dortmund. In anderen NRW-Großstädten ist es genau andersrum. In Düsseldorf, Neuss und Wuppertal gingen die Pendlerzahlen zurück. Und das waren die Nachrichten mit Malte Albrecht.
3: Dankeschön, Malte. 9:03 haben wir es. Guten Morgen, hier ist Radio Mülheim mit in Salölle und dem Wetter an diesem Mittwoch. Wechselhaft ist das. Sonnenschein, Wolken und zwischendurch auch ein kleines bisschen Regen. 14 Grad aktuell am Witthausbusch, bis zu 19 Grad sind drin. Morgen ähnlich, nur eher kein Regen bei 20 Grad.
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3: A3 Köln-Oberhausen zwischen Duisburg-Weder und Oberhausen-Lierich dauert 10 Minuten länger, eine Viertelstunde mehr Zeit einplanen. Heute Morgen bitte auf der A3 Arnheim-Köln zwischen dem Kreuz Oberhausen und dem Kreuz Kaiserberg. Und A40 Duisburg-Essen zwischen Heißen und Essen-Holsterhausen 10 Minuten Zeitverlust. Dann wird geblitzt. Augustastraße, Nordstraße, Nachbarsweg. Das war's. Fehlt hier noch irgendwas, dann seid so lieb und sagt eben Bescheid. 0800 70 70 321. Das ist die Radio Mülheim Studio Hotline. Die nutzt ihr gerne auch für eine WhatsApp.
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0: kaum 9:50 hier bei Radio Mülheim am Mittwoch. Und die Folge hätte definitiv gut und gerne noch 2 Stunden länger gehen können.
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0: Eine Spezialfolge, denn anstelle von Lina sitzen Marc Sander und Daniel Lehmann mit im Stuhlkreis. Die beiden haben am Dixwall ihren Plattenladen Plattenjunks und wir teilen eine große Liebe, nämlich die Liebe zur Musik. Wir teilen auch einen Jahrgang und wir teilen vor allen Dingen eine Jugend in den einschlägigen Rockschuppen des westlichen Ruhrgebiets. Wir sind alle sehr ähnlich groß geworden, wir drei, und genau darum geht's. Um unsere Jugend Ende der 90er, Anfang der 2000er, unter anderem sprechen wir über unsere ersten Autos und wie wir in diesen Autos Musik gehört haben. Ich hatte ein Kassettendeck mit einer Adapterkassette und an dieser Adapterkassette habe ich meinen Discman angeschlossen. Nicht, weil ich nämlich für so einen CD-Wechsler MP3-Radios gab es da ja, glaube ich, dann auch schon.
2: Das war doch bei dir im Astra auch so, oder nicht?
3: Nee, der Marco hat das gehabt.
2: Der Marco hat das gehabt.
3: Der Marco hat das
2: gehabt. Der Marco hatte ja schon mit 18 Führerschein, hatte auch mit 18, du warst 18, als du den Astra hattest schon.
3: Ja, ja.
2: Vorher hatte dann ein Moped, eine Vespa so, das weiß ich auch noch.
3: Achso, ganz genau. Klassisch, weißt du?
2: Ganz
3: also
2: klassische
3: so.
2: Vespa.
3: Ja, ja, klar.
2: Aber da hingen wir viel auch im Auto rum. Also, ja. Klingt jetzt ein bisschen komisch, aber...
0: Enger
2: aber so am ja. Rhein und haben da, wir haben ja auch immer ein paar Rap-Texte geschrieben und haben dann auch mal, also der Marc hat nicht getrunken, um Gottes Willen,
3: nein.
2: Aber ich auf der
3: aber du,
2: auf
3: ja.
2: dem Beifahrer. Nee, also so, den kenne ich noch gut, den Wagen, und da ist aber schon CD, ne?
3: Da hatte ich CD, ja.
2: Genau.
0: Nee, das hatte meiner nicht und ich war immer zu geizig, so ein MP3-Radio zu kaufen. Und dann hatte ich eine Adapterkassette und da meinen Discman drin angeschlossen. Der Beifahrer musste dann immer so sitzen mit dem Kabel und dem Discman in der Hand, weil der einen Wackelkontakt hatte.
3: Hast du keinen Anti-Schock gehabt da an dem Ding?
2: Ja,
3: auch nicht, ne?
2: Das
3: gab es
2: ja
3: auch noch. Aber das hat auch nichts gemacht.
2: Kannst du auch einen Plattenspieler mitnehmen?
0: Ja. Es ist wirklich eine unglaublich schöne, sehr, sehr intime, sehr auch nostalgische Folge geworden. Und ich freue mich, wenn er reinhört und wenn er vielleicht auch eine Bewertung da lässt.
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0: Too Sweet bei Radio Mülheim am Mittwochmorgen um 16 Minuten nach 9. Und an der Stelle tut es uns wirklich sehr, sehr leid, dass wir hier nur ein Radiosender sind, weil wir jetzt ein sehr optisches Thema für euch haben. Jonathan Göke aus dem Radio Mülheim Frühteam, heute Morgen live bei mir im Studio. Es wird wirklich seit Monaten spekuliert und jetzt steht er wohl fest, der neue James Bond.
1: Ja, mutmaßlich, ne? Das hat zumindest der Schauspieler Gary Oldman in einem Interview in einer kanadischen Morningshow behauptet. Mhm. Er wurde nach seinem Kollegen, dem Jack Lowden, das ist ja der Coaster aus seiner Serie Slow Horses, gefragt. Mhm. Über den kursiert schon seit Monaten das Gerücht, dass der in der engeren Auswahl für den neuen James Bond steht. Mhm. Und Gary hat da in dem Interview einfach mal glatt gesagt, jo, die haben den ausgesucht, aber das halt noch nicht öffentlich gemacht. Ob das jetzt wirklich so stimmt, ne, das bleibt natürlich abzuwarten.
0: James Bond. Ja, da ist das letzte Wort vielleicht noch nicht gesprochen. Neben Jack Lowden werden auch noch andere Kandidaten heiß diskutiert. Jonathan Bailey aus Bridgerton zum Beispiel, Aaron Tyler Johnson aus Kick-Ass und Bullet Train oder Superman himself, Henry Cavill. Wer war denn bislang dein Lieblingsbond?
1: Ja, ich kenne traurigerweise nur einen. Das ist natürlich Daniel Craig.
0: Ja.
1: Ich habe, glaube ich, Casino Royale und Skyfall. Das sind die beiden Filme, die ich geguckt habe.
0: Genau.
1: Skyfall sogar im Kino, war auch ja ganz cool, aber ja, irgendwie habe ich da keinen Draht
0: dazu. Ich muss dazu sagen, ich habe tatsächlich auch nur die Daniel Craig-Filme, die Bond-Filme geguckt. Die anderen haben mich irgendwie nicht so abgeholt. Das war mir auch ein bisschen so, weiß ich nicht, brollig.
1: Ich kenne nur, James Bond ist für mich das Gesicht von Daniel Craig,
0: ne? Ich glaube, das sehen viele tatsächlich so. Wer es jetzt letztendlich wirklich wird, es scheint ja dann doch wirklich bald der Fall zu sein, dass sie endlich mal damit um die Ecke kommen, dann hört ihr das natürlich auch bei uns bei Radio Mülheim. 18 Minuten nach 9 haben wir es. Johnny, herzlichen Dank.
1: Gerne.
0: Schönen Mittwoch für euch.

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0: Hurts zusammen mit Purple Disco Machine und Wonderful Life 25 um 9.31 Uhr hier bei Radio Mülheim am Mittwoch. Sonne, Wolken und auch ein kleines bisschen Nieselregen. So sieht der Mittwoch im Schnelldurchlauf aus. Wir sind aktuell bei 14 Grad am Flughafen Essen-Mülheim. Bis zu 19 Grad sind drin. Morgen 20 Grad und es geht wechselhaft, aber ohne Regen weiter. Ein Stau habe ich noch, der kommt von der A3 Arnheim-Köln. Zwischen dem Kreuz Oberhausen und dem Kreuz Kaiserberg dauert es eine Viertelstunde länger. Und dann sind noch Blitzbirnen im Einsatz. Augustastraße, Nachbarsweg, Nordstraße. Fehlt da noch irgendwas, dann sagt Bescheid. 0800 70 70 321. Das ist die Radio Mülheim Studio Hotline. Die nutzt ihr gerne auch für eine WhatsApp.
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0: Und mit Musik von George Ezra. Das ist Blame It On Me um 9.32 Uhr an eurem Mittwochmorgen.

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0: Helene Marlin aus den 90ern. Sitting Down hier um 9.38 Uhr hier bei Radio Mühlheim.
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2: So ein neues iPhone ist auch so spannend wie der Speiseplan in der Kantine, oder? Ich meine, da gibt's ja auch immer das Gleiche. Obwohl in der Kantine bleiben wenigstens die Preise gleich. Ganz ehrlich, da muss doch mal was Neues kommen, statt immer nur noch eine Kamera mehr auf der Rückseite. Keine Ahnung, macht das Ding doch mal rund stattdeckig. Als Logo mal statt Apfel eine Birne oder eine Papaya. Und mal richtig geile neue Funktionen.

0: was Praktisches so. Ne, wenn du deine Kaffeetasse da drauf stellst, dann wärmt das Handy die von unten. Ey, nie wieder kalter Kaffee. Wahnsinn. Oder Siri mit einem holländischen Akzent. Oder baut so einen kleinen Minisauger ein. Wenn du dir abends auf der Couch so Chips reinpfeifst, dann kannst du einfach die Krümel vom Shirt wegsaugen. Guck mal, ich überlege hier 30 Sekunden und mir fällt mehr ein als ganz Silicon Valley. Naja gut, den Spaß muss jetzt noch einer bauen, aber die Idee ist ja wohl schon mal die halbe Miete. So ein paar Platinen zusammenlöten, das werden die ja wohl auch hinkriegen. Ich kann ja nicht alles machen. Also immer dran denken, das H in iPhone, das steht für Höfer.
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First Day of My Life bei Radio Mülheim. 14 Minuten noch, dann haben wir 10 Uhr. Nach 10 geht's hier weiter mit meinem lieben Kollegen Tobi Bitter. Der schaukelt euch ordentlich durch den Vormittag. Ich bin Insa Löll. Wir hören uns morgen früh live vom bundesweiten Warntag aus unserem Radiostudio an der Feuerwache in Bruch. Bis morgen, ihr Lieben. Die 80er jetzt noch für euch von Desireless.

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1: Mit Malte Albrecht, guten Morgen. Wer das neueste Smartphone mit allem möglichen Schnickschnack haben will, der muss auch gerne mal mehr als 1.000 Euro auf den Tisch legen. Das kann oder will aber auch nicht jeder. Viele schauen deshalb nach günstigeren Alternativen. Und da hat das Ratgeberportal Finanztipp jetzt mal geschaut, wie und wo man sparen kann. Danny Hopper aus dem News-Team, dabei ist herausgekommen, dass es sich lohnt, auf eine günstigere Modellklasse umzusteigen.
2: Ja, Preisstichproben wurden bei Smartphones von Apple, Samsung und Google genommen. Und viele, die ein günstigeres Smartphone suchen, greifen dann ja gerne auf das jeweilige Vorjahresmodell zurück. Und da sagt Finanztipp, das lohnt sich nicht so richtig. Im Schnitt spare man da höchstens 131 Euro. Wer richtig sparen will, sollte stattdessen auf eine günstigere Modellklasse zurückgreifen. Da kann man laut Finanztipp nämlich deutlich mehr sparen, bis zu 574 Euro. Die Geräte sind dann natürlich oft nicht gleichwertig, deshalb rät Finanztipp vorher zu schauen, was man auch wirklich braucht, was Kamera, Display, Speicher oder zusätzliche Funktionen angeht. Und man sollte nicht direkt zum Marktstart kaufen, schon wenn man nur ein paar Monate warte, könne man hunderte Euro sparen, heißt es.
1: Passend zum Thema stellt Apple ja am Abend seine neuen iPhones vor.
2: Genau, und erwartet wird, dass Apple dann sein erstes auffaltbares Smartphone vorstellen wird. Der Finanzdienst Bloomberg weiß da offenbar schon etwas mehr. Demnach soll es in etwa die Größe eines Reisepasses haben mit einem Display auf der Außenseite und einem größeren im Inneren. Der Preis soll laut Bloomberg zwischen 2.000 und 2.200 Dollar liegen. Bisher sind solche faltbaren Smartphones eher Nischenprodukte. Experten gehen aber davon aus, dass Apple schon in 12 Monaten Marktführer in diesem Bereich sein wird. Zum ersten Mal wird heute Abend der neue Apple-Chef John Ternus die Neuheiten vorstellen. Er soll den Konzern außerdem ins KI-Zeitalter führen.
1: Danke, Danny. Und jetzt weitere Nachrichten. AfD-Chefin Weidel sieht die Bundesregierung nach der Landtagswahl in Sachsen-Anhalt am Ende. Die Wähler hätten klar für einen Politikwechsel gestimmt, sagte sie am Morgen in der Generaldebatte im Bundestag. Weidel griff außerdem die Finanzpolitik von Schwarz-Rot an und warf Kanzler Merz eine beispiellose Schuldenpolitik vor. Der Rohölpreis hat wieder die Marke von 100 US-Dollar überschritten. Hintergrund sind weitere gegenseitige Angriffe von den USA und dem Iran rund um die Straße von Hormus. Steigt der Rohölpreis, wird tendenziell auch das Tanken und das Heizen mit Öl und Gas teurer. Die EU-Kommission stellt am Mittag ihre geplanten Regeln für Kurzzeitvermieter wie Airbnb vor. Städte sollen Online-Angebote von Ferienwohnungen künftig leichter verbieten oder einschränken dürfen, wenn der Wohnungsmarkt besonders angespannt ist. Vor dem Landgericht in Karlsruhe geht es gleich um ein eher ungewöhnliches Angebot der Drogeriekette DM. Für knapp 15 Euro können Kundinnen und Kunden in ausgewählten Filialen ihre Augen untersuchen lassen, unter anderem auf grünen Star. Geklagt hat die Wettbewerbszentrale. Ihrer Ansicht nach verstößt das Angebot gegen medizinische Vorgaben und den Patientenschutz. DM sieht das anders. Die Auswertung der Screenings erfolge mithilfe künstlicher Intelligenz und sei ärztlich geprüft, heißt es. Die Untersuchung ersetze aber keine ärztliche Diagnose. DM will das Angebot von anfangs 8 auf insgesamt 30 Filialen ausweiten. Und das waren die Nachrichten mit Malte Albrecht.
3: Ja, noch können wir die Sonne so ein bisschen genießen an diesem Mittwochvormittag. Die Wolken, die lassen immer mal wieder Platz. Später zieht sich dann aber wieder zu. Es kann auch nass werden, bei dann nur noch maximal 19 Grad. Morgen ganz ähnlich wie heute am Donnerstag erst sonnig, später grau. Morgen sind dann bis zu 20 Grad drin.
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3: Kurz nach 10 haben wir es, der Verkehrsservice für euch ohne Meldungen von den Autobahnen. Deswegen geht es direkt rein zu den Blitzern. In Mülheim unter anderem gemeldet von der Augustastraße. In Oberhausen die Kapellenstraße zum Beispiel mit dabei und in Hamminkeln die Bahnhofstraße. Das sind jeweils die Blitzeranhänger da in den Städten. Wenn ihr noch was entdeckt, frische Blitzer, dann meldet euch doch gerne.
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3: Mittwochvormittag, es ist der 9.9. und wir feiern heute weiter den Geburtstag von der Biene Maya. Wie ging das nochmal mit dem Song?
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5: Kleine, schlaue, freche Biene Maya.
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0: Wrecker, Musik von Somber ist das am Mittwochvormittag und Maya wird 50. Hey, 9.9.76 lief die erste Folge, Grund genug für den Kollegen Markus Steinacker, das Ganze mal würdig zu feiern.
1: Bienen ab 50 sind wie Menschen ab 50. Ihre Lieblingsbeschäftigung? Vom Küchenfenster aus die Nachbarschaft kontrollieren.
2: Was ist denn das? Draußen am Blütenblatt krabbelt irgendwas rum?
1: Fliegt man raus, um der Jugend Werte wie Höflichkeit und Respekt beizubringen?
2: Guten Morgen! Ich hab guten Morgen gesagt.
1: Ja, Frechheit, kein Respekt vor dem Alter. Und man muss der Jugend auch ständig die Welt erklären, das mit dem Bestäuben.
2: Wenn wir das nicht machen würden, könnte aus einer Blüte nie eine Frucht werden. Habt ihr das verstanden, ja?
1: So, und Nächte durchfeiern ist ab 50 auch nicht mehr. Noch bevor auf der Party der Honigschnaps ausgepackt wird, will der Best Bienenbuddy schon nach Hause.
3: Ich kann nicht mehr.
1: Ja, und auf einen Filmriss mit 50 hat auch keine Biene Bock. Der Filmriss kommt ja altersbedingt auch von alleine.
3: Ich bin nicht ganz richtig im Kopf. Was heißt das im Kopf?
1: Und während du so drüber nachdenkst, bist du als Biene wie auch als Mensch, zack, schon wieder auf der Couch eingepennt.
2: Oh nein, was machen wir nur, Flip, was machen wir nur?
1: Ja, aufwecken und ganz gemütlich im kleinen Kreis mit all den anderen halbtoten Insekten feiern.
4: Momentchen mal, das ist ein Irrtum, die kleine Biene ist nicht tot.
5: Macht nichts, die stirbt schon noch.
1: Also feiern mit denen, die noch am Leben sind.
2: Du fragst ja keinen.
1: War nur ein Scherz. Alles Gute zum 50.

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0: Der Mittwochvormittag bringt so einen Mix aus Sonne und Wolken zu uns, aber die Wolken lassen da immer mal wieder Platz für die Sonne. 19 Grad bekommen wir heute maximal. Später wird es sich wieder zuziehen, dann kann es auch nass werden. Morgen am Donnerstag eigentlich ganz ähnlich wie heute. Erst mehr Sonne, später dann wieder mehr Grau bei bis zu 20 Grad. Kurze halbe Hälfte Verkehrsservice aktuell ohne Meldungen von den Autobahnen. Ihr habt aber Blitzer gemeldet, und zwar in Mülheim zum Beispiel auf der Duisburger Straße. Dann noch die Augusta-Straße ist mit dabei, in Oberhausen die Kapellen- und die Osterfelder Straße oder in Hamminkeln die Bahnhofstraße. Ihr habt doch bestimmt auch noch was entdeckt an Blitzern. Meldet sie gerne.
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0: Am 9.9.1976 lief die erste Folge von Biene Maja im Fernsehen. Den 50. Geburtstag, den wollen wir heute natürlich entsprechend feiern. Und womit geht das denn, wenn wir über eine Biene sprechen?

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0: Die heilige Religion des Remixes, Bebe Rexha zusammen mit Faceless, quasi Insomnia, neu aufgelegt als New Religion.
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0: Das ist der Mittwochvormittag und wir feiern heute einen Geburtstag von niemand Geringerem als...
2: Und

0: was ihr gefällt. Biene Maja wird 50. Also Bienen, haben wir dann auch gelernt, können sprechen. Maja und Willi sind auch zwei komplett verschiedene Persönlichkeiten, das auch nach 50 Jahren immer noch. Kollegin Greta Schlimm aus dem Vormittagsteam ist bei mir, deswegen Hi. Spielen wir am Vormittag Wer hat's gesagt?
1: Genau, die Kultbiene wird ja 50 Jahre, das heißt, vor 50 Jahren war sie das erste Mal bei uns in Deutschland im TV zu sehen und deswegen haben wir jetzt Zitate aus all diesen Jahren Biene Maja rausgesucht und ihr entscheidet, war das die abenteuerlustige Maja oder eher ihr gemütlicher Kumpel Willi?
0: Ja, ich wäre auf jeden Fall Team Willi. Ist so, das Gemütliche ist aber auch schon fast bei ihm Leistungssport.
1: Ja, das kann man so sagen. Also Maja fliegt ja los, sobald irgendwo was Spannendes passiert und Willi ist eher so Typ, erstmal fragen, wie weit ist das eigentlich? Gibt's da Essen?
0: Völlig legitim.
1: Ja, ich verstehe das auch. Genau, das geben wir euch auch mal hier als kleinen Tipp an der Seite mit. Wenn ihr jetzt mitspielen wollt, müsst ihr jetzt gut aufpassen. Es geht nämlich um einen goldigen Preis. Zu gewinnen gibt's den exklusiven Funke-Honig von den Bienen, die hier direkt auf unserem Redaktionsdach sind. Und Tobi, du hast jetzt ein Zitat vorbereitet.
0: Ganz genau. Die Frage ist jetzt, wer hat es gesagt, Maja oder Willi? Kaum begonnen, schon gewonnen. Im Endeffekt habt ihr eine 50-50-Chance. Ist es Maja oder ist es Willi? Ich möchte eine Sprachnachricht von euch haben. Wer hat's gesagt? Und vielleicht wisst ihr ja auch sogar noch ein bisschen mehr, aus welcher Folge das ist oder in welchem Zusammenhang. Zu gewinnen gibt's, ihr habt gerade gehört, unseren exklusiven Honig von Funke direkt vom Redaktionsdach. Also schickt mir gerne eine WhatsApp-Sprachnachricht direkt ins Studio.
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1: Mit Maite Albrecht. Guten Tag. Da war vorhin einiges los im Bundestag. Es läuft die Generaldebatte zum Haushalt, aber im Mittelpunkt stand am Vormittag vor allem die Redeschlacht von Kanzler Merz und AfD-Chefin Weidel. Die Debatte stand stark unter dem Eindruck der Landtagswahl in Sachsen-Anhalt. Danny Hopper aus den Nachrichten. Bundestagspräsidentin Klöckner musste mehrmals eingreifen.
2: Ja, denn es ging hoch her. Es gab immer wieder Pfiffe, Zwischenrufe und Geschrei, vor allem aus den Reihen der AfD, als der Kanzler sprach. Man sei hier nicht auf dem Fußballplatz, sagte Klöckner und drohte mehreren AfD-Abgeordneten mit Rauswurf. Vorher hatte schon AfD-Chefin Weidel zum Rundumschlag ausgeholt. Merz hinterlasse verbrannte Erde und treibe Deutschland in die Staatspleite. Die Menschen wollten einen Politikwechsel und kein Weiter-so.
3: Die Wähler in Sachsen-Anhalt haben es ihnen mit aller Klarheit mitgeteilt. Schwarz-Rot ist vorbei.
2: Weidel wiederholte das, was sie auch schon nach der Wahl gesagt hatte, dass die AfD absehbar im Bund regieren will. Dazu gab es, wie zu erwarten, Kritik an der Migrationspolitik, der Energiewende und auch an der Außenpolitik.
1: Schwere Geschütze also. Wie hat Merz darauf reagiert?
2: Ja, der ist natürlich auch direkt auf das Wahlergebnis eingegangen.
4: Ja, Frau Weidel, heute können Sie vor Kraft kaum laufen.
2: Die Wählerinnen und Wähler hätten deutlich gesprochen und auch ihm eine Botschaft gegeben, aber...
5: Die absolute Mehrheit haben Sie nicht und die werden Sie in Deutschland auch nicht erzielen. Nirgendwo in Deutschland.
2: Der AfD warf Merz vor, eine destruktive Kraft zu sein. Sie zeichne sich durch ihre Verachtung der demokratischen Institutionen aus, sagte er. Merz räumte auch eigene Versäumnisse ein. Man müsse vor allem die junge Generation in Deutschland wieder überzeugen. Gleichzeitig kündigte er aber auch an, den eingeschlagenen Reformkurs weiter zu verfolgen.
1: Danke, Danny. Und jetzt weitere Nachrichten. In NRW sind im vergangenen Jahr knapp 7200 Kinder und Jugendliche im Straßenverkehr verunglückt. So viele wie seit 10 Jahren nicht mehr. Das hat das Statistische Landesamt mitgeteilt. 12 Kinder starben, etwa 660 wurden schwer verletzt. Besonders häufig betroffen waren 10- bis 14-Jährige. Viele von ihnen verunglückten mit dem Fahrrad. Saarlands Ministerpräsidentin Rehlinger will, dass der Eigenanteil an den Kosten für einen Platz im Pflegeheim gedeckelt wird. In den Funke-Zeitungen spricht sie sich dafür aus, dass das Teil der Pflegereform wird. Konkret ist sie dafür, den Eigenanteil bei 1.500 Euro zu deckeln. Das sei finanzierbar und entlaste Pflegebedürftige und ihre Angehörigen massiv. Beim Sparen gibt es gerade wieder etwas mehr zu holen. Einige Banken bieten Kunden mehr als 4% Zinsen aufs Tagesgeld. Das zeigt eine Analyse des Portals Verivox. Ausgewertet wurden die Konditionen von mehr als 800 Banken und Sparkassen. Spitzenreiter ist demnach die Digitalbank Revolut mit 4,25%. Hintergrund ist der schärfere Wettbewerb um Sparer. Aber Verivox warnt, dass viele Angebote nur für Neukunden und oft nur für wenige Monate gelten. Danach sacken die Zinsen oft deutlich ab. Besser sieht es bei Festgeld aus. Anfang Juni lagen hier die Zinsen bei 2 Jahren Laufzeit im Schnitt bei 2,55%. Und das waren die Nachrichten mit Maite Albrecht.
6: Der Mittwochmittag mit einigen Wolken, aber die lassen immer mal wieder Platz für die Sonne. Bis zu 19 Grad sind heute drin. Später zum Nachmittag und Abend wird es dann wieder grau und nass und das sieht morgen ganz ähnlich aus. Eigentlich nochmal das gleiche Wetter wie heute. Wir starten teils sonnig in den Donnerstag. Später zieht es sich dann wieder zu. Es wird grau und bekommen dann nur noch 20 Grad.
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6: 4 Minuten nach 11 haben wir es, das ist der Verkehrsservice für euch. Keine Meldungen habe ich von den Autobahnen. Aber ihr habt Blitzer gemeldet in Mülheim, zum Beispiel auf der Duisburger Straße oder auf der Nordstraße. Ihr habt Blitzer gemeldet in Oberhausen auf der Kapellenstraße oder in Hamminkeln auf der Bahnhofstraße. Habt ihr noch was entdeckt? Dann meldet euch gerne rein.
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6: Kommt gut an. Maja und Willi werden 50 und das feiern wir heute am Vormittag hier bei uns in der Sendung mit einem Gläschen Funke Original Honig quasi hier vom Dach unserer Redaktionsräume. Ich möchte von euch wissen, von wem der beiden ist dieses Zitat? Kaum begonnen, schon gewonnen. Wenn ihr es wisst, schickt mir gerne eine WhatsApp-Sprachnachricht direkt ins Studio. Vielleicht seid ihr demnächst glücklichere Eigentümer eines Originalgläschens Funkehonig zum 50. Jubiläum von Maja. Also, her mit euren Sprachnachrichten.
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0: Nach dem Festival ist vor dem Festival. David Guetta und J-Lo bringen uns in Stimmung.
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0: So, und wer schon lange auf die große Bühne geschafft hat, ist eben David Guetta. Wer jetzt gerade erst den Sprung gefühlt geschafft hat, sind die Elevator Boys. Die haben vom Prinzip her Social Media so ein bisschen durchgespielt, machen jetzt auch Musik und Film. Back to the 90s heißt der Film, der jetzt rauskommt. Da spielen sie eine fiktive Boyband namens, ich überlege gerade, ist es 5G wegen des Netzes oder ist es vielleicht 5G? Will ich mich jetzt gar nicht drauf festlegen. Es geht um einen Glitch in der Matrix und das Ganze geschrieben von einem, der Boyband, glaube ich, auch durchgespielt hat, Gary Barlow von Take That. Deswegen haben wir mit den Jungs gesprochen. Wie nervös war man da eigentlich, wenn man von Gary Barlow persönlich den Song geschrieben bekommt und gecastet wird?
2: Zumindest so nervös, dass ich mich in der Endszene leider komplett vertanzt habe. Und es hat es auch leider mit reingeschafft in den Film, wenn man ein bisschen drauf achtet.
0: Ja, wenn es nur das Vertanzen wäre, ne? Kollegin Lena Berg ist bei mir im Studio.
3: Oh ja.
0: Lena, du hast vorhin nochmal das erste große Musikvideo quasi oder der erste große Auftritt der Elevator Boys rausgesucht.
3: Ja, das ist schon sehr lustig mit anzugucken. Also wenn nur das Tanzen wäre, die fünf Jungs, ich finde die ja ganz schnuckelig, ne? Die sind ja ganz süß und sind ja irgendwie auch neu in dem Business so, kommen da auf diese große Bühne im Wembley-Stadion gefahren, haben alle kein Mikro in der Hand, also singen einfach Playback und rennen so ein bisschen wahllos über die Bühne. Also es ist nicht wirklich nur Tanzen, das war, ist schon sehr lustig, sich das anzugucken, aber es ist auch irgendwie niedlich so ein bisschen, ne?
0: Ja, okay, wenn man das dann so abstempeln kann, ich habe so ein bisschen Milli Vanilli-Vibes. Immerhin sind die Jungs nicht, als ihnen das aufgefallen ist, von der Bühne gerannt. Die haben einfach durchgezogen,
3: die
0: oder?
3: Die haben knallhart durchgezogen, sind stehen geblieben.
0: Okay, lasst uns zurückkommen zu dem Film. 1995 heißt die Single. Die wollen wir jetzt hören. Das ist quasi, ist es jetzt 5G? Ich sag einfach 5G featuring Elevator Boys. Wenn ich falsch bin, korrigiert mich gerne.

0: Capital City, safe and sound für euren Mittwochmittag. 20 nach 11 fahren wir's durch. Tobi Bitter ist hier. Tag zusammen.
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0: kurzer Blick aufs Wetter um kurz nach 11:30. Noch können wir teilweise die Sonne genießen. So langsam aber sicher übernehmen aber die Wolken wieder den Himmel über uns. Später zieht sich dann richtig zu. Es kann auch wieder nass werden bei bis zu 19 Grad. Morgen am Donnerstag ganz ähnlich wie heute. Erst sonnig, später dann wieder grau bei bis zu 20 Grad. Damit sind wir beim Verkehrsservice und gerade keine Meldungen von den Autobahnen, aber es wird immer noch geblitzt in Mülheim, zum Beispiel an der Duisburger Straße oder an der Augustastraße, in Oberhausen an der Kapellenstraße oder in Hamminkeln an der Bahnhofstraße. Habt ihr auch noch Blitzer entdeckt? Dann meldet euch.
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0: Mittwochmittag, kurz nach 11:30. Wir gratulieren Maja und Willi zum 50. Geburtstag und verlosen ein Glas exklusiven Funke-Honig für alle, die das Zitat richtig zuordnen können. Ihr hört es gleich nochmal in knapp 10 Minuten hier bei mir in der Sendung.
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0: Musik von Rosalind hier für euch.
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0: Wir feiern heute Maja und Willi den 50. Geburtstag und deswegen ist Kollegin Greta Schlimm aus dem Vormittagsteam bei mir.
2: Hi.
0: Du wolltest das Serienintro jetzt einmal live singen.
2: Ungerne.
0: Ja, brauchst du auch nicht machen. Regel Nummer 1, wer beim Radio arbeitet, singt nicht am Mikrofon. Aber wir sprechen über Maja und Willi, das ist auch gut. Maja und Willi. Die beiden können sprechen, ja, Bienen können offensichtlich sprechen und die beiden sind...

0: auch komplett verschiedene Persönlichkeiten. Und um das ein bisschen spielerisch hervorzubringen, spielen wir jetzt nochmal Wer hat's gesagt?
1: Genau. Und zwar machen wir das so, wir haben Zitate vorbereitet für euch und wir haben das ja vorhin schon einmal gespielt. Ihr müsst jetzt herausfinden, ob wir den gemütlichen Willi oder eher die abenteuerlustige Maya suchen. Wer hat's gesagt? Und das Beste ist, es gibt was zu gewinnen, nämlich den exklusiven Funke-Honig direkt von unserem Redaktionsdach. Und wir geben noch einen kleinen Tipp mit. Vielleicht klingt das Zitat gar nicht so, wie es gemeint ist. Ist es nicht so aktiv?
0: Okay, das geben wir nochmal als Tipp mit. Also im Endeffekt, ihr habt ja eine 50-50 Chance, ne?
1: Genau.
0: Aber das Zitat, ich mach mal das Gedudel im Hintergrund noch ein bisschen leiser. Kaum begonnen, schon gewonnen. Ja, wer hat's gesagt? Schickt mir eine WhatsApp-Sprachnachricht direkt ins Studio.
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0: Und mit etwas Glück bekommt ihr frischen Brotaufstrich von den Bienen hier von Funke, von unserem Redaktionsdach. Jetzt bekommt ihr aber auch Musik. Ganz aktuell Tampa City, Self-Aware.

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1: Mit Malte Albrecht, guten Tag. Die Gasspeicher in Deutschland sind zurzeit nur so mäßig gefüllt. Der Gasspeicherverband Ines hatte deshalb davor gewarnt, dass sie schon Anfang Februar leer sein könnten, wenn der Winter sehr kalt werden sollte. Die deutschen Gasunternehmen sehen das anders. Es gebe keine Anzeichen für eine Mangellage im Winter, sagen sie. Danny Hopper aus dem Newsteam, wie begründen Sie das?
2: Sie sagen, dass Deutschland heute einfach deutlich besser und breiter aufgestellt ist als noch 2022, also im Jahr, als der Ukraine-Krieg losging. Da komme es nicht nur auf die Füllstände in den Speichern an, sagt zum Beispiel der Verband der Gas- und Wasserstoffwirtschaft. Er zählt dann Lieferverträge, die Speicher, Pipeline-Importe und LNG-Terminals auf. Das alles greife ineinander und dadurch sei man widerstandsfähiger. Die niedrigen Füllstände will der Verband nicht kleinreden, sie seien aber kein Beleg für eine Versorgungslücke. Als Grund für die leeren Speicher nennen auch die Gasunternehmen die hohen Weltmarktpreise. Dadurch lohne es sich kaum, das Gas jetzt schon zu kaufen und einzuspeichern.
1: Apropos hohe Weltmarktpreise, auch der Ölpreis steigt und steigt.
2: Ja, schauen wir auf die Nordseesorte Brent. Da lag das Barrel am Morgen kurzzeitig wieder über der 100-Dollar-Marke. Das war das letzte Mal Ende Juli der Fall. Für die Autofahrer heißt das, dass es bei den Spritpreisen wohl weiter raufgehen dürfte. Liegt natürlich an der anhaltenden Eskalation im Iran-Krieg. Die USA haben in dieser Woche ja mehrmals iranische Öltanker beschossen. Daraufhin hat der Iran wieder US-Ziele in der Region angegriffen. Eine Lösung im Konflikt ist zurzeit überhaupt nicht in Sicht und deshalb geht man an den Märkten davon aus, dass die Straße von Hormus, die ja für den Transport von Öl und Flüssigerdgas so wichtig ist, noch länger quasi nicht zu passieren ist und dass die Preise dadurch hoch bleiben.
1: Dankeschön, Danny. Und das sind weitere Nachrichten. 3 Tage nach dem Wahlerfolg der AfD in Sachsen-Anhalt haben sich AfD-Chefin Weidel und CDU-Chef Merz ein Rededuell im Bundestag geliefert. Anders war die Generaldebatte zum Haushalt. Weidel sagte, Merz sei in Sachsen-Anhalt nicht nur abgestraft, sondern die CDU insgesamt pulverisiert worden. Schwarz-Rot sei am Ende. Merz konterte kämpferisch, die AfD habe in Sachsen-Anhalt keine absolute Mehrheit bekommen, sie sei eine destruktive Kraft und werde auch nirgendwo in Deutschland die Mehrheit bekommen. Das Flugchaos in Großbritannien dauert weiter an. Nach einer technischen Störung bei der Flugsicherung wurden für heute noch einmal rund 250 Flüge gestrichen, die meisten davon in London Heathrow. Gestern waren insgesamt schon etwa 1300 Verbindungen ausgefallen. Laut der Flugsicherung ist das Problem inzwischen behoben, nun werde der Rückstau abgearbeitet, heißt es. Der Sommer in diesem Jahr war sehr heiß und das hat auch den Straßen in NRW zugesetzt. An vielen Stellen gab es Hitzeschäden im Asphalt. NRW-Verkehrsminister Krischer will dagegen jetzt etwas tun. Bei neuen Straßen und Sanierungen sollen künftig Belege verwendet werden, die hohe Temperaturen besser aushalten. Das sei ein Teil der Klimaanpassung, sagte er der Siegener Zeitung. Krischer betonte auch, dass Klimaanpassung viele Bereiche betrifft. Als weiteres Beispiel nannte er Schulgebäude. Eine neue Schule mit einer schwarzen Fassade sei nicht sinnvoll, wenn man die Kinder vor Hitze schützen wolle. Und das waren die Nachrichten mit Malte Albrecht.
3: Dann schauen wir jetzt auf das Wetter und mittlerweile wird es deutlich grauer und ich sehe auf dem Wetterradar auch schon wieder die ersten Regenwolken aufziehen. 19 Grad sind heute drin und ja, es wird zwischendurch immer wieder nass. Morgen am Donnerstag sieht es dann ganz ähnlich aus. Wir starten teils sonnig in den Tag, aber später zieht es sich dann wieder zu bei maximal 20 Grad.
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3: Kurz nach 12 der Verkehrsservice mit einer Meldung von der A3 Oberhausen nach Köln zwischen Duisburg-Weder und dem Kreuz Ratingen-Ost. 1 Kilometer Stau, plant da mal eine Viertelstunde mehr ein. Ansonsten kommt ihr gut durch, geblitzt werdet ihr aber in Bottrop auf der Kirchhellener Straße, in Mülheim auf der Duisburger Straße zum Beispiel oder auch auf der Augusta Straße, in Oberhausen auf der Weseler Straße und der Kapellenstraße, in Neukirchen-Flühen auf der Jahnstraße oder in Hamminkeln auf der Bahnhofstraße. Habt ihr noch Blitzer? Sagt gern Bescheid.
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3: Wir feiern heute 50 Jahre die erste Folge von Biene Maja mit einem Glas ganz exklusiven Funke Honig. Den könnt ihr gewinnen. Ganz viele von euch haben eine Sprachnachricht geschickt. Wir sortieren das Ganze jetzt mal und schauen gleich mal, ob die Sprachnachricht, die hier ins Studio kommt, dann auch direkt ein Gewinner oder eine Gewinnerin ist. Außerdem freuen wir uns natürlich mit euch zusammen über alle diejenigen, die Karten für die Toten Hosen klar gemacht haben. Die Infos dazu, wie ihr vielleicht auch noch an Karten kommt, findet ihr bei uns auf der Homepage.
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0: wie ich finde, eine sehr, sehr coole Nummer von Ugel. Habt ihr gerade gehört, Moving to the Sun.
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0: Mit dem richtigen Codewort könnt auch ihr mit dabei sein. Bei den Toten Hosen, ganz klein, ganz exklusiv, nur etwas mehr als 1000 Leute im Dezember in Dortmund. Die Infos, wie das Ganze funktioniert und wo ihr den Ticketshop findet, bei uns auf der Homepage.
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0: Und ich kann verraten, im Laufe des Tages gibt es nochmal ein Codewort, aber wir wollen uns jetzt nochmal zusammen mit euch freuen, die bis jetzt schon gewonnen haben.
2: Ja, ich habe gar nicht erst geglaubt. Super, ich habe wirklich gewonnen. Ich habe noch nie was gewonnen.
3: Ich konnte es im ersten Moment gar nicht glauben. Also ganz große Klasse. Ich freue mich riesig.
2: Es ist mega. Vielen, vielen, vielen Dank. Ich freue mich so sehr. Also ihr glaubt es gar nicht.
4: Also diese Chance zu haben, in so einem kleinen Rahmen auf ein Konzert zu gehen. Die großen Konzerte sind auch toll, aber das ist ja nochmal was ganz anderes, ne?
0: Ja, das stimmt. So nah werdet ihr den Toten Hosen, glaube ich, so schnell nicht wiederkommen. Ne? Also, Ohren gespitzt im Laufe des Tages gibt es das nächste Codewort für die Lichtblicke-Tickets von und mit den Toten Hosen.
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0: Ich glaube, immer noch einer der erfolgreichsten Filme aus den letzten Jahren. Die K-Pop Demon Hunters, Huntrix mit Golden. Für euren Mittwochmittag, 20 nach 12 ist durch. Hier ist Tobi Bitter. Hallo.
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0: Wir schauen auf das Wetter da draußen. Ja, so ein paar kleine Wolkenlücken, die gibt es hier und da mal noch. Aber die Regenwolken, die übernehmen langsam aber sicher wieder. Und dann wird es nass bei bis zu 19 Grad an diesem Mittwochnachmittag. Morgen am Donnerstag ein ähnliches Spiel wie heute. Der Vormittag kann noch sonnig sein. Später wird es dann aber wieder grau und nass bei maximal 20 Grad. Der Verkehrsservice mit einer Warnmeldung um kurz nach 12:30. Vorsicht bitte auf der A40 und zwar zwischen Essen Zentrum und Mülheim Heimaterde. In beide Richtungen Gefahr durch Personen auf der Autobahn. Da also bitte vorsichtig fahren auf der A40 zwischen Essen Zentrum und Mülheim Heimaterde. Dann noch ein kleiner Stau auf der A3 von Oberhausen nach Köln zwischen Duisburg-Weder und Ratingen Ost. 2 Kilometer verliert ihr noch eine Viertelstunde. Dann wird geblitzt, unter anderem in Bottrop auf der Kirchhellener Straße, unter anderem aber auch in Mülheim auf der Augustastraße. In Oberhausen ist die Weseler Straße mit dabei, in Neukirchen-Flühen die Jahnstraße und in Hamminkeln die Bahnhofstraße. Habt ihr noch was? Meldet euch.
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0: Der Mittwochmittag, kurz nach 12:30 haben wir es. Vielleicht habt ihr gerade auch Mittagspause gemacht. Und jetzt ist die Frage, nach dem Essen ruhen oder 1000 Schritte tun? Ich wäre für Letzteres oder vielleicht ein bisschen tanzen. Das geht wunderbar zur Musik von Kevin Little. Die gibt's jetzt hier für euch.
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0: Da lassen wir die Cranberries noch so ein bisschen an der Gitarre und am Bass spielen. Euer Mittwochmittag. Viertel vor eins haben wir es mittlerweile.
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0: Und heute vor 50 Jahren lief die erste Folge von und mit

0: Maja und Willi. Am 9.9.1976 war es quasi soweit. Und deswegen spielen wir heute Wer hat's gesagt? Maja oder eben Willi. Ich wollte von euch wissen, zu wem gehört das Zitat? Kaum begonnen, schon gewonnen. Und da hat sich unter anderem die Isa bei uns gemeldet, weil sie gerne den exklusiven Funkehonig haben möchte.
1: Ich weiß es nicht, wer das gesagt hat, aber ich würde sagen, den Zitat hat Willi gesagt. Und zwar, weil er ja eigentlich der gemütliche, faule, zerfressene ist. Ich könnte mir vorstellen, dass das zu ihm passt. Vielleicht habe ich ja recht.
0: Ja, dann wollen wir doch mal in die Auflösung reinhören, oder?
2: Wie sagt man, kaum begonnen, schon gewonnen.
0: Ja, vom Prinzip her genau richtig erklärt, liebe Isa. Ist natürlich vom Willi. Wir feiern weiter das Jubiläum der ersten Folge. Und jetzt aber erstmal mit ganz neuer Musik für euch.

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1: Mit Lena Bauer. Guten Tag.
2: Also wir sind hier jetzt nicht auf dem Fußballplatz. Heben Sie sich das fürs Wochenende aus. Wenn das jetzt hier nochmal passiert, so ein Verhalten, schmeiße ich Sie hier raus. Mir reicht es jetzt hier.
1: Es ging am Vormittag hoch her in der Generaldebatte im Bundestag. Bundestagspräsidentin Klöckner musste deswegen an die Adresse der AfD ein Machtwort sprechen. AfD-Chefin Weidel warf der Koalition in ihrer Rede ein Totalversagen vor und forderte einen sofortigen Politikwechsel. Thorsten Adolfs aus dem News-Team, was hat Weidel noch gesagt?
3: Sie warf der Regierung vor, Deutschland in der Finanz- und Energiepolitik vor die Wand zu fahren. Der Haushaltsplan sei unseriös. Das Land werde dadurch in Rekordzeit in die Staatspleite geführt, meint Weidel. Und sie fordert einen knallharten Sparkurs. Weidel will beim Klimaschutz und bei den Förderprogrammen für Vereine massiv den Rotstift ansetzen. Außerdem verlangt sie, die Zahlungen an die EU und die Entwicklungshilfe drastisch zu kürzen. Und auch beim Thema Ukraine-Krieg fand sie deutliche Worte. Sie warf der Bundesregierung vor, den Konflikt durch eine zu harte Konfrontation mit Russland unnötig anzuheizen, anstatt Brücken zu bauen.
1: Und wie hat der Kanzler darauf reagiert?
3: Ja, wie nicht anders zu erwarten, mit scharfer Kritik. Merz warf der AfD vor, unsere demokratischen Institutionen zu verachten und das Land destabilisieren zu wollen. Und er hat auch nochmal deutlich gemacht, dass es aus seiner Sicht keine Alternative zum eingeschlagenen Reformkurs gibt. Das sei für den Zusammenhalt und eine Zukunft in Freiheit entscheidend, sagte der Kanzler. Vor allem junge Leute zweifeln gerade stark daran, dass sie es später mal genauso gut haben wie ihre Eltern oder Großeltern. Ihnen hat Merz gesagt, dass er dieses Wohlstandsversprechen für die junge Generation unbedingt erneuern will. Das war ein klares Signal an die vielen jungen Wähler, die zuletzt bei der AfD ihr Kreuz gemacht haben.
1: Danke, Thorsten. Und damit zu weiteren Themen im Überblick. Ein US-Rüstungsunternehmen will in Sachsen ab dem kommenden Jahr weitreichende Marschflugkörper bauen. Das hat das Unternehmen selbst mitgeteilt. Ziel sei es, im ersten Jahr etwa 1000 Marschflugkörper des selbstentwickelten Waffensystems Anthem herzustellen. Der Ölpreis geht aktuell wieder stark in die Höhe. Das Barrel lag am Morgen kurzzeitig wieder über der 100-Dollar-Marke. Da lag es zuletzt im Juli. Die EU-Kommission stellt heute ihre geplanten Regeln für Kurzzeitvermietungen vor. Darunter fällt zum Beispiel Airbnb. Ziel ist es laut Kommission, dass Kommunen Online-Angebote von zum Beispiel Ferienwohnungen in Zukunft leichter verbieten oder einschränken dürfen. Kauf auf Rechnung oder in Raten. Das gehört für viele junge Menschen in Deutschland immer mehr zum Alltag. Zu diesem Ergebnis kommt das Finanzunternehmen Teambank mit Blick auf sein aktuelles Liquiditätsbarometer. Demnach hält inzwischen jeder Dritte unter 30 solche Finanzierungen für selbstverständlich. Im vergangenen Herbst waren es noch 12 Prozentpunkte weniger, so die Auswertung. Bei den Älteren sieht das anders aus. Rund 60% der über 30-Jährigen nutzen Finanzierungen laut Teambank nur in Ausnahmefällen. Gleichzeitig hätten junge Erwachsene demnach häufiger Probleme mit offenen Zahlungen. Für die Studie hat YouGov in diesem Jahr im Auftrag des Finanzunternehmens über 3000 Menschen repräsentativ befragt. Und das waren die Nachrichten mit Lena Bauer.
4: Der Regen kommt heute auch in Raten oder tröpfchenweise. Okay, sorry, der war schlecht, ich weiß. Aber das ist immer wieder mal so ein Regenschauer, der durchzieht. Dann kommt vielleicht wieder so ein bisschen die Sonne raus. 19 Grad sind maximal drin, später zum Abend hin dann aber deutlich grauer und deutlich nasser. Morgen am Donnerstag sieht es ganz ähnlich aus wie heute. Wir starten so mit ein bisschen Sonne und Wolken in den Tag. Später wird es dann aber wieder grau und wir bekommen maximal 20 Grad.
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4: Das war das falsche Knöpfchen, da wollte ich hin. So... Zum Verkehrsservice um 1:04. Die A3 ist mit dabei, von Oberhausen nach Köln, zwischen Duisburg-Weda und dem Kreuz Ratingen-Ost. Aktuell 2 Kilometer Stau. Wenn ihr da unterwegs seid, verliert ihr gute 20 Minuten. Dann habt ihr Blitzer gemeldet in Bottrop auf der Kirchhellener Straße zum Beispiel. Wenn ihr da unterwegs seid, wird in beide Richtungen geblitzt. In Mülheim auf der Augustastraße und am Nachbarsweg in Oberhausen. Die Weseler Straße in beide Richtungen. Die Kapellenstraße ist mit dabei. Außerdem wird geblitzt in Mörs an der Römerstraße, in Dienstlaken an der Bergerstraße, in Alpen die Fehnerstraße mit dabei oder in Xanten auch die Rheinberger Straße. Das waren schon einige Blitzer. Und wenn ihr auch noch einen entdeckt habt, dann meldet euch gerne.
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4: Mittwochmittag, kurz nach eins haben wir es und wir schicken euch nicht nur zu den Toten Hosen, sondern auch zu den Ehrlich Brothers. Den dürft ihr beim Zaubern mal ganz genau auf die Finger schauen. Die Infos gibt's gleich, aber jetzt auch schon, wenn ihr mögt, zum Nachlesen.
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0: Elton John zusammen mit Dua Lipa habt ihr gerade gehört hier bei uns.
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0: Iliver zusammen mit Apache 207. Wunder vor eurem Mittwochmittag.
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0: Der Mittwochmittag kommt mit so einem Wolkenband daher. Wenn ihr merkt, dass es langsam dunkel wird, dann wird es wahrscheinlich auch kurz danach einmal regnen. Das Ganze so ein bisschen schauerartig bei bis zu 19 Grad. Zum Abend hin dann aber wirklich mehr grau und nass als alles andere. Morgen am Donnerstag ähnliches Spiel wie heute. 20 Grad sind drin. Wir starten teils sonnig in den Tag. Später dann aber wieder neue Wolken und neuer Regen.
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0: Damit sind wir beim Verkehrsservice und einer Meldung von der A3 Oberhausen nach Köln zwischen Duisburg-Wedau und dem Kreuz Ratingen-Ost. 3 Kilometer plus 20 Minuten. Und dann wird geblitzt in Bottrop auf der Kirchhellener Straße, in Mülheim zum Beispiel auf der Nordstraße oder auf dem Nachbarsweg in Oberhausen die Weseler Straße und die Kapellenstraße, in Mörs die Römerstraße und die Kirchenallee, in Dienstlaken die Berger Straße oder in Xanten auch die Rheinberger Straße. Habt ihr noch Blitzer entdeckt? Meldet sie gerne rein.
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0: Mittwochmittag, kurz nach 2:30, wenn ihr noch ein bisschen Motivation braucht für den Mittagssport oder so. Ich habe gleich Musik von ATB, 9 p.m. Den Start, da könnt ihr gleich so ein bisschen mitfiedeln, wenn ihr wollt, bisschen E-Gitarre spielen. Also hier so diese Akustikgitarre, ne? Das ist, glaube ich, Ed Sheeran auf jeden Fall jetzt für euch mit Galway Girl.
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Shakira bringt uns zusammen mit Burner Boy so ein bisschen die WM-Vibes nochmal zurück. Nur immerhin, beim Soccer sind wir Weltmeister geworden mit der deutschen Nationalmannschaft. Das ist jetzt noch Musik von Pink. Ich bin Tobi Bitter, verabschiede mich, wünsche euch noch einen schönen Mittwoch.

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1: Mit Lena Bauer. Guten Tag. Die Rettungsdienste schlagen Alarm. Sie fürchten, dass durch Reformen im Gesundheitswesen bei der Notfallversorgung in Zukunft das Geld knapp werden könnte. 8 große Hilfsorganisationen und Verbände haben deswegen einen gemeinsamen Appell an die Politik gerichtet. Thorsten Adolfs aus der Nachrichtenredaktion, wovor genau haben die Rettungsdienste und die Luftrettung Angst?
2: Ja, bei Ihnen ist die Sorge groß, dass durch die geplante Reform im Gesundheitswesen nicht mehr genug Geld für schnelle Hilfe in Notfällen da ist. Organisationen wie das Rote Kreuz, der ADAC, die Johanniter und die Malteser sagen, dass sie nur mit einer stabilen Finanzierung weiterhin rund um die Uhr einsatzbereit bleiben können. Experten erwarten außerdem, dass wir in Deutschland in den nächsten Jahren deutlich mehr schnelle Hilfe und Patiententransporte brauchen, vor allem weil einige Krankenhäuser schließen werden. Und das alles gibt es natürlich dann nicht zum Nulltarif. Damit diese lebenswichtige Versorgung auch in Zukunft funktioniert, fordern die Verbände von der Politik, dass sie bei Entscheidungen darüber mit am Tisch sitzen dürfen.
1: Was muss sich aus der Sicht der Retter ändern, damit wir uns weiter sicher fühlen können, zum Beispiel bei der Luftrettung?
2: Der ADAC sagt, dass gerade Hubschraubereinsätze extrem teuer sind. Wenn der Staat den Luftrettern immer mehr Verantwortung überträgt, dann muss er auch dafür sorgen, dass das Geld dafür reicht, heißt es. Es gehe nicht nur darum, dass die Kosten gedeckt sind, sondern auch darum, dass Profis mitentscheiden, wenn bundesweite Standards festgelegt werden. Nur so lasse sich sicherstellen, dass man auch in abgelegenen Regionen bei Notfällen blitzschnell Hilfe bekomme, heißt es. Die Botschaft der Fachleute ist klar, wer hohe Qualität in der Notfallmedizin will, der muss die Leute, die täglich Leben retten, bei der Planung der Reform auch eng mit einbinden.
1: Danke, Thorsten. Und das sind jetzt weitere Meldungen in Kürze. Am Vormittag ging es bei der Generaldebatte im Bundestag hoch her. AfD-Chefin Weidel warf der Koalition Totalversagen vor und forderte einen harten Sparkurs. Kanzler Merz wies die Vorwürfe zurück und warf der AfD vor, Deutschland destabilisieren zu wollen. Außerdem versprach er, die Zukunftschancen junger Menschen zu stärken. Der Verdächtige rund um Sabotageangriffe auf Stromnetze in Deutschland soll heute dem Haftrichter vorgeführt werden. Das hat die zuständige Staatsanwaltschaft mitgeteilt. Der Mann war der Polizei bei einem Großeinsatz in der Nähe des Kraftwerks Weißweiler bei Aachen aufgefallen. Eine technische Störung sorgt weiter für Probleme im Luftraum in Großbritannien. Viele Flüge fallen laut dem Flugdatenportal Flightradar aus. Es hat allein heute früh 250 gestrichene Starts und Landungen gezählt, der größte Teil davon am Flughafen London Heathrow. Wir fahren etwas weniger Auto. Das sagt das Kraftfahrtbundesamt. Laut seinen Daten kamen im vergangenen Jahr in Deutschland insgesamt 562 Milliarden Pkw-Kilometer zusammen. Im Jahr davor waren es noch gut 30 Milliarden Kilometer mehr. Anders sehe es aber aus, wenn alle gefahrenen Kilometer von in Deutschland zugelassenen Kraftfahrzeugen zusammen betrachtet werden. Dazu zählen neben Autos auch Lastwagen oder Motorräder. Hier stieg die Gesamtfahrleistung leicht um 0,7% auf fast 675 Milliarden Kilometer, so das Bundesamt. Und das waren die Nachrichten mit Lena Bauer.
3: Dankeschön, Lena. Kurz nach zwei. Hier ist Sophie Gebauer mit dem Wetter. Und es ist ein wilder Mix heute. Ein bisschen Sonne, zwischendurch aber viele graue Wolken und doch ordentliche Regenschauer. Ich hoffe, da kommt wenigstens mal so ein kleiner Regenbogen heute bei rum. 18 Grad sind es jetzt. Morgen bleibt es Stand jetzt erstmal trocken. Ein paar Wolken sind wieder unterwegs und zwischendurch gibt es ein bisschen Sonne. 20 Grad sind drin.
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3: Die Staus für euch. Ab 10 Minuten, da haben wir die A3 Oberhausen Richtung Köln. Zwischen Duisburg-Wedau und Kreuz-Ratingen-Ost. 3 Kilometer Stau, 25 Minuten braucht ihr länger. Geblitzt wird in Gladbeck auf der Berliner Straße, in Bottrop auf der Horster Straße, auch noch in Bottrop auf der Lindhorststraße und Feldhausener Straße. In Mülheim haben wir Blitzer auf der Aktienstraße und Nordstraße und auf dem Nachbarsweg und in Oberhausen auf dem Höhenweg und auf der Antonistraße. Wenn ihr auch noch was habt, ruft da einfach an oder schickt eine WhatsApp.
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3: Gute Fahrt euch!

Smokey and the Giant zusammen mit Purple Disco Machine, das war Paradise um 10 nach 2 und das ist jetzt die neue Nummer von Teddy Swims. Das ist Mr. Know-It-All für alle Klugscheißer und die sich über Klugscheißer beschweren und die es noch werden wollen. Mr. Know-It-All, 11 nach 2 haben wir es jetzt.

0: Viertel nach zwei. Und Kathi Ona hat gerade einen Blitzer gemeldet. Auf der Duisburger Straße in Mülheim in der 30er-Zone, wieder direkt gegenüber von der HRW. Und jetzt hier ein bisschen Comedy machen wir. Ne? 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
3: 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Zum Beispiel hat sie mir letztens völlig überzeugend erzählt, ich bin immer so durcheinander, ich kann mich überhaupt nicht konzentrieren. Ich glaube, ich habe ADAC. Ich sage, Schatz, das wäre aber gut, dann wäre mir wenigstens abgeholt im Notfall. Oder sie hat mir völlig überzeugt erzählt, dass ihre Freunde, als sie Kolumbien verlassen hat, damals alle für sie eine große Abschiebungsparty gegeben haben. Ich habe gesagt, wenn das in deutscher Politik so weitergeht, kriegst du noch eine.
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Die Imagine Dragons mit Whatever It Takes bei uns. Und wenn wir so einen Schrei hören, dann wissen wir, der nächste Song wird auf jeden Fall ein Banger. Das ist jetzt Michael Jackson mit Smooth Criminal. 18 nach 2 haben wir es jetzt. Schönen Nachmittag euch.

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0: Kurz nach halb drei ist es jetzt das Wetter bei uns. Mal ein bisschen Sonne, auch immer wieder Schauer heute. Und wenn wir es positiv sehen, ist dann vielleicht heute einfach mal Regenbogenwetter. 18 Grad sind es jetzt. Morgen bleibt es erstmal trocken. Nachmittags sind viele Wolken am Start. Und am Vormittag lünkert die Sonne doch auch mal zwischen die Wolkendecke durch. 20 Grad sind drin. Die Staus für euch. Ab 10 Minuten A3 Köln Richtung Oberhausen. Zwischen Duisburg-Wedau und Oberhausen-Lierich. 3 Kilometer Stau, 10 Minuten braucht ihr länger. Und es wird geblitzt in Oberhausen auf dem Höhenweg und auf der Antonistraße. In Mülheim auf dem Nachbarsweg, auf der Nordstraße und auf der Duisburger Straße an der HRW. In Bottrop auf der Lindhorststraße und Horsterstraße. Und in Gladbeck auf der Berliner Straße.
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0: Und jetzt alle.
1: In einem unbekannten Land ist eine Biene sehr bekannt.
2: Und die Biene, la la la la, die ich meine, nennt sich Maya.
1: Kleine, schlaue, freche Biene Maya.
0: Maya hat sich auf ewig in unser Gehirn eingebrannt, das Intro. Wir sagen heute Happy Birthday, Biene Maya. Sie wird heute bei uns ein halbes Jahrhundert alt. Ne? 1976 kam die erste Folge im deutschen Fernseher raus. Unvergessen natürlich auch das Intro-Lied, damals von Karel Gott gesungen. Und das Lied ist einfach eins dieser Serienintros, die wir auch nach 100 Jahren noch mitsingen können. Und welche wir noch so mitsingen können, das haben wir mal ein bisschen an euch getestet.
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1: Heidi! Heidi!
4: Also bei mir ist es Lebt dein Traum von Digimon.
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4: So. Das Intro von Yu-Gi-Oh! War auch sehr ikonisch. Mit Yu-Gi-Oh! Habe ich letztlich noch gelesen, dass sie das extra für das Deutsche nochmal gemacht haben.
6: Tom und Jerry und sowas. Aber
1: vielen
6: ich wüsste.
1: Vielen Dank für die Blumen. Ja, vielen Dank, Willi, von dir. Ja.
0: Oder auch Chip, Chip, Chip, Chip und Chip. Und alles Mögliche. Also wir haben da letzte Mal im Auto wirklich so ein Ratespiel rausgemacht. Und es ist krass, nach wie wenig Sekunden man schon so ein Kinderlied errät. Und übrigens, ne, Fun Fact an der Stelle, Biene Maya hatte ganz ursprünglich ein japanisches Titellied. Die Serie ist eine deutsch-österreichisch-japanische Produktion. Die Version von Karel Gott kam tatsächlich erst nach einem Jahr. Es ist wild, aber das Serienintro kennt ihr vielleicht auch. Das ist aus Friends. Das sind The Rembrandts mit I'll Be There For You, inklusive Klatschen für alle Serienfans.

0: Linkin Park mit Lost um 10 vor 3. Schönen Nachmittag euch.
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1: Mit Lena Bauer. Guten Tag. Die angespannte Lage am Persischen Golf sorgt gerade wieder für steigende Energiepreise. Thorsten Adolfs aus dem News-Team, die USA und der Iran haben sich in der vergangenen Nacht wieder heftig gegenseitig angegriffen. Was macht das genau mit dem Ölpreis?
2: Ja, der Ölpreis ist heute Morgen kurzzeitig wieder über die Marke von 100 US-Dollar pro Barrel geklettert. Die Sorgen an den Märkten sind groß, dass die wichtige Straße von Hormus durch die neuen Angriffe wohl noch längere Zeit dicht bleiben könnte. Vom bisherigen Höchststand beim Rohölpreis sind wir aber noch ein ganzes Stück entfernt. Den gab es im April. Damals kostete das Barrel rund 117 US-Dollar. Das Problem mit dem Rohölpreis: steigt er, wird tendenziell auch das Tanken teurer und auch das Heizen mit Öl und Gas.
1: Stichwort Gas, da gab es ja in den vergangenen Tagen Meldungen über zu niedrige Gasstände. Könnte das im Winter zum Problem werden?
2: Also trotz der aktuell niedrigen Füllstände von ungefähr 55% geben Experten und die Politik Entwarnung. Der Verband der Gas- und Wasserstoffwirtschaft sagt, die Speicherstände allein sind nicht alles, weil auch Pipeline-Importe und LNG-Terminals für die Versorgungssicherheit sorgen. Und auch Bundeskanzler Merz warnt davor, jetzt hektische Kaufaktionen zu starten und teures Gas einzulagern. Das würde die Preise für alle nur unnötig weiter in die Höhe treiben, sagt er. Also alles in allem kann man sagen, dass sich Kundenstand jetzt wohl keine Sorgen über einen Versorgungsengpass machen müssen, denn die Infrastruktur in Deutschland, die ist heute deutlich widerstandsfähiger aufgestellt als noch vor ein paar Jahren.
1: Danke Thorsten und damit zu weiteren Meldungen im Überblick. Die Ruhr-Sieg-Strecke bleibt bis auf Weiteres gesperrt. Nach Angaben der Deutschen Bahn ist in Südwestfalen der Einbau einer neuen Stahlbrücke gescheitert. Die Brücke sei beim Einschieben abgesagt. Wann die wichtige Bahnstrecke zwischen Ruhrgebiet, Sauerland und Siegerland wieder frei ist, sei noch unklar. Der Verdächtige rund um Sabotageangriffe auf Stromnetze in Deutschland soll heute vor den Haftrichter. Das hat die zuständige Staatsanwaltschaft mitgeteilt. Die Polizei hatte den Mann gestern bei einem Großeinsatz in der Nähe des Kraftwerks Weißweiler bei Aachen aufgegriffen. Städte in der EU sollen leichter gegen Kurzzeitvermietungen über Plattformen wie Airbnb vorgehen können. Die EU-Kommission schlägt dafür jetzt neue Regeln vor. Kommunen müssten demnach vorher nachweisen, dass der Wohnungsmarkt vor Ort angespannt ist und Ferienwohnungen die Lage verschärfen. Künstliche Intelligenz als Hilfe beim Einkaufen. Das scheint für viele Jugendliche relativ normal zu sein. Laut einer aktuellen Mastercard-Studie nutzen Jugendliche KI bei Produktsuche, Auswahl und Kaufentscheidungen etwa doppelt so häufig wie ihre Eltern. Über die Hälfte der Jugendlichen sei der Auffassung, dass KI das Einkaufen ihrer Generation verändern wird. Gleichzeitig spiele Vertrauen eine große Rolle. Der Studie zufolge geht es in Zukunft darum, wie transparent und kontrollierbar Einkäufe über KI-Agenten sind. Für die Studie wurden im Juni und Juli insgesamt 26.000 Eltern und Jugendliche in 13 Ländern befragt, darunter auch in Deutschland. Und das waren die Nachrichten mit Lena Bauer.
3: Dankeschön, Lena. Kurz nach drei. Hallo zusammen. Hier ist Sophie Gebauer mit dem Wetter. Und heute könnte irgendwie Regenbogenwetter sein, ne? Mal Sonne, mal Regen heute. 19 Grad sind es jetzt. Morgen sind keine Regenwolken unterwegs. Am Vormittag ist es noch relativ sonnig. Gegen Nachmittag ziehen dann wieder so ein paar Schauer durch. Nee, ein paar Wolkenschauer, habe ich ja gesagt, ist morgen nicht drin. 20 Grad. Die sind aber morgen drin.
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3: Die Staus für euch. Ab 10 Minuten A3 Köln Richtung Oberhausen. Zwischen Solingen und Mettmann 7 Kilometer Stau. Knapp eine Stunde braucht ihr hier länger. Nochmal die A3 Köln Richtung Oberhausen. Zwischen Duisburg-Wedau und Oberhausen-Lierich 4 Kilometer Stau. Hier eine Viertelstunde plus. Und wir haben auch noch die A59 Duisburg Richtung Dienstlaken. Zwischen Duisburg-Zentrum und Kreuz Duisburg-Nord 3 Kilometer Stau. In 10 Minuten seid ihr hier durch. Geblitzt wird in Oberhausen auf der Antonistraße und auf dem Höhenweg. In Mülheim auf dem Nachbarsweg, auf der Nordstraße, Augusterstraße, Aktienstraße und auf der Duisburger Straße an der HRW. In Bottrop haben wir Blitzer auf der Lindhorster Straße und Horster Straße und in Gladbeck auf der Berliner Straße. Das war schon relativ viel. Wenn ihr auch noch was habt, ruft da an oder schickt eine WhatsApp.
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3: Gute Fahrt euch.
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0: Time to shine in Sachen Klugscheißerwissen. Heute vor 50 Jahren ist die kleine schwarz-gelbe, bisschen freche, immer mutige und gut gelaunte Biene das erste Mal in Deutschland durchs Fernsehen geflogen. Aber wusstet ihr, dass sie schon davor eine kleine Weltreise gemacht hat? Lina Heidmann mit Klugscheißer Biene Meyer-Wissen.
1: Bevor sie an einem Donnerstagnachmittag am 9. September 1976 aus ihrer Wabe schlüpfte und durchs ZDF-Programm summte, war Biene Meyer schon 64 Jahre alt.
2: Wow!
1: Ja, die Serie basiert nämlich auf einem Buch, das 1912 in Deutschland geschrieben wurde. Übrigens ohne den trägen, faulen Bienenkumpel Willi.
3: Vor mir müssen Sie keine Angst haben. Ich bin doch nur der Willi, der Freund von Maya.
1: Es dauerte dann bis 1974, bis zwei TV-Redakteure in einem Taxi auf den Straßen Münchens auf die Idee kamen, dass Maya als Trickserie gut funktionieren würde. Nicht irgendwo, nein, sondern in Los Angeles, California, dem Land der unbegrenzten Möglichkeiten und unendlichen Blumen zum Bestäuben, wurden sie entwickelt. Die Drehbücher. Mayas und Willis bunte Klatschmohnwelt, die wurde dann in Japan gezeichnet und zum Leben erweckt und dort dann tatsächlich weltweit im April 1975 erst ausgestrahlt. Biene Maya ist also offiziell eine Anime-Serie. Und mit ihren insgesamt 104 Episoden bis heute eine der erfolgreichsten und bekanntesten Kinderserien der Welt. Also gar nicht so unbekannt, das Land von Biene Maya.
4: In einem

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0: Kurz nach 3:30 ist es, weiter geht's mit dem Wetter. Mal Sonne, mal Regen. Heute der Wind mischt zwischendurch auch mit. Noch habe ich keinen Regenbogen gesehen, aber ich glaube, heute ist die Chance gar nicht mal so schlecht dafür. 19 Grad sind es jetzt. Morgen bleibt es trocken, am Vormittag noch mit ein bisschen Sonne. Gegen Nachmittag ist da oben wieder eine graue Wolkensuppe und 20 Grad sind morgen drin. Die Staus für euch ab 10 Minuten. A3 Köln Richtung Oberhausen. Zwischen Solingen und Mettmann 9 Kilometer Stau. Eine Dreiviertelstunde braucht ihr länger. Und die A59 Duisburg Richtung Dienstlaken. Zwischen Duisburg Zentrum und Kreuz Duisburg Nord. 2 Kilometer Stau. Hier eine Viertelstunde plus. Geblitzt wird in Gladbeck auf der Berliner Straße, in Bottrop auf der Horster Straße, Lindhorst Straße und auf der Kichelner Straße unter der A2 Brücke. In Mülheim haben wir Blitzer auf der Augusta Straße, Duisburger Straße an der HLW und Nordstraße. In Oberhausen wird auch geblitzt, auf dem Höhenweg und auf der Antonistraße.
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1: Mit Lena Bauer. Guten Tag. Die Energiewende beim Heizen ist machbar und finanziell stemmbar. Das ist das Ergebnis einer neuen Studie des Öko-Instituts für die Stiftung Klimaneutralität. Darin steht aber auch, dass Haushalte, in denen die Kassen knapp sind, Probleme bekommen könnten. Thorsten Adolfs aus dem News-Team hat die Einzelheiten dazu.
2: Insgesamt sprechen die Studienmacher von 86 Milliarden Euro pro Jahr, die die Energiewende kosten würde. Das klingt erstmal nach einer riesigen Summe. Die Hälfte davon falle aber ohnehin für die normale Instandhaltung von Gebäuden an, heißt es. Die Stiftung Klimaneutralität warnt davor, Haushalte mit Nettoeinkommen von unter 2000 Euro pro Monat allein zu lassen. Wer wenig Geld hat, könne die Investitionen schlicht nicht aus eigener Kraft stemmen und drohe in der teuren Öl- und Gasfalle hängen zu bleiben, sagen die Experten. Damit das Heizen für alle bezahlbar bleibt, fordert die Stiftung deshalb ein Umdenken bei den Förderungen. Wärme müsse langfristig viel stärker als öffentliche Aufgabe verstanden werden. Und die Investitionsrisiken dürften nicht auf den Einzelnen abgewälzt werden. Nur so lassen sich nach Ansicht der Stiftung Lösungen finden, die für alle bezahlbar sind, um sicher und klimafreundlich durch die nächsten Jahre zu kommen.
1: Und damit zu weiteren Meldungen in Kürze. Am Vormittag und Mittag ging es bei der Generaldebatte im Bundestag hoch her. AfD-Chefin Weidel warf der Koalition Totalversagen vor und forderte einen harten Sparkurs. Kanzler Merz wies die Vorwürfe zurück und warf der AfD vor, Deutschland destabilisieren zu wollen. Außerdem versprach er, die Zukunftschancen junger Menschen zu stärken. Die EU-Kommission will öffentliche Aufträge stärker nutzen, um Europas Wirtschaft zu unterstützen. Behörden sollen laut der Pläne klarer europäische Unternehmen bevorzugen können, wenn Anbieter aus Ländern wie China keinen vergleichbaren Zugang zu ihren Märkten gewähren. Außerdem soll bei Ausschreibungen nicht nur der niedrigste Preis zählen. Norwegens gestorbener König Harald V. ist nach einem Trauerzug durch Oslo an seiner letzten Ruhestätte angekommen. Der Sarg mit dem Leichnam des Monarchen wird in einem königlichen Mausoleum beigesetzt. Champagner ist in diesem Jahr sehr wahrscheinlich etwas hochprozentiger. Winzer dürfen ausnahmsweise diesen Schaumwein mit bis zu 15% Alkohol herstellen. Das hat der zuständige Branchenverband mitgeteilt. Normalerweise hat Champagner etwa 12% Alkohol. In diesem Jahr waren die Trauben aber durch die Hitzewellen besonders früh reif und hatten schon bei der Ernte einen hohen Alkoholgehalt. Laut Branchenverband war die Saison schwierig mit Frost im Frühjahr, sehr früher Blüte und mehreren teils extremen Hitzewellen im Sommer. Deshalb startete die Weinlese so früh wie nie und fällt gleichzeitig deutlich kleiner aus als im vergangenen Jahr. Und das waren die Nachrichten mit Lena Bauer.
3: Dankeschön, Lena. Kurz nach vier. Hier ist Sophie Gebauer mit dem Wetter. Ein wilder Mix heute aus ein bisschen Sonne und ordentlich Regenschauer. Ich hoffe, da kommt wenigstens mal so ein Regenbogen bei rum. 19 Grad sind es jetzt morgen. Bleibt es Stand jetzt trocken. Ein paar Wolken wieder unterwegs und zwischendurch ein bisschen Sonne. 20 Grad sind drin.
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3: Die Staus für euch. Ab 10 Minuten A3 Köln Richtung Oberhausen. Zwischen Solingen und Mettmann 8 Kilometer Stau. Eine halbe Stunde braucht ihr länger. A3 Köln Richtung Oberhausen. Zwischen Duisburg-Wedau und Oberhausen-Lierich 3 Kilometer Stau. Hier 10 Minuten plus. Die A40 haben wir auch noch. Essen Richtung Duisburg. Zwischen Dreieck Essen-Ost und Mülheim-Winkhausen 6 Kilometer stockender Verkehr. In 10 Minuten seid ihr hier durch. Geblitzt wird in Gladbeck auf der Berliner Straße, in Bottrop auf der Horster Straße, Lindhorststraße und auf der Kichelner Straße unter der A2-Brücke. In Mülheim haben wir Blitzer auf der Augusta-Straße und auf der Duisburger Straße und auf der Nordstraße. In Oberhausen auf dem Höhenweg auf der Antoni-Straße und Philipp hat sich gerade gemeldet, auf der Teutoburger Straße in der Höhe von der Elpenbachstraße werden gerade auch noch Fotos gemacht. Wenn ihr auch noch was seht, schickt eine WhatsApp.
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3: Gute Fahrt euch.
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Mark Ember mit Belong Together um 4:06. Und bei dem Song frage ich mich ja immer, wie dolle musste Morten Harket, der Sänger von A-ha, die Pobacken hier zusammenkneifen, um diesen Ton hier rauszubekommen. Das ist ja unmenschlich schon fast. Also Pobacken zusammenkneifen, wenn ihr es nachsingen wollt. Das sind jetzt hier A-ha mit Take On Me bei eurem Lieblingsradio. 4:06 haben wir es jetzt. Schönen Nachmittag euch.

0: Kate und John mit Turn the Lights auf um 12 nach 4 und Happy Birthday Biene Maja, 50 Jahre wird sie heute alt, erste Mal vor 50 Jahren im deutschen TV gewesen und der Reporter Max Berger, der singt deshalb mit euch heute mal ein bisschen und das ausnahmsweise mal nicht nur aus Happy Birthday bestehend.
1: Und diese Biene, die ich meine, nennt sich
2: Maja.
1: Freche, kleine, schlaue Biene.
2: Maja.
1: Was hast du denn so für Erinnerungen daran?
2: Karel Gott.
1: Also einfach die Stimme, dieses ikonische Lied.
2: Ganz genau.
1: Und diese Biene, die ich meine, nennt sich
3: Maja, meine. Super Biene, Maja.
1: Freche, kleine, schlaue Biene, Maja. Aber nah dran gewesen.
3: Ja, da gab es doch noch den Willi und dann, glaube ich, die Heuschrecke, Flip oder Flop, weiß ich gar nicht.
1: Ja, irgendwie so.
3: Ja, genau. Nee, und das, ich glaube, der Karel Gott hat das Lied gesungen, ne? Der tschechische Schlagersänger.
1: Genau.
3: Ja, und das war halt so Kindheitserinnerung, ne?
4: Oh, ich habe das, glaube ich, in meiner Kindheit sehr, sehr viel geguckt. Ich weiß, dass das, glaube ich, eine Wespe ist von der Farbe her.
1: Wie? Also es ist eine Lüge? Biene Maja ist keine Biene?
4: Keine Garantie, aber ich meine, das mal gehört zu haben.
0: Aha, jetzt kommt ja alles ans Licht, ne? Zum 50. Geburtstag. Tatsächlich sind echte Honigbienen eher so braun-gelb und leicht behaart. Maja hat jedoch ein auffälliges, glattes, gelb-schwarz gestreiftes Muster. Ist sie BVB-Fan oder ist das vielleicht einfach nur ein Zeichentrick? Man weiß es so nicht ganz, aber dafür ist Maja auf jeden Fall voller Kindheitserinnerungen. Wenn ihr auch noch irgendwelche dollen Kindheitserinnerungen an die Maja habt, schickt doch gerne mal eine WhatsApp.
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0: Ich freue mich auch, wenn ihr mir einfach Biene Maja vorsingt, dann können wir zusammen noch ein bisschen was singen. Aber jetzt singt erstmal Justin Timberlake, das ist Sexy Back um 4:15.

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0: Kurz nach 5 ist es, weiter geht's mit dem Wetter. Mal ein bisschen Sonne, aber auch mal ein bisschen Regen heute. Wenn wir es ganz positiv sehen, vielleicht kommt ja noch ein Regenbogen raus. 18 Grad sind es jetzt. Morgen bleibt es erstmal trocken. Nachmittags sind viele Wolken am Start. Am Vormittag lünkert die Sonne aber doch mal durch die Wolkendecke und 20 Grad sind drin. Die Staus für euch. Ab 10 Minuten. A3 Köln Richtung Oberhausen. Zwischen Kreuz Breitscheid und Oberhausen Lierich. 4 Kilometer Stau, eine Viertelstunde braucht ihr länger. Und A40 Duisburg Richtung Essen. Zwischen Essen-Frohnhausen und Dreieck Essen-Ost. 3 Kilometer Stau. In 10 Minuten seid ihr hier durch. Geblitzt wird in Oberhausen auf der Antonistraße und auf dem Höhenweg in Mülheim. Auf der Nordstraße, Duisburger Straße an der HRW. Und auf der Augustastraße in Bottrop haben wir einen Blitzer auf der Kichelner Straße, unter der A2-Brücke, auf der Lindhorststraße und auf der Horsterstraße.
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0: Tate McRae mit Greedy um 4:15. 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

0: Der Hörer Michael, der ist am 3. 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
0: 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Ich wünsche euch einen schönen Nachmittag. Jetzt mit Zomba. Das ist Homewrecker. 16:45 haben wir es jetzt.

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1: Mit Lena Bauer, guten Tag. Kurzzeitvermietungen über Plattformen wie Airbnb sorgen immer wieder für Ärger, vor allem in Städten, in denen Wohnraum sowieso schon knapp ist. Die EU hat heute einheitliche Regeln vorgestellt, wie Kommunen dagegen in Zukunft vielleicht vorgehen können. Thorsten Adolfs aus dem News-Team, was genau ist da in Brüssel geplant?
2: Also im Moment ist es so, dass beliebte Städte solche Vermietungen teilweise verbieten und das ärgert viele Vermieter, die dann gegen die Verbote schon mal vor Gericht ziehen. Die Städte argumentieren, dass die Wohnungen von Touristen belegt werden, anstatt sie langfristig an Anwohner zu vermieten. Und durch den fehlenden Wohnraum würden die Preise in beliebten Stadtvierteln dadurch in die Höhe getrieben, heißt es. Mit den geplanten Regeln aus Brüssel sollen solche Rechtsstreitigkeiten in Zukunft seltener werden. Künftig sollen die Kommunen demnach nachweisen, dass der Wohnungsmarkt dort wirklich so angespannt ist, wie behauptet. Und sie sollen dann auch belegen, dass Mieten- und Immobilienpreise im Verhältnis zu den Einkommen zu stark steigen und Vermietungen über Plattformen wie Airbnb die Lage verschärft haben. Das allein könne die Problematik der fehlenden Wohnungen aber nicht lösen, sagt die EU. Es müssten zusätzlich auch neue gebaut werden.
1: Und was sagen die verschiedenen Interessensgruppen zu den geplanten Regeln?
2: Da gehen die Meinungen stark auseinander. Der Digitalverband CCIA, zu dem auch Airbnb gehört, hält das Vorhaben für einen Papiertiger, weil echte Überwachung durch die Städte fehle. Auch der Mieterbund hat sich geäußert. Er kritisiert in den Zeitungen der Funke Mediengruppe, dass der Markt sowieso zu undurchsichtig sei und fordert ein generelles Verbot, Wohnraum durch solche Vermietungen zweckzuentfremden. Der Eigentümerverband Haus und Grund schlägt in eine andere Kerbe. Er hält die EU-Regeln für unnötig. Verbandschef Warnecke sagt, Ferienwohnungen seien nicht die Ursache für die Wohnungskrise. Das liege eher an fehlenden Neubauten und den Baukosten, die zurzeit sehr hoch sind.
1: Die Vorschläge aus Brüssel liegen jetzt bei den EU-Ländern und danach wird im Parlament darüber beraten. Und damit jetzt zu weiteren Meldungen im Überblick. 1,5 Wochen vor der Wahl in Berlin laufen gegen SPD-Spitzenkandidat Krach Ermittlungen. Das hat die Staatsanwaltschaft Hannover bestätigt. Zu den konkreten Vorwürfen äußert sich die Behörde aus ermittlungstaktischen Gründen nicht. Krach weist Unterstellungen zurück. Es gilt die Unschuldsvermutung. Wirtschaftsverbände in Deutschland sehen im Zollstreit zwischen den USA und Kanada neue Chancen für Europa. Laut DIHK könnten kanadische Firmen in Zukunft stärker nach verlässlichen Handelspartnern suchen und davon könnten auch deutsche Unternehmen profitieren, etwa beim Verkauf von Maschinen und Technik. Junge Menschen in NRW geraten offenbar seltener mit dem Gesetz in Konflikt. Das geht aus dem aktuellen Lagebild zur Kinder- und Jugendkriminalität hervor. NRW-Innenminister Reul hat die Zahlen heute vorgestellt. Die Polizei habe im vergangenen Jahr rund 6% weniger Tatverdächtige unter 21 Jahren gezählt. Typische Delikte wie Diebstahl, Körperverletzung, Beleidigung und Sachbeschädigung gingen zurück, so das Ministerium. Besonders deutlich sei der Rückgang an Schulen. Gegen diesen Trend haben demnach Straftaten im Internet leicht zugenommen. Reul warnte, das Netz sei kein rechtsfreier Raum. Und das waren die Nachrichten mit Lena Bauer.
3: Dankeschön, Lena. Kurz nach 5. Hier ist Sophie Gebauer mit dem Wetter bei uns. Heute könnte theoretisch Regenbogenwetter sein, fände ich persönlich ganz nett. Mal regnet es, mal kommt ein bisschen Sonne raus. In der Nacht wird es auch noch ein bisschen windig und 19 Grad sind es jetzt. Morgen sind keine Regenwolken unterwegs. Am Vormittag ist es noch relativ sonnig. Gegen Nachmittag ziehen dann aber wieder die Wolken durch und 20 Grad sind drin.
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3: Die Staus für euch. Ab 10 Minuten A3 Köln Richtung Oberhausen. Zwischen Kreuz Breitscheid und Oberhausen Lierich. 5 Kilometer Stau, 20 Minuten braucht ihr länger. A3 Oberhausen Richtung Köln. Zwischen Kreuz Hilden und Leverkusen Opladen. 6 Kilometer Stau, 20 Minuten on top. Und die A59 Duisburg Richtung Dienstlaken. Zwischen Duisburg Zentrum und Duisburg Meiderich. 2 Kilometer Stau. In 10 Minuten seid ihr hier durch. Damit auch noch geblitzt in Gladbeck auf der Berliner Straße, in Bottrop auf der Horster Straße, Lindhorst Straße und Kichelner Straße, in Mülheim auf der Augusta Straße, Duisburger Straße an der HRW und auf der Nordstraße und in Oberhausen haben wir auch noch 3 Blitzer auf dem Höhenweg auf der Antonistraße und auf der Teutoburger Straße in der Höhe der Elpenbachstraße. So, war's das oder gibt es noch mehr? Schick gerne WhatsApp.
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3: Gute Fahrt euch.
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3: Musste kurz den richtigen Knopf suchen. Ich wünsche euch einen schönen Nachmittag.

0: 5 haben wir es jetzt. Und wer wart ihr denn so in den 90ern, ne?
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0: Gruselig, was das jetzt war, aber wer wart ihr denn so in den 90ern? Wart ihr Team Take That oder Team Kelly Family? Damals wurde mir gesagt, musste man sich für ein Lager entscheiden, aber das ist jetzt vorbei. Die beiden Fanlager können sich jetzt zusammentun, denn Take That hat gemeinsame Sache mit Michael Patrick Kelly gemacht und einen Song aufgenommen. Auch für Michael eine absolut geile Zusammenarbeit.
2: Das Schöne an dieser Kollaboration ist, dass es wirklich von der Musik kommt. Gary hat diesen Song gehört, an den ich noch am Feilen war. Und dann bin ich nach England rübergeflogen. Wir haben den ganzen Tag im Studio verbracht. Abends habe ich mir noch Garys Solo-Show angehört und dachte so, Wahnsinn, ich kenne jeden zweiten Song, was für ein Songwriter.
0: Und nicht nur bei der Musik hat's total gepasst, auch menschlich passen die alle richtig gut zusammen. Das hat uns Mark Owen verraten.
3: I feel like we've always known him in some ways. You know, the other day when we left him in Switzerland and we had to go our separate ways, we were all looking back thinking, but where's Michael? Where's he gone? So it feels like we've known him forever in many ways.
0: Also die Jungs von Take That haben Michael Patrick Kelly quasi schon adoptiert. Auf der gemeinsamen Promotour durch Europa sind sie richtig zusammengewachsen, das erzählt Mark Owen. Und zu diesem Gefühl, also zu ganz tiefer Freundschaft und ich kenne dich schon irgendwie immer, passt auch der gemeinsame neue Song.
4: The one area we wanted this song to really touch on is to say to someone, I'm there for you. I'm not going to solve the problems. I'm not going to give you the answers. I just want you to know, if ever you need it, I'm there. And I'm here to help.
0: Schön. Also ich bin für dich da. Du kannst immer auf mich zählen. Das ist für Gary Barlow die schönste Art, Liebe zu zeigen. Und deswegen heißt der Song jetzt auch Feel My Love. Das ist jetzt neu von Michael Patrick Kelly zusammen mit Take That. 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

0: Kurz nach 5:30 ist es, weiter geht's mit dem Wetter. Heute mal Sonne, mal Regen, jetzt gerade sieht's noch gut aus. 18 Grad sind jetzt gerade. Morgen bleibt's trocken, am Vormittag noch ein bisschen Sonne. Gegen Nachmittag ist da oben aber wieder so eine graue Wolkensuppe und 20 Grad sind drin. Die Staus für euch. Ab 10 Minuten. A3 Köln Richtung Oberhausen. Zwischen Duisburg-Wedau und Oberhausen-Lierich. 4 Kilometer Stau, eine halbe Stunde braucht ihr hier länger. A57 Krefeld Richtung Nimwegen. Zwischen Kreuz Moers und Kreuz Kamp-Lindfort 4 Kilometer Stau, 10 Minuten plus. Und nochmal die andere Seite. A57 Nimwegen Richtung Krefeld zwischen Kamp-Lindfort und Moers-Hülsdonk. 2 Kilometer Stau. In gut 20 Minuten seid ihr hier durch. Geblitzt wird in Oberhausen auf der Teutoburger Straße, Höhe Elpenbachstraße, auf der Antonistraße und auf dem Höhenweg. In Mülheim auf der Nordstraße, Duisburger Straße an der HRW und Augustastraße. Und in Bottrop haben wir Blitzer auf der Kichelner Straße, unter der A2-Brücke, auf der Lindhorststraße und auch noch auf der Horsterstraße.
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0: Hallöchen zusammen und viel Spaß jetzt mit Ray. Das ist Where is my husband?

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Teddy Swims mit Bad Dreams um 17:45. Ich bin Sophie Gebauer und jetzt auch raus für heute. Ich wünsche euch einen schönen Abend. Wir hören uns dann morgen Nachmittag wieder ab 2. Bis dahin, ich lasse euch jetzt noch die Sugar Babes da. Das ist About You Now. Ciao.

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1: Mit Lena Bauer. Guten Abend. Bei der Generaldebatte im Bundestag ging es heute sehr hitzig zu. Die Stimmung zwischen der Regierung und der AfD war nach dem Wahlergebnis in Sachsen-Anhalt mehr als angespannt. Thorsten Adolfs aus dem News-Team, es war einiges los im Parlament.
2: Ja, dabei sollte es eigentlich heute nur um den Haushaltsplan gehen. Am Ende wurde es dann aber ein giftiger Schlagabtausch zwischen der Regierung und vor allem der AfD. Die hat nach ihrem starken Ergebnis in Sachsen-Anhalt extrem viel Rückenwind. Parteichefin Weidel bescheinigte der Bundesregierung in der Debatte einen Totalversagen. Und sie sagte, für Schwarz-Rot sei es vorbei. Kanzler Merz konterte scharf, er warf der AfD vor, die Demokratie zu verachten und mit ihrer Politik nur zerstören zu wollen. Und Merz sagte, dass Deutschland ohne ausländische Arbeitskräfte, zum Beispiel in Krankenhäusern oder in der Pflege, komplett zum Stillstand kommen würde.
1: Und wie haben sich die anderen Fraktionen bei dem harten Ton heute im Parlament verhalten?
2: Auch sie sind durch den Erfolg der AfD alarmiert und suchen nach einer gemeinsamen Linie. SPD-Fraktionschef Mirsch rief seine Kollegen eindringlich dazu auf, als Demokraten zusammenzustehen, damit die AfD nicht noch mehr Macht bekommt. Die Grünen nutzten die Debatte aber auch für Kritik an der Regierung. Fraktionschefin Dröge findet, dass Kanzler Merz durch seine Art und populistischen Töne den Rechten mit in die Hände spielt. Und die Linke hat unter anderem die Sparpläne beim Haushalt kritisiert. Sie würden das Land unsozial machen. Ein Abweichen von den Reformplänen kommt für Union und SPD aber nicht in Frage, auch wenn der Weg dahin unbequem und langwierig bleibe, sagten Abgeordnete der Regierungsparteien.
1: Danke, Thorsten, und damit jetzt zu weiteren Meldungen im Überblick. Bei einer Explosion in einem Schweizer Wasserkraftwerk sind zwei Mitarbeiter ums Leben gekommen. Laut Polizei war am Morgen zunächst ein Brand im Kraftwerk im Kanton Tessin gemeldet worden. Danach kam es zu einer Explosion. Die Ursache wird jetzt von der Staatsanwaltschaft untersucht. Der Gaspreis in Europa ist auf den höchsten Stand seit Januar 2023. Er ist heute über die Marke von 80 Euro gekommen. Grund sind die neuen gegenseitigen Angriffe der USA und des Irans in der Golfregion. Städte in der EU sollen leichter gegen Kurzzeitvermietungen über Plattformen wie Airbnb vorgehen können. Die EU-Kommission schlägt dafür jetzt neue Regeln vor. Kommunen müssten demnach vorher nachweisen, dass der Wohnungsmarkt vor Ort angespannt ist und Ferienwohnungen die Lage verschärfen. Nach dem Ausbruch aus der JVA Duisburg fehlt von ihm weiter jede Spur. Im Rechtsausschuss des Landtags wurden jetzt aber neue Details zu dem JVA-Ausbruch bekannt. Nach Angaben von Justizminister Limbach hatte der Häftling in U-Haft einen Gitterstab vor seinem Fenster in der dritten Etage entfernt. Danach soll er sich an der vierten Etage entlang gehangelt haben und aufs Dach geklettert sein. Von dort sprang er wohl in einen Baum an der Straße vor der JVA und verschwand. Limbach sagte, dieser Fluchtweg sei lebensgefährlich gewesen. Der Mann habe sich selbst Spider-Man genannt. Unklar sei weiter, wie er den Gitterstab lösen konnte. Die Behörden prüfen jetzt, wie die JVA Duisburg und andere Anstalten besser gesichert werden können. Und das waren die Nachrichten mit Lena Bauer.
3: Das Wetter.
4: Es war das kleine Anherbsten heute. Ein bisschen Regen und Wind kann es auch noch über den Abend und die Nacht geben, aber nach und nach lockert es dann auf und morgen ist es ganz schön nach einem nebligen Start. Dann mal Sonne, mal Wolken bei bis 22 Grad.
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4: Ja, nee, das ist sehr unerfreulich. Einmal die Staus ab 25 Minuten. A1 Euskirchen-Blankenheim zwischen Mechernich und Blankenheim 3 Kilometer, eine Stunde plus aktuell, haltet durch. A3 Köln-Oberhausen zwischen Kreuzbreitscheid und Oberhausen-Lierich 4 Kilometer, 33 Minuten. A4 Aachen Richtung Köln zwischen Kreuz Köln-West und Köln-Poll sind 9 Kilometer, auch da 33 Minuten. Und die A4 Olpe Richtung Aachen zwischen Kreuz Köln-Ost und Kreuz Köln-Süd 6 Kilometer, knappe halbe Stunde. Gute Fahrt, kommt gut an. Oh, das ist sehr geschmackvoll. Sebastian Pulli hier am Tag des Wiener Schnitzels heute. Also wenn ihr von der Arbeit ganz platt geklopft seid, vielleicht einfach zum Feierabend gleich flach auf den Teppich legen und Schnitzel spielen. Und wenn ihr lange genug nicht gesaugt habt, dreimal drehen, dann seid ihr auch paniert. Machen wir es uns gemütlich. Einen schönen Mittwochabend.
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0: Heute ja ein bisschen angeherbstet. Es ist schon auch schön, oder?
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0: Also nicht der Regen, wenn man in seiner 22 Grad Spätsommerkleidung mittendrin steht, aber die Stimmung, ne? Das Licht ist anders, drinnen sein wird langsam wieder schöner als draußen sein und vor allem wirkt die Musik wieder anders, nochmal intensiver. So, wir legen eine entsprechende Platte auf, richtiges Herbstlied, das wunderschöne Somewhere Only We Know, wo es darum geht, dass die Welt sich plötzlich ein bisschen zu schnell dreht, ungemütlich wird und wir uns mit dem der Liebsten an einen geheimen Ort zurückziehen wollen. Das ist doch im Kern Herbst. Oder vielleicht das Gefühl nach der Landtagswahl. Keen sind das. Schönen Mittwochabend euch.

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0: das Wetter.
1: Heute ein bisschen halbherbstlich gewesen, kann jetzt auch noch ein bisschen Regen und Wind geben über den Abend und die Nacht. Aber es klart jetzt nach und nach mehr auf und morgen nach einem nebligen Tagesstart kriegen wir dann schön entspannt mal Sonne, mal Wolken. Das wird ganz nett bei bis 22 Grad.
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1: Ein langer, harter Weg in den Feierabend ist ordentlich voll. Aktuell die Staus jetzt ab 19 Minuten. A1 Euskirchen-Blankenheim zwischen Mechernich und Blankenheim 3 Kilometer, knappe 40 Minuten. A4 Aachen Richtung Köln zwischen Kreuz Köln-West und Köln-Poll 8 Kilometer, knappe halbe Stunde. A4 Köln-Aachen zwischen Dreieck Köln-Holmar und Kreuz Köln-Süd, da haben wir 6 Kilometer, ist eine halbe Stunde plus. Und A57 Nimwegen Krefeld zwischen Kamp-Lindfort und Mörs-Hülsdonk 2 Kilometer, knappe 20 Minuten. Gute Fahrt, kommt gut durch. Ja, schönen Abend, Sebastian Pulli hier. Nehmen wir an, wir sind auf so einem kleinen privaten Nachbarschaftsfest, alles schön und alle bringen zu essen mit. Und dann probiert man so einen Kartoffelsalat. Und mein Gott, ist der gut. Besser Kartoffelsalat. Und dann stellt sich raus, den hat der eine Nachbar gemacht, den man überhaupt nicht leiden kann, weil alle nur noch von dem reden und der dir im Dorfbetrieb deinen Arbeitsplatz weggenommen hat. So ungefähr ging das einigen mit dem folgenden Lied. Moving to the Sun ist nämlich richtig, richtig gut, aber in der ersten Version entstanden mit KI.
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0: Tipp fürs Wochenende: ins Kino gehen. Etliche Filme, tatsächlich nur 5 Euro Eintritt.
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0: Jetzt Samstag, Sonntag, große Aktion, das Kinofest. Deutschlandweit, etliche Kinos machen mit, richtig stark. Die Frage ist Filmexperte Jörg Albrecht, lohnt es sich denn bei folgendem Neustart? Ab morgen ja, im Kino, ganz frisch, Zauberhafte Schwestern 2, eine Fortsetzung.
2: Ja, eine späte Fortsetzung, sogar eine sehr späte. Zauberhafte Schwestern kam 1998 in die Kinos.
3: Darauf habe ich so lange gewartet.
4: Allerdings.
2: Vielleicht haben Sandra Bullock und Nicole Kidman darauf gewartet, noch einmal in ihre Rollen als Hexen Sally und Gillian zu schlüpfen. Ansonsten aber habe ich noch niemanden gehört, der gesagt hätte, Mensch, wäre das super, wenn es von Zauberhafte Schwestern einen zweiten Teil geben würde.
5: Ihr seid die Owens-Schwestern.
6: Ja, jeder, den wir lieben, stirbt.
5: Ach wirklich?
6: Und zwar eines grauenvollen Todes.
2: Kurz nochmal zur Auffrischung. Über den Frauen der Owens-Familie liegt ein Fluch. Nämlich, dass jeder Mann, in den sich Sally und Gillian verlieben, sterben muss.
0: Ja, und wahrscheinlich existiert dieser tragische Liebesfluch immer noch, ne?
2: Na klar, er droht jetzt auch auf die nächste Generation überzuspringen. Und zwar auf Sallys zwei längst erwachsene Töchter.
7: Ist das real? Stirbt er jetzt?
8: Es ist wahr. Wir sind Hexen und der Fluch ist real.
7: Ich werde dir nie wieder vertrauen.
2: Herzschmerz, Familiendrama und Comedy. Die Zutaten in der Fortsetzung sind exakt dieselben wie im ersten Film. Und auch genau wie damals fehlt immer noch die Magie. Das heißt, einen Zauber gibt's. Bullock und Kidman sehen, oh Wunder, noch genauso aus wie vor 30 Jahren. Also fast.
0: Gut, damit hat Jörg Albrecht ganz magisch eine Filmoption fürs Kinofest verschwinden lassen. Zauberhafte Schwestern 2, er sagt, na ja, lieber nicht.
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1: Mit Lena Bauer. Guten Abend. Wer das neueste Smartphone mit allem möglichen Schnickschnack haben will, der muss oft 1000 Euro oder mehr auf den Tisch legen. Das kann oder will aber nicht jeder. Und da hat das Ratgeberportal Finanztipp jetzt mal geschaut, wie und wo man sparen kann. Danny Hopper aus dem News-Team, es kann sich lohnen, auf eine günstigere Modellklasse umzusteigen.
2: Ja, Preisstichproben wurden bei Smartphones von Apple, Samsung und Google genommen. Und viele, die ein günstigeres Smartphone suchen, greifen dann ja gerne auf das jeweilige Vorjahresmodell zurück. Und da sagt Finanztipp, das lohnt sich nicht so richtig. Im Schnitt spare man da höchstens 131 Euro. Wer richtig sparen will, sollte statt dessen auf eine günstigere Modellklasse zurückgreifen. Da kann man laut Finanztipp nämlich deutlich mehr sparen, bis zu 574 Euro. Die Geräte sind dann natürlich oft nicht gleichwertig, deshalb rät Finanztipp vorher zu schauen, was man auch wirklich braucht, was Kamera, Display, Speicher oder zusätzliche Funktionen angeht. Und man sollte nicht direkt zum Marktstart kaufen, schon wenn man nur ein paar Monate warte, könne man hunderte Euro sparen, heißt es.
1: Passend zum Thema stellt Apple am Abend seine neuen iPhones vor. Für jetzt um 19 Uhr deutscher Zeit ist die Keynote angesetzt.
2: Genau, und erwartet wird, dass Apple dann sein erstes auffaltbares Smartphone vorstellen wird. Der Finanzdienst Bloomberg weiß da offenbar schon etwas mehr. Demnach soll es in etwa die Größe eines Reisepasses haben mit einem Display auf der Außenseite und einem größeren im Inneren. Der Preis soll laut Bloomberg zwischen 2000 und 2200 Dollar liegen. Bisher sind solche faltbaren Smartphones eher Nischenprodukte. Experten gehen aber davon aus, dass Apple schon in 12 Monaten Marktführer in diesem Bereich sein wird. Zum ersten Mal wird heute Abend der neue Apple-Chef John Ternus die Neuheiten vorstellen. Er soll den Konzern außerdem ins KI-Zeitalter führen.
1: Danke, Danny, und damit zu weiteren Meldungen im Überblick. Bei der Generaldebatte im Bundestag ist es heute zu einem harten Schlagabtausch gekommen. AfD-Chefin Weidel warf der Bundesregierung Totalversagen vor. Kanzler Merz konterte und warf der AfD vor, die Demokratie zu verachten. Auch SPD, Grüne und Linke reagierten auf den Erfolg der AfD in Sachsen-Anhalt. Nach einer Serie von Sabotageangriffen auf das Stromnetz in mehreren Bundesländern sitzt der Tatverdächtige in U-Haft. Das hat die Staatsanwaltschaft Cottbus mitgeteilt. Dem Mann wird unter anderem vorgeworfen, mit selbstgebauten Raketen Drähte über Hochspannungsleitungen geschossen zu haben. Seit gestern können sich Fans auch unter der Woche wieder auf viel Fußball freuen. Die Champions League läuft wieder. Der BVB hat gestern den Anfang mit einem 3:2 gemacht. Seit einer Viertelstunde muss mit dem VfB Stuttgart das zweite deutsche Team ran. Danny Hoppe hat mehr Infos.
2: Die Königsklasse ist zurück im Ländle und die Voraussetzungen sind diesmal besser als noch vor 2 Jahren. Zum einen ist der VfB inzwischen um manche internationale Erfahrung reicher. Zum anderen gibt es Stimmen, die sagen, dass die Stuttgarter von allen 36 Teams das wohl leichteste Programm haben. An großen Namen warten in den 8 Spielen nur Inter Mailand und Atletico Madrid. Die anderen Gegner sind alle durchaus machbar. Gilt auch für Stavanger. Der norwegische Meister ist nach 30 Jahren zurück in der Königsklasse. Trotzdem warnt VfB-Sportvorstand Fabian Wohlgemuth, in der Champions League gäbe es keine Selbstverständlichkeiten. Allerdings stehen die Chancen diesmal gut, dass der VfB die Ligaphase übersteht.
1: Und das waren die Nachrichten mit Lena Bauer.
3: Das Wetter.
4: Ja, Herbst ist angelaufen heute, wenn auch nur auf halber Kraft. Und morgen schaltet er sogar nochmal einen Gang zurück. Dann ganz entspannt, mal Sonne, mal Wolken, bei bis 22 Grad, durchgehend trocken. Jetzt über den Abend hier und da noch Regen möglich, klart dann aber im Laufe der Nacht langsam auf, kann nur hier und da mal nebelig werden.
3: NRW Verkehr.
4: Die ganz, ganz großen Klötze sind jetzt weg, aber immer noch einiges los. Einmal die Staus ab 10 Minuten Wartezeit. A4 Aachen Richtung Köln zwischen Köln-Eiffeltor und Köln-Poll. 3 Kilometer, knapp 20 Minuten. A4 Köln-Aachen zwischen Dreieck Köln-Heumer und Kreuz Köln-Süd. 5 Kilometer, 12 Minuten. A57 Nimwegen Krefeld zwischen Kamp-Lindfort und Moers-Hülsdonk. 2 Kilometer, eine Viertelstunde. Und A555 Bonn Richtung Köln zwischen Köln-Godorf und Kreuz Köln-Süd. 2 Kilometer, 11 Minuten obendrein. Auf eine gute Fahrt. Ja, Sebastian Pulli, hier vielleicht noch mal was Tröstliches im Nachgang zur PISA-Studie. Auch Timbaland ist sprachlich mehr so mittelbegabt und der hat seinen Weg gemacht, sogar mit Grammatikfehler im Titel seines Songs. The Way I Are, die Art, wie ich bist, gibt's gleich von ihm. Erstmal Nico Santos, schönen Abend.
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0: ist ganz frisch bei uns, Jack Dean mit Mercy.
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0: Hat sich ein bisschen angefühlt wie das Sommerhaus der Stars, war aber am Ende doch Politik. Die Generaldebatte im Bundestag war ja jetzt, wird ja traditionell genutzt, um der Regierung gut einen auf den Nüschel zu geben, um abzurechnen. Und Kollege Kevin Zimmer, der rechnet jetzt auch mal ab mit der Abrechnung. Auch wenn er die subtilen Zwischentöne verpasst hat.
2: Ja, die konnte man ja auch nicht hören bei dem ganzen Rumgekreische, Gepfeife und Dazwischengebrülle der AfD-Politiker.
3: Wir sind hier jetzt nicht auf dem Fußballplatz. Heben Sie sich das fürs Wochenende auf. Wenn das jetzt hier nochmal passiert, so ein Verhalten, schmeiße ich Sie hier raus.
2: Ja, da hatte Bundestagspräsidentin Klöckner schwer zu tun. Eine Lautstärke, als ob man gerade einen Stapel Putin-Autogrammkarten in die AfD-Fraktion geworfen hat. Oder so rote Donald-Trump-Käppchen. Mit den Worten, hey, kloppt euch drum.
3: Mir reicht es jetzt hier.
2: Ruhig war es dann bei Alice Weidel von der AfD. Wahrscheinlich, weil sie sich auch gedacht haben, ruhig jetzt, jetzt ist eine von uns, die ist doch von uns, oder? Vor lauter Zwischenbrüllen und irgendwas in Telegram-Gruppen posten, kann man sowas ja mal verpassen. In einem blütenweißen Hemd mit einem krass weißen Sakko, so weiß, dass ich mir wünschte, sie würde als erstes am Rednerpult sagen, sehr geehrte Präsidentin, sehr geehrte Damen und Herren, ist mit Perwoll gewaschen. Strahlenweiß, wie eine Sektenführerin, die gleich wunderheilende Steine für 600 Euro verkauft. Oder wie die Eiskönigin, ja genauso kalt, nur dass sie halt auch eben Olaf in einen Abschiebeflug nach Sibirien setzt. Und dann las sie. So langsam vor, die Pausen super lang. Ich hätte sie am liebsten mal angestupst.
4: Das finden Sie lustig?
2: Nee, lustig war eigentlich nur, dass sie nicht nur auf diesen Zwischenruf einging, sondern wohl auch auf Zwischenrufe, die es gar nicht gab. Aber vielleicht konnte auch sie es nur hören, ich weiß es nicht. Außerdem stand es so in ihrem Drehbuch. Und da muss man ja drauf eingehen. Und das hatte so viel Good Vibes wie der Auftritt von Alphaville beim Glücksgefühle-Festival.
4: Wir wollen unser Geld zurückhaben.
2: Ja, ich kann's verstehen. Bisschen mehr Action kam dann wieder in die Bude, als Merz direkt danach redete, weil es ja wieder lauter wurde, da von rechts außen.
5: Ja, Frau Weidel, heute können Sie vor Kraft kaum laufen.
2: Gut gesehen, das lag nämlich am blütenweißen Sakko. Ich würde vermuten, sie hat den Kleiderbügel drin gelassen.

0: das Wetter.
1: Heute war in Teilen mal so ganz leicht angeuselt. Das lassen wir morgen direkt wieder. Kann noch hier und da ein bisschen regnen über den Abend, aber dann klart's auch auf. Über die Nacht kann nur ein bisschen nebelig werden. Und morgen gibt's dann wieder einen ganz entspannten Mix aus Sonne und Wolken bei bis 22 Grad.
0: NRW Verkehr.
1: Deutlich entspannter inzwischen. 3 Staus haben wir noch. A4 Aachen-Köln zwischen Köln-Eiffeltor und Köln-Poll. 4 Kilometer, knappe Viertelstunde. A57 Nimwegen Krefeld zwischen Kamp-Lindfort und Mörs-Hülsdonk. 2 Kilometer, 11 Minuten. Und A555 Bonn Richtung Köln zwischen Köln-Rodenkirchen und Kreuz-Köln-Süd. 1 Kilometer, knappe 10 Minuten. Gute Fahrt. Sebastian Pulli hier, jetzt Musik von einem der größten Künstler aller Zeiten. Ein absolutes Originalgenie, größer als das Leben. Um ihn zu beschreiben, braucht man nur 3 Worte. Au, Shimon und Hihi. Michael Jackson jetzt.
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0: Wer hat hier die Hosen an? Wir gleich, mit Bonnie und Clyde nämlich.
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0: Und ganz frisch mit dabei, im erlauchten Kreis, weil sie das Codewort bei uns gehört hat. Und dann ab damit ist auf die Homepage die liebe Alexandra.
2: Also ich war mit 16, glaube ich, das erste Mal auf einem Konzert von denen. Ja, es hat mich einfach fasziniert, wie die Menschen mitgenommen haben. 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Also ich bin einfach ja total glücklich, dass ich das jetzt auch mal live erleben darf.
0: Und zwar ja im für Hosenverhältnisse sehr kleinen Kreis. 1300 Leute nur, es wird absolut einmalig. Und wenn ihr sagt, ich möchte mit dabei sein, alle Infos auf der Homepage, Daumen gedrückt.
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1: Ich bin Thomas Bleskin. Bundeskanzler Friedrich Merz hat die AfD nach ihrem Wahlsieg in Sachsen-Anhalt im Bundestag scharf angegriffen. In der Generaldebatte warf der CDU-Chef der Partei vor, demokratische Institutionen zu verachten und Deutschland destabilisieren zu wollen.
2: Das Ergebnis der Wahl in Sachsen-Anhalt verschafft der AfD neues Selbstbewusstsein. Die Zeiten von Schwarz-Rot seien vorbei, sagte AfD-Chefin Weidel. Kanzler Merz hielt dagegen.
3: Ja, Frau Weidel, heute können Sie vor Kraft kaum laufen.
2: Die AfD sei besonders dort erfolgreich, wo sich Menschen wirtschaftlich und gesellschaftlich abgehängt fühlten. So Grünchefin Dröge. Hier müssten die demokratischen Parteien handeln. Rechtsextremismus sei kein ostdeutsches Problem. Tine Klimach, Berlin.
1: CDU, SPD, Grüne und Linke in Sachsen-Anhalt lehnen auch nach der Wahl Gespräche über eine Zusammenarbeit mit der AfD ab. Damit bleibt offen, wie eine Regierung zustande kommen soll. Die AfD verfügt über 39 der 83 Sitze im Landtag und verfehlt die absolute Mehrheit um 3 Mandate. Das BSW hat sich zu einer möglichen Zusammenarbeit bislang nicht festgelegt und will zunächst über das Gesprächsangebot der AfD beraten. Das US-Rüstungsunternehmen Covenant will im Raum Leipzig eine große Produktion weitreichender Marschflugkörper aufbauen. Die Fertigung des Systems Anthem soll im kommenden Jahr für europäische Kunden beginnen.
4: Angeblich ist Covenant schon im Gespräch mit der Bundeswehr. Eine offizielle Bestätigung dafür gibt es aber nicht. Auch ist die genaue Reichweite von Anthem bisher nicht bekannt. Die des vergleichbaren Taurus der Luftwaffe liegt bei 500 Kilometern. Deutschland und die europäischen NATO-Verbündeten bemühen sich derzeit, weitreichende Waffensysteme als Antwort auf die russische Bedrohung zu beschaffen. Für Sachsen würde die Produktion ein Plus an spezialisierten Arbeitsplätzen sowie Aufträge für regionale Zulieferer bedeuten. Tanja Wagner, Nachrichtenredaktion.
1: Die Autofahrer in Deutschland haben im vergangenen Jahr etwas mehr Strecke zurückgelegt als 2024.

0: 2020. Nach Angaben des Kraftfahrtbundesamtes kamen sie insgesamt auf 562 Milliarden Kilometer. Rechnet man noch Lastwagen, Motorräder und andere zugelassene Kraftfahrzeuge hinzu, lag die gesamte Fahrleistung bei fast 675 Milliarden Kilometern. Grundlage der Statistik sind die Kilometerstände bei den Hauptuntersuchungen.
1: Und das waren die Nachrichten mit Thomas Brockt.
2: Das Wetter.
3: Morgen früh ganz herbsttypisch eine schöne Suppe. Im Sinne von Nebel, den gibt's stellenweise über den Morgen, in der Nacht auch hier und da schon. Später aber dann morgen im Tagesverlauf ganz entspannt, mal Sonne, mal Wolken bei bis 22 Grad. Das wird schön. Jetzt über den Abend stellenweise noch nass, aber es klart langsam auf im Laufe der Nacht.
2: NRW Verkehr.
3: A45 Hagen-Gießen zwischen Siegen und Siegen Süd 1 Kilometer 4 Minuten und A46 Düsseldorf-Heinsberg zwischen Kapellen und Grevenbruch 2 Kilometer, auch da 4 Minuten. Kommt gut an. Ja, Sebastian Pulli hier, herzlich willkommen im entspannten Feierabend im besten Fall. Ich stelle mal ganz wertfrei die Frage, ob ein Ei erotisch sein kann. Ich hatte eine Kollegin, die ist richtig, richtig abgegangen. Die fand es maximal hot, das Ei. Wir packen das mal auf den Tisch jetzt.
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3: So, Achtung, bereiten wir uns innerlich vor. Hier kommt jetzt gleich, das mutmaßlich erotische Ei. Gucken, ob ihr es fühlt. Achtung.
4: Ei.

0: einen schönen Abend und Miley Cyrus hat ihren Nachnamen abgelegt.
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0: Ja, in der Ehe ist das möglicherweise Identitätsverlust. In der Musikindustrie ist es ein Aufstieg. Auf ihrem ganz neuen Album heißt sie nur noch Miley. Also ein Star, ne? So groß, dass der Vorname reicht, damit alle wissen, wer es ist. Und wer macht das noch so? Wer hat noch nur einen Vornamen? Madonna. So, und die scheint da ordentlich durch im Sound, im Stil der neuen Single. Lady Gaga auch, durch die ja selbst auch Madonna schon durchscheint. So, und damit haben wir praktisch eine Dreifaltigkeit der Superstars, die da indirekt zu hören sind auf der neuen Single. The Bass Persuades, der Bass überzeugt. Miley, ehemals Cyrus.

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0: das Wetter.
1: In der Nacht später und für den Tagesstart morgen so ein atmosphärischer Herbstnebel stellenweise, aber der klart im Laufe des Tages morgen auf und dann haben wir einen wirklich schönen Sonne-Wolken-Mix bei bis 22 Grad, sehr entspannt. Heute über den Abend hier und da noch nass.
0: NRW Verkehr.
1: Größtenteils entspannt. Zwei Staus haben wir. A4 Aachen-Köln zwischen Eschweiler-West und Eschweiler-Ost. 2 Kilometer, 10 Minuten obendrauf. Und A59 Köln-Bonn zwischen Flughafen Köln-Bonn und Köln-Wahn. 1 Kilometer, 6 Minuten. Gute Fahrt. Sebastian Pony hier und nach dem Jahr zumindest mal in Teilen herbstlichen Tag jetzt 3 Herbstsongs am Stück. Einmal das melancholische mit der Decke zu Hause auf dem Sofa. Ich habe Liebeskummerlied Torn von Natalie Imbruglia. Dann haben wir das große Celestial von Ed Sheeran. Das klingt, wie die goldene Herbstsonne durch die Bäume aussieht. Und wie ein Blatt vom Baum das schön abgerissene, leicht kaputte Mr. Know-It-All von Teddy Swims. Damit geht's los. Einen schönen Abend.

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0: Geht die Zeit. Eine unserer Kindheitsfreundinnen ist heute 50 geworden.
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0: Es ist eine Biene. So einsam war die Kindheit in den 70ern. Nein, es ist natürlich die Biene Maya, die uns mit ihrem wahrscheinlich unter schweren Betäubungsmitteln stehenden halbdepressiven Freund Willi durch etliche Episoden begleitet hat. Die Frage ist, wie sieht denn das Leben einer Biene mit 50 aus? Kollege Markus Steinacker, der hat sich reingegraben und weiß Bescheid.
2: Bienen ab 50 sind wie Menschen ab 50. Ihre Lieblingsbeschäftigung? Vom Küchenfenster aus die Nachbarschaft kontrollieren.
3: Was ist denn das? Draußen am Blütenblatt krabbelt irgendwas rum?
2: Fliegt man raus, um der Jugend Werte wie Höflichkeit und Respekt beizubringen?
3: Guten Morgen! Hallo, ich hab guten Morgen gesagt!
2: Eine Frechheit, kein Respekt vor dem Alter. Und man muss der Jugend auch ständig die Welt erklären, das mit dem Bestäuben.
3: Wenn wir das nicht machen würden, könnte aus einer Blüte nie eine Frucht werden. Habt ihr das verstanden, ja?
2: So, und Nächte durchfeiern ist ab 50 auch nicht mehr. Noch bevor auf der Party der Honigschnaps ausgepackt wird, will der Best Bienen Buddy schon nach Hause.
4: Ich kann nicht mehr.
2: Ja, und auf einen Filmriss mit 50 hat auch keine Biene Bock. Der Filmriss kommt ja altersbedingt auch von alleine.
4: Ich bin nicht ganz richtig im Kopf. Was heißt das im Kopf?
2: Und während du so drüber nachdenkst, bist du als Biene wie auch als Mensch, zack, schon wieder auf der Couch eingepennt.
3: Oh nein, was machen wir nur, Flip, was machen wir nur?
2: Ja, aufwecken und ganz gemütlich im kleinen Kreis mit all den anderen halbtoten Insekten feiern.
5: Moment mal, das ist ein Irrtum, die kleine Biene ist nicht tot.
6: Macht nichts, die stirbt schon noch.
2: Also feiern mit denen, die noch am Leben sind.
3: Du frecher Geigen!
2: War nur ein Scherz. Alles Gute zum 50.

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1: Ich bin Thomas Bleskin. Bundeskanzler Merz hat die AfD 3 Tage nach ihrem Wahlsieg in Sachsen-Anhalt im Bundestag scharf angegriffen. Er warf der Partei vor, demokratische Institutionen verächtlich zu machen und Deutschland destabilisieren zu wollen. AfD-Chefin Weidel erklärte dagegen, die schwarz-rote Koalition sei politisch am Ende. Während der Rede des Kanzlers kam es immer wieder zu Zwischenrufen aus den Reihen der AfD. Bundestagspräsidentin Klöckner drohte mehreren Abgeordneten deshalb mit einem Ausschluss aus dem Saal. Nach einer Serie von Sabotageangriffen auf das Stromnetz in mehreren Bundesländern kommt der tatverdächtige 48-Jährige in U-Haft. Die Staatsanwaltschaft wirft ihm unter anderem das Herbeiführen einer Sprengstoffexplosion, die Störung öffentlicher Betriebe und die Zerstörung wichtiger Arbeitsmittel vor.
2: Der Verdächtige soll an mehreren Orten in Nordrhein-Westfalen, Brandenburg und Sachsen versucht haben, Stromleitungen in der Nähe von Kohlekraftwerken zu sabotieren. In einigen Fällen ist ihm das gelungen. Mit selbstgebauten Raketen soll er einen Draht über Hochspannungsleitungen geschossen haben. Mindestens 2-mal kam es dadurch zu Kurzschlüssen und einzelne Blöcke von Kraftwerken wurden lahmgelegt. Der 48-Jährige soll Bekennerschreiben in seinem Namen verfasst haben. Sein Motiv: Umweltschutz, der Kampf gegen fossile Energieträger wie eben Kohlekraftwerke. Tine Klimach, Nachrichtenredaktion.
1: Mit dem kommenden Jahr gibt es den Personalausweis für alle, die wollen, auch digital. Am 2. Januar soll die DU-App für Smartphones scharf geschaltet werden. Bundesdigitalminister Wildberger stellte sie heute in Berlin vor.
3: Grün-blau ist die App gehalten, mit einem schwarz-rot-goldenen Streifen an der Seite. Damit können sich deutsche Bürger quasi ihren Personalausweis-Zwilling aufs Handy laden. Perspektivisch dann auch andere Papiere, wie etwa den Führerschein. Der große Vorteil: es wird einfacher, sich online auszuweisen, ohne komplizierte Identverfahren. Direkt am 2. Januar geht es los mit 40 Anbietern, wie der Post, verschiedenen Banken und einigen Strom- und Telefonanbietern oder auch Hochschulen, Kommunen und Bundesländern. Tanja Wagner, Nachrichtenredaktion.
1: 1,5 Wochen vor der Abgeordnetenhauswahl in Berlin ermittelt die Staatsanwaltschaft Hannover gegen den SPD-Spitzenkandidaten Krach. In Hannover und Berlin wurden insgesamt 3 Objekte durchsucht, darunter nach Medienberichten auch die Berliner SPD-Zentrale. Zu den konkreten Vorwürfen äußerte sich die Staatsanwaltschaft nicht. Krach lässt die Anschuldigungen zurückweisen. Und das waren die Nachrichten mit Thomas Bleskin.
4: Das Wetter. Es war das kleine Anherbsten heute. Bisschen Regen und Wind kann es auch noch über den Abend und die Nacht geben, aber nach und nach lockert es dann auf und morgen ist es ganz schön nach einem nebligen Start. Dann mal Sonne, mal Wolken bei bis 22 Grad.
5: NRW Verkehr.
4: Da waren es noch 2. Stau Nummer 1 auf der A4 Aachen Richtung Köln zwischen Eschweiler West und Eschweiler Ost. 2 Kilometer, 6 Minuten mehr. A59 Köln Richtung Bonn zwischen Flughafen Köln-Bonn und Köln-Wahn. 1 Kilometer, knappe 10 Minuten obendrauf. Und das war's. Eine gute Fahrt.
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0: Einen wunderschönen guten Abend. Hier ist Black and Silver mit Moritz Müller.
1: Und Walter Badenheuer am Mikrofon.
0: Ja, und ich war in den Osterferien auf Mallorca.
1: Das gehört zu Spanien, richtig?
0: Ja, offiziell gehört das noch zu Spanien, aber größtenteils da, wo ich war, gehörte das zu England. Ich glaube, Teile gehören zu Russland und ein großer Teil zu Deutschland. Ich bin kein wirklicher Mallorca-Urlauber. Ich war da vorher einmal für ein verlängertes Wochenende in Studienzeiten zum Saufen mit meinen Arbeitskollegen. Ich war jetzt das zweite Mal da und habe festgestellt, nein, es gehört zu Spanien und dort wird Spanisch gesprochen. Und
1: ich dachte, sie sprechen Mallorquinisch.
0: Mag sein. So genau kenne ich mich da gar nicht aus. Ja, da habe ich mir gedacht, machen wir doch mal eine spanische Sendung.
1: Spanische Sendung. Da musste ich erst mal drüber nachdenken. Ich war ein bisschen schockiert.
0: Ja, wieso?
1: An dem ersten Moment fiel mir gar nichts Spanisches ein. Zwei Lieder sind mir eingefallen, beziehungsweise eins mir und eins meiner Frau. Aber dann hatte meine Frau plötzlich die Idee, es gibt ja auch andere Länder auf der Welt, wo Spanisch gesprochen wird.
0: Gar nicht so wenige, ja.
1: Und dann tat sich natürlich ein Kosmos.
0: Das ist gut.
1: Was hören wir denn da gerade im Hintergrund?
0: Im Hintergrund hören wir das, was mir mit als erstes eingefallen ist zum Thema Musik mit spanischer Sprache, nämlich die Gypsy Kings mit Bailame.

0: Wir hörten gerade die Gypsy Kings mit Bailame, ganz bekanntes Lied. Auch
1: was
0: so ein Schunkellied eigentlich.
1: Ne? Tanz mit mir. Mhm. Ja, es sind schon so auch Flamenco-Rhythmen da mit drin. Ne?
0: Ja, es geht gut ab. Aber ich kann mir vorstellen, dass da der ein oder andere, gerade so Südeuropäer, da so voll drauf abfährt.
1: Ja, meine Kinder auch. Die haben das auch total gefeiert.
2: Echt?
1: Ja. Und was auch sehr schön ist, ist die Coverversion von Bailame aus dem Kölschen Karneval, da haben die paar Weiher nämlich gemacht. Beinahe, beinahe, beinahe, beinahe, beinahe hätte ich sie gebützt.
0: Auch schön.
1: Genau, das ist, also Gypsy Kings, Fun Fact am Rande, die Gypsy Kings sind überhaupt keine spanische Band, sondern eine französische Band.
0: Ach, hättest du überhaupt nicht gewusst.
1: Nee, wusste ich auch nicht, bis ich mich damit beschäftigt habe. Das ist eine südfranzösische Band. Und das sind aber, wie der Name Gypsy schon sagt, das sind Angehörige des Volkes der Roma. Und die Roma, die in Spanien ansässig sind, nennen sich die Gitanos.
0: Gitanos, okay.
1: Genau, und zu dieser Volksgruppe gehören die eigentlich. Die wurden in irgendeinem politischen Umsturz oder ich weiß nicht, ob unter Franco oder im Zweiten Weltkrieg, ich ehrlich gesagt weiß ich es nicht genau, sozusagen nach Frankreich vertrieben, pflegen da aber weiterhin ihre Kultur und deswegen singen die eben Spanisch.
0: Und haben eine Zigarettenmarke gegründet, die Gitan heißt.
1: Vielleicht,
0: genau. Wer weiß.
1: Ja.
0: Jetzt komme ich dran, ne?
1: Genau.
0: Jetzt habe ich lange überlegt, womit ich anfangen soll. Ich habe so ein paar Lieder, die ziemlich lang sind. Ich fange jetzt einfach mal mit so einem ganz alten Lied an, von 1970. Und einer von den Menschen, die aus einem Land kommen, das spanisch sprechende Bevölkerung hat, ist natürlich Mexiko.
1: Ja.
0: So, und aus Mexiko, was fällt dir da ein?
1: Da habe ich auch eine Band, Molotow.
0: Molotow, das kenne ich gar nicht. Nö, ich habe eine ganz bekannte Band, die heißt Santana. Weil Carlos Santana ist eigentlich Mexikaner.
1: Ja.
0: Na, der ist Mexikaner, nicht
1: ich glaube,
0: eigentlich.
1: Ich glaube, er ist inzwischen US-Amerikaner, aber
0: das wird so sein,
1: auf jeden Fall mexikanische Wurzeln.
0: Genau. Ja. Mhm. Und der hat ein schönes Lied gemacht auf seiner zweiten oder ersten oder dritten Platte, ich weiß es gar nicht genau. Das heißt Oye Como Va. Das hören wir jetzt.

0: Das war jetzt Santana mit Oye Como Va. Eins der nicht ganz so häufigen Lieder bei Santana mit spanischem Text, aber ist halt eine Band, die ursprünglich aus Mexiko kommt, dementsprechend auch spanischer Gesang. Ziemlich berühmt die Band, Carlos Santana, der Gitarrist.
1: Ja.
0: Könnte man praktisch eine eigene Sendung daraus machen.
1: Auf jeden Fall, ja.
0: Aber lasse ich jetzt einfach so ein bisschen stehen, kennt sowieso jeder.
1: Ja.
0: Gebe ich jetzt wieder das Wort an dich.
1: Ja, kommen wir dann einfach mal direkt zu Molotow. Habe ich ja eben schon angesprochen. Ich kann übrigens so gut wie gar kein Spanisch, also außer Hola Amigos und was sagt man noch? Olé.
0: Olé hört man immer in Fußballstadien in Südamerika, aber auch in Brasilien.
1: Und gracias.
0: Gracias.
1: Ja. Und dann erschöpft es sich bei mir so ziemlich.
0: Das deswegen muss reichen.
1: Muss mir bitte jeder verzeihen, was ich hier zusammen quatsche mir. Von Molotow ist eine mexikanische Band auch und hatte 1997 so einen großen Crossover-Durchbruch. Mhm. Haben wir damals total gefeiert als Jugendliche. Und die haben einen Song, ich wollte erst den Song Puto, was ja so was heißt wie schlamperig sozusagen.
0: Eigentlich heißt das Strichjunge.
1: Ja, irgendwie sowas, genau. Puto ist mir als erstes eingefallen aus dieser Zeit, aber dann habe ich mir das Album nochmal angehört und direkt der erste Song dachte ich, ah geil, das ist ja noch viel cooler. Das Lied heißt Que no te haga Bobo Jacobo oder wie man es auch immer ausspricht und das Album heißt Donde jugarán las niñas.
0: Wo die Kinder spielen.
1: Super, danke, dass mir das jemand übersetzt. Ich hatte null Ahnung, dass
0: das andere habe ich nicht verstanden, muss nochmal anders sagen.
1: Ja, ich kann
0: Bobo, Bobo heißt ein bisschen doof irgendwie.
1: Que no te haga. Haga, das heißt, ich weiß nicht, wie man es ausspricht. Ich zeig's dir.
0: Haga, H können die gar nicht sprechen.
1: Eben, Haga.
0: Haga.
1: Haga. Das war 1997 und das geht so.

0: Walter hatte einen schönen Vergleich gerade dazu. Das ist so ein bisschen wie Dog Eat Dog auf auf Spanisch.
1: Ja, so ein bisschen hat mich daran erinnert, deswegen war meine Frage auch, ist es aus den 90ern, das hast du ja eben schon gesagt, von 97?
0: Von 97. Ich bin übrigens, ich hätte das Motto auch nennen können, Lieder mit spanischem Text aus dem Jahr 97, denn ich habe noch drei weitere aus 97.
1: Da kann ich nicht mithalten. Ja. Also ich habe verschiedene Lieder aus verschiedenen Jahren, aber 97 ist dabei. Das 90 Nächste oder 97 Nächste ist von 1990. Da überlege ich aber, ob ich es überhaupt spielen will. Das kennt sowieso jeder, ist ein bisschen langweilig.
0: Was wäre es denn?
1: Ja, Eros del Silencio natürlich, Entre dos Tierras. Das ist eigentlich ein ganz schönes Lied. Ne? Das ist ganz powerful, irgendwie kann man gut mitsingen, bleibt lange im Ohr. Ja. Ist kein schlechtes Lied, aber ich habe noch ein paar andere Sachen mitgebracht. Und zwar war ich vor nicht allzu langer Zeit, man mag es gar nicht glauben, aufgrund eines Weihnachtsgeschenks, was meine Frau mir gemacht hat letztes Jahr, in einem Rosalia-Konzert.
0: Ach, tatsächlich.
1: Und ich war total geflasht. Also abgesehen davon, dass mir meine Tochter aus Berlin erstmal das Video von Rosalia mit Björk geschickt hat.
0: Ja.
1: Da war ich schon mal total angetan. Ich dachte, so Rosalia, das ist sowieso ein bisschen Singsang irgendwie, ein bisschen schlagermäßig, überhaupt nicht. Mhm. Daraufhin habe ich mir auch die Platte Lux gekauft. Und war auch da nach dem Hören ziemlich angetan, aber immer noch so ein bisschen skeptisch, was ein Live-Auftritt in der Längstes Arena angeht.
0: Ja.
1: Und dann sind wir, meine Frau und ich, jetzt tatsächlich dahin gegangen.
0: Ja.
1: Das war, glaube ich, Ende April. Mhm. Ja, am 30. April ganz genau. Oder am 29. Ist ja auch ziemlich egal. Und die Längstes Arena, das war schon von der Stimmung her ganz anders. Man kam sich so vor, als wäre man plötzlich irgendwo in Südeuropa. Da waren ganz viele spanisch sprechende Leute, die entsprechende Stimmung erzeugt haben. Man muss sich vorstellen, da kommt Rosalia auf die Bühne und die wird einfach weggejubelt. Das ist der Hammer. Ja. Du hast sie kaum gehört. Also einfach sinnlos vor sich hingejubelt, unheimlich lautstark. Und wir haben uns gefragt, okay, kriegen wir auch nochmal irgendwas von der Musik mit? Am Anfang war es nicht so gut abgemischt. Da waren auch die Bässe so, dass alles niedergeballert worden ist. Man hatte so weder Orchester noch, war ein Orchester dabei, noch die Stimme gehört. Aber das hat sich relativ schnell so reguliert.
0: Ja.
1: Und dann ging das so über in eine unfassbar geile Show. So eine Mischung aus Operette, Theater, Pantomime, Ballett.
0: Ach, cool.
1: Und wirklich ganz, ganz fantastisches Bühnenbild. Und immer dieses Hin und Her zwischen Orchester und dem Gesang, manchmal mit Piano nur, und sie auf der Bühne. Die hatte eine unglaubliche Ausstrahlung und dadurch, dass da wahnsinnig viele Leute dabei waren, die wirklich jede Textzeile auswendig kannten, wurde da auch viel mitgesungen. Das war einfach eine einzigartige Atmosphäre und das war eine Längstes Arena. Ne? Das ist ja eigentlich nicht so eine schöne Halle, so, ne? So ein bisschen Atmosphäre eigentlich mangelt.
0: Ja.
1: Aber es war ein absolut Hammerkonzert. Das werde ich also mein Leben nicht vergessen. Und Kerstin ist es genauso gegangen.
0: Das freut mich total, weil die hatte ich natürlich auch auf dem Schirm. Bin auch tatsächlich nicht so wirklich warm damit geworden. Aber jetzt nach deiner Schilderung werde ich es mir nochmal zu Gemüte führen. Und bin gespannt auf das, was wir jetzt hören.
1: Ja, ich habe jetzt natürlich das bekannte Lied ausgewählt. Nämlich eben Berghain mit Björk zusammen.
0: Ja.
1: Und das hören wir uns jetzt mal an.

0: Das war jetzt gerade Rosalía und die ist tatsächlich Spanierin.
1: Ja,
0: und weltberühmt und geht überall durch die Decke.
1: Ja.
0: Vor allem mit dem letzten Album, mit dem Album Lux. Da hat sie eben eine Kooperation unter anderem auch mit Björk und das haben wir gerade gehört, das ist Berghain. Berghain ist ja so ein ganz berühmter Techno-Club in Berlin.
1: Ja.
0: Und den Text habe ich jetzt nicht so abgeguckt, ist teilweise Spanisch, teilweise Englisch, habe ich jetzt nicht so drauf geachtet, aber das Lied ist einfach geil gemacht, finde ich.
1: Ja, das habe ich mir auch auf YouTube reingezogen. Ich muss mir die Frau nochmal zu Gemüte führen, scheinbar.
0: Mach das mal.
1: Ja. Jetzt kommen wir zu einem Lied aus dem Jahr 1997. Und zwar, das war irgendwie in dem Jahr auch ein Phänomen. Und zwar, du wirst dich erinnern, da war auf einmal der Buena Vista Social Club in aller Munde.
0: Oh, natürlich, klar.
1: Ja, also das war auch 97. Das waren ja eigentlich alte kubanische Lieder, die da neu aufgelegt wurden oder nochmal aufgenommen wurden von alten kubanischen Musikern, glaube ich auch.
0: Die teilweise über 80 waren damals schon.
1: Ja, genau. Aber es ist irgendwie da total durch die Decke gegangen. Alle
0: aber völlig das irgendwie. Ich meine, das war ein Film einmal, der da gekommen ist, von Wim Wenders gedreht. Und Ry Cooder war, glaube ich, derjenige, der das Ganze so vermittelt hat. So ein Gitarrist, der auch viel
1: mit
0: Weltmusik-Ding unterwegs ist oder war.
1: Genau.
0: Und der hat das irgendwie geschafft, das so richtig groß rauszubringen.
1: Ja, und die Platte war ja irgendwie, jeder hatte auf einmal so eine Platte zu Hause im Regal.
0: Hör ich auch heute noch gerne.
1: Ja, und daraus hören wir jetzt Chan Chan.

0: Chan Chan vom Buena Vista Social Club aus dem Jahr 1997.
1: Dann schon wieder 1997, das ist irgendwie so ein Running Gag heute.
0: Genau.
1: Dann haben wir jetzt mal wieder einen kleinen Sprung nach Spanien. Ich habe tatsächlich doch zwei Spanier ausfindig gemacht. Einmal war es eben Rosalía, die ist ja original Spanierin. Mhm. Und dann habe ich noch einen Herrn ausfindig gemacht. Ich habe mal irgendwann mir die Mühe gemacht, mal zu gucken, ob es in Spanien Prog-Rock-Bands gegeben hat. So Progressive Rock, irgendwie so 70er Jahre oder so. Ja. Da bin ich auf einen Typen gestoßen, der heißt Eduardo Bort. Die Musik, die der macht, hat eigentlich mit Prog-Rock nichts zu tun. Der macht so lange epische Sounds irgendwie, ist aber Rock, guter Rock.
0: Okay.
1: Und vor allem hat mir die Gitarre von dem Mann total gefallen. Also der hat eine Gitarre gespielt, gnadenlos geile Solo-Gitarre. Der singt auch, ne? Aber wenn der mal so ein Solo spielt, irgendwie, habe ich gedacht, okay. Es gibt ja so Leute wie Hendrix oder Clapton oder von mir aus Robin Trower oder so, die Leute, die da richtig hoch gehandelt wurden. Oder hier, wie heißt er, John McLaughlin oder so. In der Liga spielt der.
0: Ah, cool.
1: Vom Feeling her auch. Unheimlich geil. Und von dem habe ich ein Stück aufgetan. Das ist allerdings relativ lang. Deswegen halte ich mich jetzt auch einigermaßen kurz mit dem Quatschen. Mhm. Und jetzt muss ich mal eben gucken, wie das heißt. Auf jeden Fall ist das von 1975 und ungefähr 9 Minuten lang. Aber ich hoffe, wenn ihr euch so ein bisschen darauf einlasst und in die Musik einsingt, dass ihr keine Sekunde bereut, gehört zu haben. So, das Stück heißt Paseando sobre la Hierba, was ungefähr so heißt wie über Kräuter wandern oder sowas in der Art. Mhm. Ich weiß nicht, ob Kräuter da vielleicht noch eine andere Bedeutung hat.
0: Ja,
1: kann man sich ja vorstellen. Und das hören wir uns jetzt mal an.

0: versteht man gar nicht, warum der Mann jetzt schon aufhört zu spielen, wo er so gerade schön in Fahrt kam. Ja. Nach 9 Minuten.
1: Ja, genau.
0: Eduardo Bort aus Spanien, der hat auch nur diese eine Platte gemacht, die so in diese Richtung, so Rock, Progressive Rock, keine Ahnung, irgendwie ging. Danach hat er irgendwie so etwas weicheirige Dance-Soul-Funk-Geschichten gemacht, mit denen er auch keinen großen Erfolg hatte.
1: Aber da, war er denn damit erfolgreich, weißt du?
0: In Spanien schon, ja.
1: Ah ja, okay.
0: Damals, glaube ich, war das relativ erfolgreich. Heute gilt das als eins der meistgesuchten Alben, wenn man jetzt so guckt zurück, von den Spaniern selber. Die gucken halt nach ihren alten Helden. Mhm. Und die Originale, da werden schon ziemlich hoch gehandelt. Zum Glück ist das aber ein Reprint als Vinyl erschienen und da habe ich dann zugeschlagen für, weiß ich nicht, 20 Euro oder so.
1: Okay. Ja, dann würde ich auch mal eine spanische Band spielen und zwar SKP. Kennst du die?
0: Nö.
1: Oder SKP?
0: Keine Ahnung.
1: Ist ein in der Ska-Szene sehr bekannte Band. Bekannt vor allem auch für ihren Song Legalisation.
0: Okay, kann man sich schon denken, wovon? Von Erdbeeren wahrscheinlich?
1: Genau, aber ich habe rausgesucht das Stück El Vals del Obrero aus dem Jahr 1997.

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0: El Vals del Obrero heißt dieses Stück, was wir gerade gehört haben von Scapé. Und jetzt spiele ich noch eins dahinter, weil danach kommt der Walter mit noch einem längeren Stück. Und ich hätte auch noch eins von 1997 gehabt, von den Voodoo Glow Skulls.
1: aber das ist auch Ska, das haben wir schon gehört.
0: Genau, das ist auch so Ska-Core, ist ein bisschen metaliger, aber das lassen wir, schenken wir uns jetzt mal.
1: Wir behaupten einfach, dass das nächste Stück auch von 1997 ist. Oder vielleicht ist der Sänger ja 1997 geboren.
0: Das könnte hinkommen, genau. Ich habe gerade zu Walter gesagt, aufgrund der Aktualität würde ich jetzt nochmal Bad Bunny hinten dranhängen, der ja dieses Jahr den Super Bowl, die Halbzeitshow gemacht hat, der unglaubliche Klickzahlen auf YouTube hat.
1: Zum Missfallen von Donald Trump.
0: Zum Missfallen von Donald Trump, genau.
1: Schon allein deswegen wert, gespielt zu werden.
0: Ja, richtig. Habe ich tatsächlich auch gedacht. Und das Stück, was wir von dem hören, heißt Titi mi pregunto, wird es geschrieben, pregunto, glaube ich, gesprochen.

0: Es hat über 1 Milliarde Aufrufe auf YouTube und ihr könnt selber entscheiden, ob ihr das gerechtfertigt findet oder nicht. Und dann sage ich schon mal Tschüss. Moritz Müller sagt Tschüss.
1: Walter Badenhorst sagt auch Tschüss bei Black and Silver. Und wir spielen ganz am Ende nach dem Bad Bunny-Stück noch ein Stück von so einer uruguayischen Psychedelic-Band oder Progressive-Rock-Band, die heißt Psyklo. Das so eine Mischung aus Psyche und Zeichen ist. Psyklo, das Zeichen. Psyklo, das Psyche-Zeichen oder so, keine Ahnung. Und das Stück ist relativ lang. Das wird auf jeden Fall bis über das Ende unserer Sendung hinausreichen. Das heißt, es inutil, es ist nutzlos und ihr könnt selber entscheiden, ob dieses Stück komplett nutzlos ist. Das stammt übrigens von 1973 und ich sage nochmal Tschüss.

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1: Ich bin Katrin Müller. Bundeskanzler Friedrich Merz hat sich skeptisch zu einem möglichen Verbotsverfahren gegen die AfD geäußert. Die rechtlichen Hürden seien sehr hoch, sagte der Chef der CDU. Zudem lasse sich das Problem seiner Ansicht nach nicht durch ein Verbot der Partei lösen. Merz hatte die AfD nach ihrem Wahlsieg in Sachsen-Anhalt im Bundestag scharf angegriffen. In der Generaldebatte warf der CDU-Chef der Partei vor, demokratische Institutionen zu verachten und Deutschland destabilisieren zu wollen. Was vor der Wahl galt, gilt in diesem Punkt auch nach der Wahl. CDU, SPD, Grüne und Linke lehnen eine Zusammenarbeit mit der AfD in Sachsen-Anhalt weiterhin ab. Vertreter der vier Parteien haben Gesprächsangebote über eine Regierungsbildung ausgeschlagen.
2: Nach wie vor ist also offen, wie es politisch in Sachsen-Anhalt weitergeht. Wenn es keine Überläufer von anderen Fraktionen gibt, könnte die AfD wohl nur auf das BSW als möglichen Partner hoffen. Man sei grundsätzlich bereit, mit allen Parteien zu sprechen, sagte BSW-Spitzenkandidat Thomas Schulze zuletzt. Und er kritisierte die anderen Parteien, dass sie nicht dazu bereit sind. Die AfD gewann 39 der insgesamt 83 Mandate. Damit fehlen ihr für eine absolute Mehrheit 3 Stimmen. Tine Klimach, Nachrichtenredaktion.
1: Mit dem kommenden Jahr gibt's den Perso für alle, die wollen, auch digital. Am 2. Januar soll die DU-App für Smartphones scharf geschaltet werden. Bundesdigitalminister Carsten Wildberger hat sie in Berlin vorgestellt.
3: Grün-blau ist die App gehalten, mit einem schwarz-rot-goldenen Streifen an der Seite. Damit können sich deutsche Bürger quasi ihren Personalausweis-Zwilling aufs Handy laden. Perspektivisch dann auch andere Papiere wie etwa den Führerschein. Der große Vorteil, es wird einfacher, sich online auszuweisen, ohne komplizierte Identverfahren. Direkt am 2. Januar geht es los mit 40 Anbietern, wie der Post, verschiedenen Banken und einigen Strom- und Telefonanbietern oder auch Hochschulen, Kommunen und Bundesländern. Tanja Wagner, Nachrichtenredaktion.
1: Stundenlanger Stillstand dort, wo normalerweise Zehntausende von Autos langfahren. Nach einem Sprengstoffverdacht an der deutsch-schweizerischen Grenze ist der Übergang Rheinfelden-Autobahn erst am Abend wieder geöffnet worden. Gefährliche Stoffe wurden aber nicht gefunden, hieß es von der Polizei. Deshalb konnte die Autobahn wieder freigegeben werden. Und das waren die Nachrichten mit Katrin Müller.
4: Das Wetter.
5: Ja, Herbst ist angelaufen heute, wenn auch nur auf halber Kraft. Und morgen schaltet er sogar nochmal einen Gang zurück. Dann ganz entspannt, mal Sonne, mal Wolken, bei bis 22 Grad, durchgehend trocken. Jetzt über den Abend hier und da noch Regen möglich, klart dann aber im Laufe der Nacht langsam auf, kann nur hier und da mal nebelig werden.
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5: Nur Reste noch, die A42 Dortmund-Kamp-Lindfort haben wir zwischen Herne-Wanne und Gelsenkirchen-Schalke. Dichter Verkehr, 4 Minuten. Und A59 Köln Richtung Bonn zwischen Flughafen Köln-Bonn und Köln-Wahn. 1 Kilometer sind 8 Minuten. Gute Fahrt. Hallo, Sebastian Pulli hier, selbst aufgewachsen auf dem Dorf. Und ihr? Wo sind sie, die Dorfkinder? Im Wald, in den Mäulern verschiedener Wölfe. Nein, wir wissen, Dorf ist Lifestyle. Wie war der Spruch? Du kriegst das Dorf nicht aus dem Dorfkind und das Dorfkind nicht aus dem Dorf, weil der Bus nicht kommt. Atze Schröder, der hatte jetzt ein paar Auftritte in den Außenbezirken. Hört ihr

0: Rivers, Flüsse, das ist was, was wir hatten auf dem Dorf.
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0: Na gut, es waren eher Bächlein. Ansonsten Schützenfest, viel tröstlichen Alkohol und ein Tinder-Zyklus, wo man nach dreimal Vision wieder am Anfang angekommen ist. Atze Schröder hatte vor einer Weile Auftritte im tiefsten Dorf. Da erzählt er jetzt von, während er da noch auf den Bus wartet.
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3: Ja, nee, ist klar.
4: Ich habe ja letzte Woche zwei Open-Airs gespielt. Einmal in Oldenburg auf dem Schlossplatz und dann im Rahmen des NRW-Festes auf dem Domplatz in Münster. Beides ein Riesenspaß. Die beste Veranstaltung war aber letzten Samstag und das war privat. Die Familie meiner Perle hat Wiedersehen gefeiert. Auch Nachbarn, Freunde, Bekannte meiner Perle waren dabei und haben so eine große Reunion-Party gemacht. Und zwar im Kreis Dithmarschen, nördlich von Wacken, noch weit hinterm Nordostseekanal. Wenn ich jetzt sage, das war auf dem Dorf, dann ist das stark untertrieben. Das war nämlich so richtig auf dem Dorf. Um ehrlich zu sein, ich wusste gar nicht, dass man so in den Kalamuckis leben kann. Also dagegen ist das Sauerland Los Angeles, mindestens Manhattan. Also heißt ja in der Schleswig-Holstein-Werbung immer, der echte Norden. Aber das war wirklich so. Im Prinzip Neues aus Büttenwarde, aber das Original. Fuchs und Hase, das Musical. Ich glaube, die haben nicht mal einen Friedhof, die haben Geier. So ein richtiges Dorf war das. Echt, mit Dorfdeich, daneben eine Saufhütte und, Achtung, sogar ein kleines Freibad. Am Tor zum Freibad hängt original ein Schild, wenn geschlossen, könnt ihr den Schlüssel bei Maggie abholen. Ich poste da gleich mal, sonst glaubt ihr mir nicht. Wie lautet die Bauernregel dazu? Ist die Viehzucht aufgegeben, heißt es vom Tourismus leben.
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0: Das Wetter.
1: Heute war in Teilen mal so ganz leicht angeusselt. Das lassen wir morgen direkt wieder. Kann noch hier und da ein bisschen regnen über den Abend, aber dann klart's auch auf. Über die Nacht kann nur ein bisschen nebelig werden. Und morgen gibt's dann wieder einen ganz entspannten Mix aus Sonne und Wolken bei bis 22 Grad.
0: NRW Verkehr.
1: Achtung, die A42 ist dicht. Dortmund kam blind vor zwischen Gelsenkirchen-Bismarck und Gelsenkirchen-Schalke nach einem Unfall komplett gesperrt. Da aktuell dichter Verkehr über 6 Minuten. Dann noch die weiteren Staumeldungen über 4 Minuten Wartezeit mindestens. A57 nimmt wegen Krefeld zwischen Kreuz Mörs und Mörskapellen 1 Kilometer 25 Minuten. Und A59 Köln-Bonn zwischen Flughafen Köln-Bonn und Köln-Wahn dichter Verkehr 6 Minuten. Gute Fahrt, kommt gut durch. Sebastian Pulli hier und gleich gibt's, lang nicht mehr gehört, Stand By Me, allerdings nicht das Original, nicht der Klassiker von 61 von Ben E. King, sondern die 90er-Variante von For The Cause, die den Song nochmal aufgelegt haben mit der ganzen lebensbejahenden Konfetti-Energie einer überzuckerten Highschool-A-Cappella-Gruppe. Gibt's gleich hier, aber erstmal Kato and John, einen schönen Abend.
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0: Kennt ihr so Leute, wo man nicht sagen kann, ob die 24 oder 42 sind? So eine haben wir jetzt hier.
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0: Und zwar die Künstlerin LP, steht für Laura Pergolisi. Und es ist sehr interessant. Es gibt Quellen online, die sagen, sie ist geboren 1981. Und es gibt Quellen, die sagen, sie ist geboren 1968. Das heißt, Linda Pergolisi ist offenbar gleichzeitig 45 und 58 Jahre alt. Und wenn man sich dann Fotos von ihr anguckt, muss man sagen, ja, stimmt. Fakt ist, sie ist eine sehr gute Künstlerin, eine von denen, wo man merkt, die schreiben Songs, weil sie nicht anders können. Das hier ist eins dieser Lieder.

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1: Ich bin Katrin Müller. Nach einer Serie von Sabotageangriffen auf das Stromnetz in mehreren Bundesländern kommt der tatverdächtige 48-Jährige in Haft. Es wurde Haftbefehl gegen den Mann erlassen. Die Staatsanwaltschaft wirft ihm unter anderem das Herbeiführen einer Sprengstoffexplosion, die Störung öffentlicher Betriebe und die Zerstörung wichtiger Arbeitsmittel vor.
2: Der Verdächtige soll an mehreren Orten in Nordrhein-Westfalen, Brandenburg und Sachsen versucht haben, Stromleitungen in der Nähe von Kohlekraftwerken zu sabotieren. In einigen Fällen ist ihm das gelungen. Mit selbstgebauten Raketen soll er einen Draht über Hochspannungsleitungen geschossen haben. Mindestens zweimal kam es dadurch zu Kurzschlüssen und einzelne Blöcke von Kraftwerken wurden lahmgelegt. Der 48-Jährige soll Bekennerschreiben in seinem Namen verfasst haben. Sein Motiv: Umweltschutz, der Kampf gegen fossile Energieträger wie eben Kohlekraftwerke. Tine Klimach, Nachrichtenredaktion.
1: Bundeskanzler Friedrich Merz hat sich skeptisch zu einem möglichen Verbotsverfahren gegen die AfD geäußert. Die rechtlichen Hürden seien sehr hoch, sagte der CDU-Chef. Zudem lasse sich das Problem seiner Ansicht nach nicht durch ein Verbot der Partei lösen. Merz hatte die AfD nach ihrem Wahlsieg in Sachsen-Anhalt im Bundestag scharf angegriffen. In der Generaldebatte warf der CDU-Chef der Partei vor, demokratische Institutionen zu verachten und Deutschland destabilisieren zu wollen. Fahnen auf Halbmast nicht nur in Norwegen. Mit einem Trauerzug durch Oslo ist Norwegens verstorbener König Harald V. an seine letzte Ruhestätte geleitet worden. Der Abschied des vom Volk geliebten Monarchen verlief tränenreich.
3: Zehntausende Zuschauer verfolgten den Trauerzug vom Schloss zur Domkirche in Oslo. Andächtige Stille herrschte, als der Sarg von König Harald von einem Auto im Schritttempo durch die Stadt gezogen wurde. Hinter ihm gingen neben der Königsfamilie ein großer Teil des europäischen Hochadels. Sowohl Königin Mette Marit als auch Kronprinzessin Ingrid Alexandra verdrückten Tränen. Aus Oslo, Julia Weschenbach.
1: Zum Fußball. Der VfB Stuttgart hat zum Auftakt der Champions League einen Heimsieg gefeiert. Dank eines Dreierpacks von Ermedin Demirovic gewann Stuttgart gegen Norwegens Meister Viking Stavanger mit 3:1. Der Stürmer erzielte seine Treffer schon vor der Pause in der 20., 26. und 32. Minute. Und das waren die Nachrichten mit Katrin Müller.
4: Das Wetter. Morgen früh ganz herbsttypisch eine schöne Suppe. Im Sinne von Nebel, den gibt's stellenweise über den Morgen, in der Nacht auch hier und da schon. Später aber dann morgen im Tagesverlauf ganz entspannt, mal Sonne, mal Wolken bei bis 22 Grad. Das wird schön. Jetzt über den Abend stellenweise noch nass, aber es klart langsam auf im Laufe der Nacht.
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4: Die A42 bleibt weiter gesperrt nach dem Unfall. Dortmund Richtung Kamp-Lindfort zwischen Gelsenkirchen-Bismarck und Schalke. Entsprechend Stau. Aktuell zwischen Herne-Wanne und Gelsenkirchen-Bismarck sind 10 Minuten obendrauf, Stand jetzt. A57 Nimwegen-Krefeld haben wir noch zwischen Kreuz-Mörs und Mörs-Kapellen. Da 5 Minuten plus. Und A59 Köln Richtung Bonn zwischen Flughafen Köln-Bonn und Köln-Wahn. Dichter Verkehr 2 Minuten. Gute Fahrt, kommt gut an. Sebastian Pulli hier, ganz liebe Grüße an die Älteren bis Mittelalten, die in der Jugend mit Leidenschaft Musik gesucht und gehört haben und das dann irgendwann unter Alltag und Job und Kindern verloren haben. Wenn ihr früher Radio

0: Radiohead gehört habt, Bon Iver, die Smashing Pumpkins, die Strokes, die richtig gute 90er, 2000er Indie-Ecke. Wenn ihr einen neuen Indie-Musiker kennen solltet aktuell, dann ist das Somba. Der hat die nämlich auch alle gehört und deren Geist scheint dann auch in seiner Musik durch. Gibt's jetzt mit Homewrecker Somba. Schönen Abend euch.
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0: Technologie und da sind wir beim neuen iPhone. Hat Apple vorgestellt, ist diesmal faltbar. Ich bin auch eingeklappt beim Preis.
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0: Je nach Speicher 2300 Euro. Ey, da kann ich bestimmt viermal von tanken gehen. Also Entschuldigung. Untere Mittelschicht kann nur Samsung Galaxy aus der A-Reihe. Ist auch super. Kann man nur im Starbucks nicht so gut mit beeindrucken.
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3: So ein neues iPhone ist auch so spannend wie der Speiseplan in der Kantine, oder? Ich meine, da gibt's ja auch immer das Gleiche. Obwohl in der Kantine bleiben wenigstens die Preise gleich. Ganz ehrlich, da muss doch mal was Neues kommen, statt immer nur noch eine Kamera mehr auf der Rückseite. Keine Ahnung, mach das Ding doch mal rund statt eckig. Als Logo mal statt Apfel eine Birne oder ein Papaya. Und mach richtig geile neue Funktionen, was Praktisches so. Na, wenn du deine Kaffeetasse da drauf stellst, dann wärmt das Handy die von unten. Ey, nie wieder kalter Kaffee, Wahnsinn. Oder Siri mit einem holländischen Akzent. Oder baut so einen kleinen Minisauger ein. Wenn du dir abends auf der Couch so Chips reinpfeifst, dann kannst du einfach die Krümel vom Shirt wegsaugen. Guck mal, ich überlege hier 30 Sekunden und mir fällt mehr ein als ganz Silicon Valley. Naja gut, den Spaß muss jetzt noch einer bauen, aber die Idee ist ja wohl schon mal die halbe Miete. So ein paar Platinen zusammenlöten, das werden die ja wohl auch hinkriegen. Ich kann ja nicht alles machen. Also immer dran denken, das H in iPhone, das steht für Höfer.
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0: das Wetter.
1: In der Nacht später und für den Tagesstart morgen so ein atmosphärischer Herbstnebel stellenweise, aber der klart im Laufe des Tages morgen auf und dann haben wir einen wirklich schönen Sonne-Wolken-Mix bei bis 22 Grad, sehr entspannt. Heute über den Abend hier und da noch nass.
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1: Achtung, es gibt einen Falschfahrer auf der A59 Dienstlaken-Duisburg zwischen Dienstlaken-West und Duisburg-Walsum. Da nicht überholen und möglichst weit rechts fahren. Nochmal A59 Dienstlaken-Duisburg zwischen Dienstlaken-West und Duisburg-Walsum. Ein Falschfahrer. Dann haben wir eine Autobahnsperrung, die A42 Dortmund-Kamp-Lindfort. Die ist dicht zwischen Gelsenkirchen-Bismarck und Schalke. Da hat es einen Unfall gegeben, entsprechend Stau auf der Strecke. Aktuell zwischen Herne-Wanne und Gelsenkirchen-Schalke dichter Verkehr 9 Minuten. Und A57 Nimwegen Richtung Krefeld zwischen Kreuz Mörs und Mörskapellen 1 Kilometer, da 25 Minuten länger. Eine gute Fahrt, kommt gut durch. Oh, Sebastian Polini hier, kurz nach 11:30, ne? Müde Uhrzeit, wo die Augen schon halb zu sind. Deshalb hier auch ein Musiker, der so singt, als hätte der die Augen vor dem Mikrofon auch durchgehend halb geschlossen. Immer voll drin, immer halb traurig und voll leidenschaftlich. James Arthur gibt's jetzt für euch. Impossible.
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1: Ich bin Katrin Müller. Nach einer Serie von Sabotageangriffen auf das Stromnetz in mehreren Bundesländern kommt der tatverdächtige 48-Jährige in Haft. Es wurde Haftbefehl gegen den Mann erlassen. Die Staatsanwaltschaft wirft ihm unter anderem das Herbeiführen einer Sprengstoffexplosion, die Störung öffentlicher Betriebe und die Zerstörung wichtiger Arbeitsmittel vor. Was vor der Wahl galt, gilt in diesem Punkt auch nach der Wahl. CDU, SPD, Grüne und Linke lehnen eine Zusammenarbeit mit der AfD in Sachsen-Anhalt weiterhin ab. Vertreter der vier Parteien haben Gesprächsangebote über eine Regierungsbildung ausgeschlagen.
2: Nach wie vor ist also offen, wie es politisch in Sachsen-Anhalt weitergeht. Wenn es keine Überläufer von anderen Fraktionen gibt, könnte die AfD wohl nur auf das BSW als möglichen Partner hoffen. Man sei grundsätzlich bereit, mit allen Parteien zu sprechen, sagte BSW-Spitzenkandidat Thomas Schulze zuletzt. Und er kritisierte die anderen Parteien, dass sie nicht dazu bereit sind. Die AfD gewann 39 der insgesamt 83 Mandate. Damit fehlen ihr für eine absolute Mehrheit 3 Stimmen. Tine Klimach, Nachrichtenredaktion.
1: Mit dem kommenden Jahr gibt's den Perso für alle, die wollen, auch digital. Am 2. Januar soll die DU-App für Smartphones scharf geschaltet werden. Bundesdigitalminister Carsten Wildberger hat sie in Berlin vorgestellt.
3: Grün-blau ist die App gehalten, mit einem schwarz-rot-goldenen Streifen an der Seite. Damit können sich deutsche Bürger quasi ihren Personalausweis-Zwilling aufs Handy laden. Perspektivisch dann auch andere Papiere wie etwa den Führerschein. Der große Vorteil, es wird einfacher, sich online auszuweisen, ohne komplizierte Identverfahren. Direkt am 2. Januar geht es los mit 40 Anbietern, wie der Post, verschiedenen Banken und einigen Strom- und Telefonanbietern oder auch Hochschulen, Kommunen und Bundesländern. Tanja Wagner, Nachrichtenredaktion.
1: Zum Fußball. Der VfB Stuttgart hat zum Auftakt der Champions League einen Heimsieg gefeiert. Dank eines Dreierpacks von Ermedin Demirovic gewann Stuttgart gegen Norwegens Meister Viking Stavanger mit 3:1. Der Stürmer erzielte seine Treffer schon vor der Pause in der 20., 26. und 32. Minute.
4: Das Wetter.
5: Es lockert sich so langsam auf. Es regnet nur noch ab und an jetzt in der Nacht und in den frühen Morgenstunden 11 bis 7 Grad. Der Tag heute startet dann erstmal neblig, dann lockert es aber auch hier auf und es bleibt trocken tagsüber heute bis 22 Grad. Morgen ähnlich warm, hier kann es dann aber ab und an regnen.
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7: A33 Bielefeld-Brilon zwischen Paderborn-Schloss Neuhaus und Paderborn-Elsen, 1 Kilometer Stau, 5 Minuten Zeitverlust und A42 Dortmund Kamp-Lindfort zwischen Herne-Wanne und Gelsenkirchen-Bismarck. 1 Kilometer stockender Verkehr, 16 Minuten Verzögerung. Wir wünschen allen unterwegs gute Fahrt.
5: Einen wunderschönen Donnerstag wünsche ich euch, denn der ist jetzt angebrochen, auch wenn es noch richtig früh ist. Kommt gut durch die Nacht mit uns und passt auf euch auf.
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5: Das hier ist jetzt Musik von Temper City, das ist Self-Aware.

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0: Wetter.
1: Einige Wolken sind noch unterwegs jetzt in der Nacht, aber regnen soll es jetzt nicht mehr so viel. Zum Morgen hin bildet sich dann Nebel, 11 bis 7 Grad nachts und in den frühen Morgenstunden. Tagsüber heute dann freundlich und warm, bis 22 Grad und trocken. Der Freitag wird dann wieder bewölkter, es kann auch mal regnen, bis 22 Grad auch hier.
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2: Zurzeit liegen uns keine Meldungen vor, wir wünschen allen unterwegs gute Fahrt.
1: Hallo zusammen, hier spricht eure akustische Begleitung durch diese Nacht. Egal, ob ihr gerade auf der Arbeit hängt in der Nachtschicht oder nicht pennen könnt, wir sind bei euch und versorgen euch mit ganz viel Musik. Los geht's.
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1: Und den Anfang macht die großartige Adele, das ist Set Fire to the Rain.

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0: Okay, Momente, in denen du dich so richtig alt fühlst, wenn du hörst, dass die Biene Maya gestern 50 geworden ist. Vor 50 Jahren lief die erste Folge im deutschen Fernsehen. Wir haben uns gefragt, wie sieht das Leben einer Biene aus mit stolzen 50 Jahren? Der Kollege Markus Steinacker gratuliert jetzt nachträglich zum Geburtstag.
1: Bienen ab 50 sind wie Menschen ab 50. Ihre Lieblingsbeschäftigung? Vom Küchenfenster aus die Nachbarschaft kontrollieren.
2: Was ist denn das? Draußen am Blütenblatt krabbelt irgendwas rum?
1: Fliegt man raus, um der Jugend Werte wie Höflichkeit und Respekt beizubringen?
2: Guten Morgen! Ich hab guten Morgen gesagt.
1: Na, Frechheit, kein Respekt vor dem Alter. Und man muss der Jugend auch ständig die Welt erklären, das mit dem Bestäuben.
2: Wenn wir das nicht machen würden, könnte aus einer Blüte nie eine Frucht werden. Habt ihr das verstanden? Ja?
1: So, und Nächte durchfeiern ist ab 50 auch nicht mehr. Noch bevor auf der Party der Honigschnaps ausgepackt wird, will der Best Bienenbuddy schon nach Hause.
3: Ich kann nicht mehr.
1: Ja, und auf einen Filmriss mit 50 hat auch keine Biene Bock. Der Filmriss kommt ja altersbedingt auch von alleine.
4: Ich bin nicht ganz richtig im Kopf? Was heißt das im Kopf?
1: Und während du so drüber nachdenkst, bist du als Biene wie auch als Mensch, zack, schon wieder auf der Couch eingepennt.
2: Oh nein, was machen wir nur, Flip? Was machen wir nur?
1: Ja, aufwecken und ganz gemütlich im kleinen Kreis mit all den anderen halbtoten

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1: Ich bin Katrin Müller. Nach einer Serie von Sabotageangriffen auf das Stromnetz in mehreren Bundesländern kommt der tatverdächtige 48-Jährige in Haft. Es wurde Haftbefehl gegen den Mann erlassen. Die Staatsanwaltschaft wirft ihm unter anderem das Herbeiführen einer Sprengstoffexplosion, die Störung öffentlicher Betriebe und die Zerstörung wichtiger Arbeitsmittel vor.
2: Der Verdächtige soll an mehreren Orten in Nordrhein-Westfalen, Brandenburg und Sachsen versucht haben, Stromleitungen in der Nähe von Kohlekraftwerken zu sabotieren. In einigen Fällen ist ihm das gelungen. Mit selbstgebauten Raketen soll er einen Draht über Hochspannungsleitungen geschossen haben. Mindestens zweimal kam es dadurch zu Kurzschlüssen und einzelne Blöcke von Kraftwerken wurden lahmgelegt. Der 48-Jährige soll Bekennerschreiben in seinem Namen verfasst haben. Sein Motiv: Umweltschutz, der Kampf gegen fossile Energieträger wie eben Kohlekraftwerke. Tine Klimach, Nachrichtenredaktion.
1: Bundeskanzler Friedrich Merz hat sich skeptisch zu einem möglichen Verbotsverfahren gegen die AfD geäußert. Die rechtlichen Hürden seien sehr hoch, sagte der CDU-Chef. Zudem lasse sich das Problem seiner Ansicht nach nicht durch ein Verbot der Partei lösen. Merz hatte die AfD nach ihrem Wahlsieg in Sachsen-Anhalt im Bundestag scharf angegriffen. In der Generaldebatte warf der CDU-Chef der Partei vor, demokratische Institutionen zu verachten und Deutschland destabilisieren zu wollen. Fahnen auf Halbmast nicht nur in Norwegen. Mit einem Trauerzug durch Oslo ist Norwegens verstorbener König Harald V. an seine letzte Ruhestätte geleitet worden. Der Abschied des vom Volk geliebten Monarchen verlief tränenreich.
3: Zehntausende Zuschauer verfolgten den Trauerzug vom Schloss zur Domkirche in Oslo. Andächtige Stille herrschte, als der Sarg von König Harald von einem Auto im Schritttempo durch die Stadt gezogen wurde. Hinter ihm gingen neben der Königsfamilie ein großer Teil des europäischen Hochadels. Sowohl Königin Mette-Marit als auch Kronprinzessin Ingrid Alexandra verdrückten Tränen. Aus Oslo, Julia Weschenbach.
1: Zum Fußball. Der VfB Stuttgart hat zum Auftakt der Champions League einen Heimsieg gefeiert. Dank eines Dreierpacks von Ermedin Demirovic gewann Stuttgart gegen Norwegens Meister Viking Stavanger mit 3:1. Der Stürmer erzielte seine Treffer schon vor der Pause in der 20., 26. und 32. Minute.
4: Das Wetter.
5: Die Schauer klingen so langsam ab und es bleibt dann meist trocken in der Nacht, 11 bis 7 Grad. Zum Morgen hin kann es dann neblig werden. Wenn der sich dann verzieht, kommt aber auch die Sonne raus heute tagsüber. Nach Regen sieht es nicht aus, heute bis 22 Grad. Morgen auch bis 22 Grad, dazu mehr Wolken und mehr Regen.
0: NRW Verkehr, euer KI-Navigator, aktuell und schnell.
6: Zurzeit liegen uns keine Meldungen vor. Wir wünschen allen unterwegs gute Fahrt.
5: Es ist noch richtig früh an diesem Donnerstag, aber ganz ehrlich, komm jetzt. Der Tag noch und dann noch der Freitag und dann

0: ist eigentlich auch schon wieder Wochenende. Wir haben es also bald geschafft. In diesem Sinne, haltet durch und kommt gut durch die Nacht mit uns.
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0: Und das hier ist Musik von der großartigen Holly Humberstone. Der Song heißt To Love Someone.

0: runter, denkt man sich so, toll, ich bin auch schon oft Aufzug gefahren, aber ich bin nicht weltberühmt geworden. Woran liegt das? Ich weiß es nicht. Vermutlich fehlt mir einfach das Charisma der Elevator Boys. Die haben ja mit so lustigen Videos in Aufzügen angefangen auf Social Media und gehen inzwischen einfach komplett steil, auch international, auch in Sachen Musik und Film alles. Die fünfköpfige Truppe hat vor kurzem ja den Film Back to the 90s rausgebracht. Da spielen sie eine fiktive Boyband und landen aus Versehen wieder in den 90ern und müssen da irgendwie so einen Weg rausfinden. Und passend zum Film gibt's auch den Soundtrack von den Elevator Boys. 1995 heißt der Song. Der wurde jetzt nicht nur von irgendwem geschrieben, sondern tatsächlich von Gary Barlow himself, Leadsänger der Boyband Take That. Und wir haben uns die Elevator Boys natürlich ins Studio geholt und haben mit ihnen über diese neue Zusammenarbeit gequatscht.
1: Das war schon sehr krass. Also er ist eine absolute Ikone. Wir hatten dann die Ehre, auch mal einen Call mit ihm machen zu können und irgendwie über den Song zu quatschen. Und er kam eben mit dem Song hervor und wir durften ihn auch einsingen. Wir haben den Titelsong gesungen, den er geschrieben hat. Das ist irgendwie sehr Full Circle Moment.
0: Das glaube ich, ist natürlich auch eine mega krasse Erfahrung, mit so einem Star einen Song zu machen. Und deswegen ein bisschen nervös waren sie schon.
2: Zumindest so nervös, dass ich mich in der Endszene leider komplett vertanzt habe. Und das hat es auch leider mit reingeschafft in den Film, wenn man ein bisschen drauf achtet.
3: Aber Gary hat uns auch von vornherein im Hinblick auf den Song ein gutes Gefühl gegeben. Also die Calls, die wir mit dem hatten, die Anrufe, die Telefonate waren, hat gesagt, ey, das macht ihr schon, Jungs. Und dementsprechend, glaube ich, hat er uns auch schon den Rücken gestärkt, den Song bestmöglich zu performen. Und ich glaube, er war auch happy damit, dementsprechend. Kann man jetzt gut und stolz darauf zurückschauen.
0: Hervorragend. So, wir hören jetzt mal rein in diesen Song zu ihrem Film Back to the 90s. Hier sind die Elevator Boys mit 1995. Dein Rat.

0: Das Wetter.
1: Es lockert sich so langsam auf. Es regnet nur noch ab und an jetzt in der Nacht und in den frühen Morgenstunden 11 bis 7 Grad. Der Tag heute startet dann erstmal neblig, dann lockert es aber auch hier auf und es bleibt trocken tagsüber heute bis 22 Grad. Morgen ähnlich warm, hier kann es dann aber ab und an regnen.
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2: A42 Dortmund-Kamp-Lindfort zwischen Oberhausen-Zentrum und Oberhausen-Buschhausen, 1 Kilometer Stau. Wir wünschen allen unterwegs gute Fahrt.
1: Hallo zusammen, es ist mitten in der Nacht. Wir sind trotzdem wach und begleiten euch in diesen frühen Donnerstag rein. Ich hoffe, euch geht's gut, egal wo ihr gerade seid. Schön, dass ihr zuhört und hallo zusammen. Und ich finde, man kann jetzt auch schon guten Morgen sagen, oder? Ja, ich finde schon guten Morgen.
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1: Das hier ist Musik von Owl City, Fireflies. Fireflies, das sind ja Glühwürmchen. Und ich mag den Song deswegen so sehr, weil das, was ihr gerade schon im Hintergrund hört, ne, das klingt wirklich so, als würden Glühwürmchen Geräusche machen, oder? Also wenn die Musik machen könnten, dann würden die auf jeden Fall so klingen.

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1: Ich bin Katrin Müller. Heute Vormittag gibt es wieder einen deutschlandweiten Probealarm. Dabei soll getestet werden, ob Handys, Apps und Sirenen wie vorgesehen funktionieren. Und es geht um die richtige Vorbereitung für mögliche Katastrophen.
2: Selbst ohne eine Warn-App und auch wenn das Smartphone auf stumm geschaltet ist, ertönt ein schriller Ton, sobald der Alarm ausgelöst wird und alles funktioniert. Neu ist beim Warntag diesmal, dass über Cell Broadcasting auch eine Endwarnung gesendet werden soll. Über dieses System können alle eingeschalteten und halbwegs modernen Handys erreicht werden, wenn nötig auch nur in bestimmten Funkzellen. In den vergangenen Jahren hat nicht alles reibungslos funktioniert. Beim Probealarm heute soll es besser laufen. Jan-Henna Reitz zur Nachrichtenredaktion.
1: RWE-Chef Markus Kreber fordert nach einer Serie von Sabotageangriffen auf das Stromnetz in mehreren Bundesländern einen besseren Schutz kritischer Infrastruktur. Wir müssen aus den Erfahrungen auch die Lehren ziehen und zwar schnell, so Kreber. Die Bedrohungslage der Gesellschaft und der lebensnotwendigen kritischen Infrastruktur durch hybride Angriffe könne nicht mehr mit Regeln und bürokratischen Prozessen aus Friedenszeiten bewältigt werden. Nach der Serie von Sabotageangriffen auf das Stromnetz hatte die Polizei einen verdächtigen 48-Jährigen festgenommen. Apple hat am Abend unserer Zeit wieder neue Produkte vorgestellt. Der Konzern steigt ins Geschäft mit aufklappbaren Smartphones ein. Es gibt ein neues aufklappbares iPhone Duo und noch so einige andere Neuheiten.
3: Das neue iPhone Duo ist ungefähr so groß wie ein Reisepass, auf und zugeklappt, und es hat Displays innen und außen. Mit knapp 2.300 Euro ist es das bisher teuerste iPhone-Modell. Auch das neue iPhone 18 Pro ist jetzt auf dem Markt. Es macht bessere Bilder, die nicht manipuliert werden können. In Zeiten von KI-Fakes besonders wichtig. Auch das iPhone 18 Pro ist deutlich teurer als das Vorgängermodell. Die iPhone 18 Standard-Version kommt erst im Frühjahr auf den Markt. Aus den USA, Tina Eck.
1: Zum Fußball. Der VfB Stuttgart ist erfolgreich in die Champions-League-Saison gestartet. Die Schwaben setzen sich gegen den norwegischen Verein Viking Stavanger mit 3:1 durch. Alle drei Treffer für Stuttgart erzielte Ermedin Demirovic.
4: Das Wetter. Einige Wolken sind noch unterwegs jetzt in der Nacht, aber regnen soll es jetzt nicht mehr so viel. Zum Morgen hin bildet sich dann Nebel, 11 bis 7 Grad nachts und in den frühen Morgenstunden. Tagsüber heute dann freundlich und warm, bis 22 Grad und trocken. Der Freitag wird dann wieder bewölkter, es kann auch mal regnen, bis 22 Grad auch hier.
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6: A42 Dortmund-Kamp-Lindfort, zwischen Oberhausen-Zentrum und Oberhausen-Buschhausen, 1 Kilometer Stau. Wir wünschen allen unterwegs gute Fahrt.
4: Guten Morgen zusammen, es ist noch sehr früh und ich finde, das ist der perfekte Zeitpunkt, um einfach mal über Essen zu reden. Und nicht nur über irgendein Essen, sondern über Suppen. Wie steht ihr denn eigentlich zu Suppen? Wir haben hier in der Redaktion seit Tagen einen Streit darüber. Die einen sagen, liebe ich, die anderen sagen, ja, und was gibt's noch Richtiges zu essen? Wir stellen uns also die Frage, ist Suppe eine richtige Mahlzeit oder einfach nur ein deftiges Getränk? Wie seht ihr das?
7: Flüssige Nahrung, mag ich nicht. Ich brauche was Bissfestes.
8: Das ist schon ganz cool, ne? Wenn du im Winter reinkommst und dann so eine leckere Suppe isst, die dich aufwärmt.
9: Also ab und zu mal eine Suppe ist okay, aber man braucht auch mal was Richtiges.
4: Ihr hört es, die Diskussion ist eigentlich genau wie Suppe selbst. Aufgeheizt, voller Würze und vielleicht ein bisschen substanzlos.
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